So, damit sind alle wieder munter, die vielleicht so um zwei rum so ein bisschen weggesackt sind, ein bisschen müde geworden. Das kann ja passieren und passiert auch immer wieder, ist auch überhaupt nicht schlimm, ist ganz normal. Und ja, an dieser Stelle mal ein Dankeschön allen, die Deutschland hier sozusagen auf Trab halten und ihre Arbeit erledigen, damit dann der Freitag so richtig in Gang kommen kann. Ne? Und ja, weiterhin viel Spaß beim Radio hören. Nach Coldplay haben wir jetzt Cher. Und hier ist sie. Die Unsterbliche. Ja, die ewig Frische und Junge mit Believe.

Ja, Depeche Mode aus England hatten ja vor allem in den 80er Jahren so viele Riesenhits und das ist echter Kult. Aber dieser Song, an der Schwelle zur 90er Jahre veröffentlicht worden, ist er, ja, der ist irgendwas Besonderes. Enjoy the Silence. Ja, finden Sie sich auch? Der fasziniert auf ganz besondere Weise. Jetzt haben wir es auch, die Zeit ist jetzt besonders. 2.22 Uhr und da geht's weiter gleich mit Roxette. Und vorher habe ich noch Stevie Wonder. Hier ist er mit Part-Time Lover. Und das in der ARD-Hitnacht.

Und hier in der ARD-Hitnacht gibt es jetzt eine Gefahrenmitteilung für das Land Sachsen-Anhalt. In Stendal kommt es durch einen Großbrand im Osten der Stadt zu einer starken Rauchentwicklung. Dadurch kann es zu Geruchsbelästigungen sowie Sichtbehinderungen durch Rauch in Bodennähe kommen. Im Ausbreitungsbereich der Rauchwolke wird vor möglichen Gesundheitsgefährdungen gewarnt. Meiden Sie das betreffende Gebiet, wenn es geht, schließen Sie Fenster und Türen und schalten Sie Lüftungen und Klimaanlagen ab.

0: Wagen ab. A1 Lübeck-Hamburg. Auf der Norderelbbrücke kommt es in beiden Richtungen wegen eines Schwertransports noch bis ungefähr 5 Uhr zu kurzfristigen Sperrungen. Die A4 Köln Richtung Olpe ist zwischen Eckenhagen und dem Kreuz Olpe Süd nach einem Unfall gesperrt. Die A29 Wilhelmshaven Richtung Ahlhorner Heide ist zwischen Oldenburg-Ohmstede und dem Kreuz Oldenburg-Ost wegen Bauarbeiten noch bis ungefähr 5 Uhr gesperrt. Die Umleitung ist die U26. Die A36 Fienenburg Richtung Wolfenbüttel ist zwischen Osterwiek, Fienenburg Ost und Fienenburg wegen einer Nachtbaustelle noch bis ungefähr 5 Uhr gesperrt. Die A52 Mönchengladbach Richtung Düsseldorf ist zwischen Karst Nord und dem Kreuz Karst wegen Bauarbeiten noch bis ungefähr 5 Uhr gesperrt. Die A448 Bochum West Richtung Dortmund-Witten ist zwischen dem Tunnel Rombacher Hütte und Bochum Süd wegen einer Fahrbahnerneuerung noch bis ungefähr 5 Uhr gesperrt. Und Stadtverkehr München auf dem Mittleren Ring sind der Effnertunnel, der Leuchtenbergtunnel, der Richard-Strauss-Tunnel sowie der Innsbrucker Ringtunnel wegen Wartungsarbeiten noch bis ungefähr 5.30 Uhr in beiden Richtungen jeweils gesperrt. Das waren die Verkehrsmeldungen. Wir wünschen Ihnen eine gute Fahrt.
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Max Giesinger in der ARD-Hitnacht und an dieser Stelle noch einmal die Gefahrenmitteilung für den Norden Sachsen-Anhalts, für die Altmark. In Stendal kommt es durch einen Großbrand im Westen der Stadt. Das wurde korrigiert, vorhin hieß es im Osten, nein. Ein Großbrand im Westen der Stadt. Zu starker Rauchentwicklung. Meiden Sie unbedingt das betroffene Gebiet. Wenn es geht, schließen Sie Fenster und Türen und schalten Sie Lüftungen und Klimaanlagen ab. Sobald wir Näheres wissen, was dort genau passiert ist und wie groß die Gefahr ist, ja, hören Sie es bei uns hier in der ARD-Hit-Nacht. Es geht weiter mit Musik von Fairground Attraction. Perfect.

Ja, auch so ein toller Klassiker von einer großartigen Band, Supertramp. It's Raining Again. Roger Hodgson war ja der Frontmann mit dieser markanten Stimme. So, hier ist die ARD-Hitnacht. Und zwei Hits gibt's noch bis zu den 3 Uhr Nachrichten. Einer kommt von Billy Joel, My Life. Und dann Laura Branigan, Self-Control.

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1: Die Nachrichten mit Frank Wörner. Guten Morgen. In der norwegischen Hauptstadt Oslo wird heute verkündet, wer den Friedensnobelpreis und damit eine der wichtigsten Auszeichnungen der Welt bekommt. Die Jury hatte dieses Jahr die Wahl aus fast 290 Personen und Organisationen. Arne Bartram berichtet.
2: Als mögliche Gewinner gelten die Kinderhilfsorganisation Save the Children, eine ukrainische Organisation für Kinderrechte und ein Netzwerk von Helfern für Bürgerkriegsopfer im Sudan. Letztes Jahr, da gab es eine ziemlich umstrittene Entscheidung. Da bekam die venezolanische Oppositionspolitikerin Maria Corina Machado den Preis, die ihn dann symbolisch weitergegeben hat an Donald Trump. Welche Personen oder Organisationen den Friedenspreis bekommen, entscheiden die 5 Mitglieder des norwegischen Nobelkomitees.
1: Bundeswirtschaftsministerin Reiche rechnet mit einem deutlichen Aufschwung der deutschen Wirtschaft. Das Wachstum soll nun 1,3% betragen. Noch im Frühjahr war die Regierung von 0,5% ausgegangen. Als Grund nannte Reiche vor allem Exporte, staatliche Investitionen und höhere Ausgaben für Verteidigung.
3: Die Herbstprojektion zeigt deshalb zweierlei. Erstens, die deutsche Wirtschaft befindet sich wieder auf einem Wachstumskurs. Aber zweitens, dieses Wachstum muss selbsttragend werden. Und genau deshalb müssen wir weitermachen mit Reformen und das nicht nur irgendwann, sondern tatsächlich in den nächsten Monaten.
1: Auch für das kommende Jahr rechnet die Bundesregierung mit einem Wirtschaftswachstum von über 1%. Und auch das ist gerade Thema. Der Bundestag fordert die Regierung auf, alle Folgen einer bestimmten Krankenkassenleistung für Schwangere zu prüfen. Mit dem Bluttest kann festgestellt werden, ob das Baby das Down-Syndrom hat. In Italien hat das Parlament die umstrittene Wahlrechtsreform von Ministerpräsidentin Meloni beschlossen. Wahlsieger bekommen künftig schon ab 42% der Stimmen automatisch die Mehrheit der Sitze im italienischen Parlament. Der Billigflieger Ryanair will sein Angebot in Köln ausbauen. Deutschlandweit sollen allerdings Verbindungen gestrichen werden. Der frühere ESC-Kommentator Peter Obern macht auch mit seiner Radiosendung Schluss. 52 Jahre hat er beim NDR gearbeitet.
4: Ich habe mich jetzt entschieden, die Peter-Obern-Show zu beenden. Und keine Sorge, mir geht es gut. Die Musik geht natürlich weiter und auch mit mir.
1: Ganz mit Musik Schluss machen will Obern aber nicht. Was genau er plant, hat er aber nicht gesagt. Obern ist mittlerweile 78. 25 Jahre lang hat er für die ARD den Eurovision Song Contest kommentiert. Das war WDR aktuell. Das Wetter in Nordrhein-Westfalen. Bis zum Morgen ziehen von den Niederlanden dichte Wolken auf. Meistens bleibt es aber noch trocken bei kühlen 4 bis 9 Grad. Tagsüber breiten sich die Wolken weiter aus und es zieht Regen durch. Dazu wird es sehr windig mit teils stürmischen Böen. Die Höchstwerte in Warburg 11 Grad, in Porta Westfalica 12 und in Bochum 13 Grad. Die Zeit 3.03 Uhr.
5: Und hier ist der Verkehrsservice in der ARD-Hitnacht. Zunächst eine Gefahrenmitteilung für den Norden Sachsen-Anhalts, die Altmark. In Stendal kommt es durch einen Großbrand im Westen der Stadt zu starker Rauchentwicklung. Dort brennt das Tanzcafé. Meiden Sie nach Möglichkeit das betreffende Gebiet, schließen Sie Fenster und Türen und schalten Sie Lüftungen und Klimaanlagen ab. A1 Lübeck-Hamburg. Auf der Norderelbbrücke kommt es in beiden Richtungen wegen eines Schwertransports noch bis ungefähr 5 Uhr zu kurzfristigen Sperrungen. Die A4 Köln Richtung Olpe ist zwischen Eckenhagen und dem Kreuz Olpe Süd nach einem Unfall gesperrt. Die A29 Wilhelmshaven Richtung Ahlhorner Heide ist zwischen Oldenburg-Ohmstede und dem Kreuz Oldenburg-Ost wegen Bauarbeiten noch bis ungefähr 5 Uhr gesperrt. Als Umleitung dient die U26. Die A36 Fienenburg Richtung Wolfenbüttel ist zwischen Osterwiek Fienenburg Ost und Fienenburg wegen einer Nachtbaustelle noch bis ungefähr 5 Uhr gesperrt. Die A52 Mönchengladbach Richtung Düsseldorf ist zwischen Karst Nord und dem Kreuz Karst wegen Bauarbeiten bis ungefähr 5 Uhr gesperrt. Die A448 Bochum West Richtung Dortmund Witten ist zwischen dem Tunnel Rombacher Hütte und Bochum Süd wegen der Erneuerung der Fahrbahn bis ungefähr 5 Uhr gesperrt. und Stadtverkehr München auf dem Mittleren Ring sind der Effnertunnel, der Leuchtenbergtunnel, der Richard-Strauss-Tunnel sowie der Innsbrucker Ringtunnel wegen Wartungsarbeiten noch bis ungefähr 5.30 Uhr jeweils in beiden Richtungen gesperrt. Das waren die Verkehrsmeldungen. Wir wünschen Ihnen eine gute Fahrt.
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5: Und die kommt aus dem MDR-Landesfunkhaus Sachsen-Anhalt in Magdeburg. Mein Name ist Frank Eberlein. Ich wünsche Ihnen einen schönen guten Morgen. Wir haben Freitag, den 9. Oktober.

leider auch 60 Jahre alt, dieser Song. Ja, und damals war nicht mal Percy Sledge selber 60. When a Man Loves a Woman, hier in der ARD-Hit-Nacht. 3:12 Uhr. Und jetzt gibt's einen schönen, gute Laune-Song, der sie ja munter macht und mit einem beschwingten Lächeln in diesen Freitag trägt. Joanna von Kool & The Gang.

10 Minuten noch. Dann haben wir es 3:30 am Freitagmorgen, wenn Sie gerade aufgestanden sind oder noch nicht, aber immerhin geweckt wurden von Ihrem Wecker, mehr oder weniger sanft. Ja, dann guten Morgen und ich hoffe, Sie kommen gut in die Gänge. Stehen Sie um Gottes Willen nicht mit dem falschen Bein oder Fuß auf, ne? Sie wissen ja, mit welchem. Das Richtige. So, und jetzt gibt's was ganz Wildes hier aus den 80ern. Duran Duran, The Wild Boys.

0: Zunächst eine Gefahrenmitteilung für den Norden Sachsen-Anhalts, die Altmark. In Stendal kommt es durch einen Großbrand im Westen der Stadt zu starker Rauchentwicklung. Dort brennt das Tanzcafé. Wenn es irgendwie möglich ist, meiden Sie das betreffende Gebiet, schließen Sie Fenster und Türen und schalten Sie Lüftungen und Klimaanlagen ab. A1 Lübeck-Hamburg. Auf der Norderelbbrücke kommt es in beiden Richtungen wegen eines Schwertransports noch bis ungefähr 5 Uhr zu kurzfristigen Sperrungen. Die A4 Köln Richtung Olpe ist zwischen Eckenhagen und dem Kreuz Olpe Süd nach einem Unfall gesperrt. Die A29 Wilhelmshaven Richtung Ahlhorner Heide ist zwischen Oldenburg-Ohmstede und dem Kreuz Oldenburg-Ost wegen Bauarbeiten noch bis ungefähr 5 Uhr gesperrt. Bitte nutzen Sie die Umleitung U26. Die A36 Fienenburg Richtung Wolfenbüttel ist zwischen Osterwiek, Fienenburg Ost und Fienenburg wegen einer Nachtbaustelle noch bis ungefähr 5 Uhr gesperrt. Die A52 Mönchengladbach Richtung Düsseldorf ist zwischen Karst Nord und dem Kreuz Karst wegen Bauarbeiten noch bis ungefähr 5 Uhr gesperrt. Die A448 Bochum West Richtung Dortmund-Witten ist zwischen dem Tunnel Rombacher Hütte und Bochum Süd wegen einer Fahrbahnerneuerung noch bis ungefähr 5 Uhr gesperrt. Und Stadtverkehr München. Auf dem mittleren Ring sind der Effner-Tunnel, der Leuchtenberg-Tunnel, der Richard-Strauss-Tunnel sowie der Innsbrucker Ring-Tunnel wegen Wartungsarbeiten bis ungefähr 5.30 Uhr noch jeweils in beiden Richtungen gesperrt. Das waren die Verkehrsmeldungen. Wir wünschen Ihnen eine gute Fahrt.
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Japan bewiesen, dass sie es können. You, großer Hit in den frühen 90ern und das in der ARD-Hitnacht. Ja, und jetzt haben wir es 3.42 Uhr und es ist Zeit für Musik von Stevie Winwood hier, Back in the High Life Again. Schönen guten Morgen Ihnen.

Ja, neuer Tag ist da. Céline Dion, New Day has come. Und das ist Freitag, der 9. Oktober 2026. Ja, schön, dass Sie schon auf sind, dass Sie Ihr Radio eingeschaltet haben. Hier ist die ARD Hit Nacht. Und hier sind Sie aus den Vereinigten Staaten von Amerika. Daryl Hall und John Oates mit einem ihrer großen Hits aus den 80ern. Out of Touch.

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1: Die Nachrichten mit Frank Wörner. Guten Morgen. Der Bundestag hat darüber beraten, ob Krankenkassen weiter bestimmte Bluttests für Schwangere finanzieren sollen. Mit den Tests kann festgestellt werden, ob das Kind das Down-Syndrom hat. Mit großer Mehrheit fordert der Bundestag die Bundesregierung auf, alle Folgen des Tests zu prüfen. Dagmar Pepping, WDR Berlin.
2: Seit dem Jahr 2022 ist der Kassenleistung. Die Krankenversicherung übernimmt also die Kosten. Die Zahl der genutzten Tests steigt seit Jahren kontinuierlich an. Einer Studie der Barmer zufolge nimmt fast jede zweite Schwangere Versicherte den Bluttest in Anspruch. Kritiker bemängeln, der Test sei nicht ausreichend genau und drohe zu einer Routineuntersuchung zu werden. Der Antrag fordert zudem, dass ein Expertengremium eingesetzt wird. Dessen Mitglieder sollen die rechtlichen, ethischen und gesundheitspolitischen Grundlagen der Kassenzulassung prüfen. Die Ergebnisse sollen bis Mitte 2027 vorliegen.
1: In den USA soll es erstmals seit 90 Jahren wieder eine öffentliche Hinrichtung geben. Aus dem Verteidigungsministerium hieß es, die Hinrichtung solle live übertragen werden. Nina Barth, WDR Washington.
3: Es geht um einen ehemaligen Militärpsychiater. Er hat 2009 auf einem Militärstützpunkt 13 Menschen erschossen und mehr als 30 verletzt. Danach hat er gesagt, er wollte Rache nehmen für die Kriege der USA in der muslimischen Welt. Der Militärstützpunkt damals war Fort Hood in Texas und da soll der Mann auch hingerichtet werden am 3. Dezember.
1: Und das ist gerade auch noch wichtig. In Oslo wird heute verkündet, wer dieses Jahr den Friedensnobelpreis bekommt. Die Auszeichnung ist eine der wichtigsten der Welt. Die Bundesregierung erwartet in diesem Jahr ein Wirtschaftswachstum von 1,3%. Das ist deutlich mehr als ursprünglich vorhergesagt. Im Frühjahr war noch von 0,5% die Rede. In Bayern sind bei einer Waffenkontrolle zwei Behördenmitarbeiter erschossen worden. Der Waffenbesitzer hatte sich anschließend in dem Wohnhaus verschanzt und wurde in der Nacht festgenommen. Nach fast 40 Jahren soll es offenbar wieder Formel-1-Rennen in Afrika geben. Medien berichten, dass es ab 2030 jährlich ein Rennen in Ruanda in Zentralafrika geben soll. Julius Herrmann berichtet.
4: Für die Serie wäre es das erste Rennen auf dem Kontinent, seit 1993 in Kyalami in Südafrika. Getrieben wurde die Rückkehr nach Afrika vor allem von Rekordweltmeister Lewis Hamilton, der seit Jahren hinter den Kulissen auf ein Rennen in Afrika drängt. Mit dem Ziel, den Sport auch afrikanischen Fans näher zu bringen.
1: Offiziell soll die Entscheidung nächste Woche bekannt gegeben werden. Das war WDR aktuell. Das Wetter in Nordrhein-Westfalen: bis zum Morgen ziehen von den Niederlanden dichte Wolken auf. Meistens bleibt es aber noch trocken bei kühlen 4 bis 9 Grad. Tagsüber breiten sich die Wolken weiter aus und es zieht Regen durch. Dazu wird es sehr windig mit teils stürmischen Böen. Die Höchstwerte in Brilon 11 Grad, in Dortmund 12 und in Zülpich bis zu 14 Grad. Die Zeit 4.03 Uhr.
5: Und hier ist der Verkehrsservice in der ARD-Hitnacht. A1 Lübeck-Hamburg. Auf der Norderelbbrücke kommt es in beiden Richtungen wegen eines Schwertransports noch bis ungefähr 5 Uhr zu kurzfristigen Sperrungen. Die A5 Basel Richtung Karlsruhe ist zwischen Riegel und Herbolzheim nach einem Unfall gesperrt. Die A29 Wilhelmshaven Richtung Ahlhorner Heide ist zwischen Oldenburg-Ohmstede und dem Kreuz Oldenburg-Ost wegen Bauarbeiten noch bis ungefähr 5 Uhr gesperrt. Es gibt eine Umleitung, das ist die U26. Die A36 Fienenburg Richtung Wolfenbüttel ist zwischen Osterwiek, Fienenburg-Ost und Fienenburg wegen einer Nachtbaustelle noch bis ungefähr 5 Uhr gesperrt. Die A52 Mönchengladbach Richtung Düsseldorf ist zwischen Karst Nord und dem Kreuz Karst wegen Bauarbeiten noch ungefähr eine Stunde lang gesperrt. Die A448 Bochum West Richtung Dortmund-Witten ist zwischen dem Tunnel Rombacher Hütte und Bochum Süd wegen der Erneuerung der Fahrbahn ebenfalls noch eine Stunde lang gesperrt. Und Stadtverkehr München. Auf dem mittleren Ring sind der Effner-Tunnel, der Leuchtenberg-Tunnel, der Richard-Strauss-Tunnel sowie der Innsbrucker Ring-Tunnel wegen Wartungsarbeiten noch bis ungefähr 5.30 Uhr jeweils in beiden Richtungen gesperrt. Das waren die Verkehrsmeldungen. Wir wünschen Ihnen eine gute Fahrt.
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5: Und die kommt vom Mitteldeutschen Rundfunk aus Magdeburg. Und hier im Studio ist für Sie Frank Eberlein. Ja, schönen guten Morgen an diesem Freitag, dem 9. Oktober. Und in die fünfte Stunde dieses Tages starten wir ganz flott mit den Mädels von Bananarama.

Chris Normans Stimme, ja, in den Sound von Smokey verpackt. Und da gab es ja so viele tolle Klassiker in den 70ern, zum Beispiel diesen Living Next Door to Alice. Ja, schönen guten Morgen. 4.12 Uhr haben wir es, die ARD-Hitnacht. Jetzt mit Musik aus den 80ern. Hier sind Ultravox.

0: Schönen guten Morgen, es ist 4.32 Uhr. Hier ist der Verkehrsservice in der ARD-Hitnacht. A1 Lübeck-Hamburg. Auf der Norderelbbrücke kommt es in beiden Richtungen wegen eines Schwertransports noch ungefähr eine halbe Stunde lang zu kurzzeitigen Sperrungen. Die A5 Basel Richtung Karlsruhe ist zwischen Riegel und Herbolzheim nach einem Unfall gesperrt. Die A29 Wilhelmshaven Richtung Ahlhorner Heide ist zwischen Oldenburg-Ohmstede und dem Kreuz Oldenburg-Ost wegen Bauarbeiten noch ungefähr eine halbe Stunde lang gesperrt. Nutzen Sie bitte die U26 als Umleitungsstrecke. Die A36 Fienenburg Richtung Wolfenbüttel ist zwischen Osterwiek, Fienenburg-Ost und Fienenburg wegen einer Nachtbaustelle ungefähr noch eine halbe Stunde lang gesperrt. Die A52 Mönchengladbach Richtung Düsseldorf ist zwischen Karst Nord und dem Kreuz Karst wegen Bauarbeiten ebenfalls noch ungefähr eine halbe Stunde lang gesperrt. Und die A448 Bochum West Richtung Dortmund-Witten ist zwischen dem Tunnel Rombacher Hütte und Bochum Süd wegen der Erneuerung der Fahrbahn ebenfalls noch ungefähr eine halbe Stunde lang gesperrt. Und eine Meldung für den Stadtverkehr München: auf dem Mittleren Ring sind der Effner-Tunnel, der Leuchtenberg-Tunnel, der Richard-Strauss-Tunnel sowie der Innsbrucker Ring-Tunnel wegen Wartungsarbeiten noch ungefähr eine Stunde lang, also bis ungefähr 5.30 Uhr in beiden Richtungen jeweils gesperrt. Das waren die Verkehrsmeldungen. Wir wünschen Ihnen eine gute Fahrt.
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Ja, Irene Cara ist ja seit geraumer Zeit auch im Musikerhimmel, aber sie hat uns diesen fantastischen Song hinterlassen aus dem Film Flashdance, sozusagen der Titelsong What a Feeling. Das waren die frühen 80er. Hier ist die ARD-Hitnacht und jetzt gucken wir nach vorn. Ja, der Freitag ist in seiner fünften Stunde. Das Wochenende steht vor der Tür. Ja, und wir freuen uns. Und zur Vorfreude gibt's jetzt Musik von Paul McCartney und den Wings with A Little Luck.

Jason Donovan hier zu früher Stunde, 5 Minuten vor 5. Die ARD-Hitnacht in einigen Regionen Deutschlands ist sie gleich vorbei. Da kommt dann das Frühprogramm in ihrer Region, in anderen Regionen wiederum. Da geht's noch eine Stunde weiter bis 6 Uhr. Und ja, wenn sie sich gleich ausklinken, dann schon mal ein schönes Wochenende. Schön, dass Sie dabei waren. Mein Name ist Frank Eberlein. Vielleicht hören wir uns ja auch gleich wieder. Erstmal Musik von France Gall hier, Ella.

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1: Die Nachrichten mit Frank Wörner. Guten Morgen. In der norwegischen Hauptstadt Oslo wird heute verkündet, wer den Friedensnobelpreis und damit eine der wichtigsten Auszeichnungen der Welt bekommt. Die Jury hatte dieses Jahr die Wahl aus fast 290 Personen und Organisationen. Arne Bartram berichtet.
2: Als mögliche Gewinner gelten die Kinderhilfsorganisation Save the Children, eine ukrainische Organisation für Kinderrechte und ein Netzwerk von Helfern für Bürgerkriegsopfer im Sudan. Letztes Jahr, da gab es eine ziemlich umstrittene Entscheidung. Da bekam die venezolanische Oppositionspolitikerin Maria Corina Machado den Preis, die ihn dann symbolisch weitergegeben hat an Donald Trump. Welche Personen oder Organisationen den Friedenspreis bekommen, entscheiden die 5 Mitglieder des norwegischen Nobelkomitees.
1: Der Billigflieger Ryanair streicht sein Angebot in Deutschland zusammen. Im Winterflugplan werden 700.000 Sitzplätze weniger angeboten wegen hoher Flughafensteuern. In NRW gibt es aber Flughäfen, die preisgünstiger arbeiten. Hier starten in Zukunft sogar mehr Ryanair-Flugzeuge. Peter Held berichtet.
3: In Köln-Bonn zum Beispiel baut Ryanair seine Kapazitäten jetzt um 10% aus. Dort läuft die Verbindung nach Mallorca sehr gut. Ein Grund dafür dürfte aber auch sein, dass der Flughafen seit Sommer neue CT-Sicherheitsscanner im Einsatz hat und so die Sicherheitsentgelte für die Airlines senken konnte. Auch in Münster-Osnabrück gibt es einige zusätzliche Verbindungen. Weeze bleibt ein wichtiger, etablierter Ryanair-Standort. Und für Flugreisende bedeutet das, es dürfte wohl teurer werden, wenn insgesamt weniger Verbindungen angeboten werden.
1: Und auch das ist gerade Thema. In den USA soll es erstmals seit 90 Jahren wieder eine öffentliche Hinrichtung geben. Laut Pentagon soll die Erschießung eines verurteilten Amokläufers live übertragen werden. Der Bundestag fordert die Regierung auf, alle Folgen einer bestimmten Krankenkassenleistung für Schwangere zu prüfen. Mit dem Bluttest kann festgestellt werden, ob das Baby das Down-Syndrom hat. In Bayern sind bei einer Waffenkontrolle 2 Behördenmitarbeiter erschossen worden. Der Waffenbesitzer hatte sich anschließend in dem Wohnhaus verschanzt und wurde in der Nacht festgenommen. In Wuppertal ist ein Brand in einem Mehrfamilienhaus glimpflich verlaufen, auch weil gerade zufällig ein Krankenwagen vorbeikam. Die Besatzung bemerkte das Feuer und konnte die Bewohner des Hauses in Sicherheit bringen, noch bevor die Feuerwehr da war. Die konnte den Brand im Keller des Wuppertaler Wohnhauses schnell löschen. Nachdem der Rauch abgezogen war, konnten die Bewohner zurück in ihre Wohnungen. Alle blieben unverletzt. Das war WDR aktuell. Das Wetter in Nordrhein-Westfalen. Bis zum Morgen ziehen von den Niederlanden dichte Wolken auf. Meistens bleibt es aber noch trocken bei kühlen 4 bis 9 Grad. Tagsüber breiten sich die Wolken weiter aus und es zieht Regen durch. Dazu wird es sehr windig mit teils stürmischen Böen. Die Höchstwerte in Höxter 12 Grad, in Euskirchen 13 und in Aalen 14 Grad. Morgen gibt's vereinzelt Schauer, es sind aber auch ein paar längere sonnige Phasen drin bei 12 bis 16 Grad. Die Zeit 5.03 Uhr.
4: Und hier ist der Verkehrsservice in der ARD-Hitnacht. Eine Meldung für die Stadt Frankfurt. In Frankfurt-Dornbusch brennt in der Fritz-Tarnow-Straße ein Gebäude. Wegen des Brandes kommt es zu Geruchsbelästigung. A4 Richtung Frankfurt. Vorsicht bitte zwischen Berbersdorf und Hainichen. Dort liegen nach einem Unfall Fahrzeugteile auf der Fahrbahn. Die A5 Basel Richtung Karlsruhe ist zwischen Riegel und Herbolzheim nach einem Unfall gesperrt. Der Verkehr wird von der Autobahn abgeleitet. Die A29 Wilhelmshaven Richtung Ahlhorner Heide ist zwischen Oldenburg-Ohmstede und dem Kreuz Oldenburg-Ost wegen Bauarbeiten gesperrt. Nutzen Sie als Umleitung bitte die U26. Die A36 Fienenburg Richtung Wolfenbüttel ist zwischen Osterwiek, Fienenburg-Ost und Fienenburg wegen einer Nachtbaustelle gesperrt. Die A52 Mönchengladbach Richtung Düsseldorf ist zwischen Karst Nord und dem Kreuz Karst wegen Bauarbeiten gesperrt. A62 Landstuhl Richtung Nonnweiler. Die Ausfahrt Nonnweiler-Otzenhausen ist wegen eines Schwertransports blockiert. Die A448 Bochum West Richtung Dortmund-Witten ist zwischen dem Tunnel Rombacher Hütte und Bochum Süd wegen einer Fahrbahnerneuerung gesperrt. Stadtverkehr München auf dem Mittleren Ring sind der Effner-Tunnel, der Leuchtenberg-Tunnel, der Richard-Strauss-Tunnel sowie der Innsbrucker Ring-Tunnel wegen Wartungsarbeiten noch bis ungefähr 5.30 Uhr in beiden Richtungen jeweils gesperrt. Und eine Meldung für die B29 Schwäbisch Gmünd, Stuttgart-Aalen. Der Gmünder Einhorntunnel ist in beiden Richtungen wegen technischer Probleme gesperrt. Das waren die Verkehrsmeldungen. Wir wünschen Ihnen eine gute Fahrt.
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4: Noch eine Stunde lang hier aus Magdeburg mit Frank Eberlein im Studio. Ich wünsche Ihnen einen schönen guten Morgen. Heute ist Freitag, der 9. Oktober.

Sophie Alice Baxter war das, Murder on the Dance Floor. 5 Uhr und 12, das war ein richtiger Krimi, Mord auf der Tanzfläche. So, und da weiß man ja gar nicht, was man noch sagen soll. Ne? So ist man erstmal ergriffen und schockiert. Nee, es geht musikalisch weiter jetzt mit Take That. Und dann gibt's Musik von Diana Ross. Schön, dass Sie Radio hören.

Ja, tolle Frauen tauchen hier auf in der ARD-Hitnacht. Ja, die einen sind zu hören und die anderen sind nicht zu hören, aber die muss man sich vorstellen. Nach Diana Ross, ne? Haben wir alle vor Augen die Dame in Rot hier, besungen von Chris de Burgh um 5:20 Uhr, 10 Minuten vor 5:30 Uhr.

Und um 5.30 Uhr eine dringende Warnmeldung hier in der ARD-Hitnacht. Vorsicht bitte auf der B7 zwischen Kassel-Ost und dem Abzweig nach Eschenstrut. Kommt Ihnen ein Fahrzeug entgegen, bitte in beiden Richtungen äußerst vorsichtig fahren, überholen Sie nicht. Ich wiederhole, Vorsicht auf der B7 zwischen Kassel-Ost und dem Abzweig nach Eschenstrut. Kommt Ihnen ein Fahrzeug entgegen, fahren Sie äußerst vorsichtig, Vorsicht in beiden Richtungen.

52 Mönchengladbach Richtung Düsseldorf ist zwischen Karst Nord und dem Kreuz Karst wegen Bauarbeiten gesperrt. Und die A448 Bochum West Richtung Dortmund-Witten ist zwischen dem Tunnel Rombacher Hütte und Bochum Süd wegen der Erneuerung der Fahrbahn gesperrt. Das waren die Verkehrsmeldungen. Wir wünschen Ihnen eine gute Fahrt.

Ja, hier im Radio hören Sie gerade die ARD-Hitnacht. Wir haben es 5.39 Uhr und an dieser Stelle habe ich eine richtig gute Nachricht für Sie, wenn Sie unterwegs sind. Auf der B7 zwischen Kassel-Ost und dem Abzweig nach Eschenstrut. Dort befindet sich kein entgegenkommendes Fahrzeug mehr, also kein Falschfahrer mehr. Sie haben wieder freie Fahrt, die Gefahr ist vorüber.

Was für eine schöne Zeit. Es ist Freitagmorgen, 5.51 Uhr, kurz vor 6. Ja, starten Sie in den Tag, kommen Sie gut durch den Tag und freuen sich schon mal aufs Wochenende. Machen Sie dann was draus aus den beiden freien Tagen. Ja, ich bin Frank Eberlein. Schön, dass ich Sie durch diese Nacht begleiten durfte. Schöne Grüße aus Magdeburg. Tschüss, bis zum nächsten Mal.

0: True Blue für einen Freitagmorgen. True Grey, also dunkles Taglein, Freitagchen wird es heute sein. Wo bin ich? In den Niederlanden sind nämlich ziemlich viele dichte Wolken unterwegs. Die ziehen rüber zu uns. Es bleibt erst noch trocken und tagsüber. Da kommt dann auch Regen hinterher. Die Temperaturen heute in Höxter ein graues 12, in Euskirchen ein dunkelgraues 13, in Aalen heute bis 14 Grad.
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2: Die Nachrichten mit Anna Jonitschek. Guten Morgen. In den USA soll es erstmals seit 90 Jahren wieder eine öffentliche Hinrichtung geben. Aus dem Verteidigungsministerium hieß es, die Erschießung solle live übertragen werden. Nina Barth, WDR Washington.
3: Es geht um einen ehemaligen Militärpsychiater. Er hat 2009 auf einem Militärstützpunkt 13 Menschen erschossen und mehr als 30 verletzt. Danach hat er gesagt, er wollte Rache nehmen für die Kriege der USA in der muslimischen Welt. Der Militärstützpunkt damals war Fort Hood in Texas und da soll der Mann auch hingerichtet werden am 3. Dezember.
2: Die französische Regierung reagiert auf die anhaltenden Schülerproteste. Das Bildungsministerium will kurzfristig mehr als 3000 Vertretungslehrer an Gymnasien einsetzen, damit weniger Unterricht ausfällt. Die ersten Lehrer sollen bereits heute starten. Julia Borutta, WDR Paris.
4: Ob diese Ankündigung zur Beruhigung der Lage beitragen wird, ist fraglich. Die Schüler und Studierenden fordern weiter deutlich höhere Ausgaben für Bildung, die Abschaffung der zentralen und aus ihrer Sicht intransparenten Studienplatzvergabe und eine bessere Ausstattung der Schulen. Am Ende der Kundgebungen war es in einigen Städten auch am Donnerstag zu heftigen Zusammenstößen zwischen Blackblocs und der Polizei gekommen.
2: Bundesverkehrsminister Bilge hat erstmals Zahlen dazu genannt, wie viel der Führerschein günstiger werden könnte. Bilge sprach in der Welt davon, dass Fahrschüler mehrere hundert bis zu 1000 Euro sparen könnten. Plan der Bundesregierung ist, die Kosten unter anderem durch mehr digitalen Unterricht zu senken. Gerade kostet der Autoführerschein im Schnitt rund 3400 Euro. Und auch das ist heute Thema. In Bayern sind bei einer Waffenkontrolle zwei Behördenmitarbeiter erschossen worden. Der Waffenbesitzer hatte sich anschließend in seinem Wohnhaus verschanzt, konnte in der Nacht aber festgenommen werden. Die Bahn sperrt im Ruhrgebiet eine wichtige Strecke für 3 Wochen. Ab heute Abend fahren keine Züge mehr zwischen Duisburg und Essen sowie zwischen Duisburg und Oberhausen. In der norwegischen Hauptstadt Oslo wird heute verkündet, wer dieses Jahr den Friedensnobelpreis bekommt. Die Auszeichnung ist eine der wichtigsten der Welt. Nach der langen Länderspielpause geht heute die Fußball-Bundesliga wieder los. Am Abend möchte Borussia Dortmund die Tabellenführung verteidigen im Heimspiel gegen Werder Bremen. Auf der A1 bei Weilerswist wurde offenbar über Jahre illegal geblitzt. Wegen einer Bodenwelle war dort das Tempo auf 80 reduziert worden. Eine Richterin am Amtsgericht Euskirchen hat jetzt aber entschieden, dort hätte es nie Tempo 80 geben dürfen, weil wegen der Bodenwelle keine Gefahr bestand. Von der Entscheidung jetzt profitieren allerdings nicht alle, die jemals auf der A1 bei Weilerswist geblitzt wurden. Nur wer Einspruch eingelegt hat, kann damit rechnen, dass sein Fall zeitnah zu den Akten gelegt wird. Und das war WDR aktuell.
0: Wir möchten, dass Sie gut ankommen. Hier ist der WDR 4 Verkehr. Die A448 Südumfahrung Bochum in Richtung Dortmund ist gesperrt zwischen Bochum-Weitmar und Bochum-Süd. Da wird die Fahrbahn erneuert. Aktuell schon 2 Kilometer Stau. 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
5: Ja, hallo, hier ist die Nicole aus Dorsten. Heute freue ich mich darauf, dass ich Überstunden abbauen kann.
0: Ein schöner Morgen. Oh, wie gut, Nicole. Viel Spaß, machen Sie was Schönes. Ich schmeiß den Soundtrack dazu. Jetzt Bananarama aus den 80ern und ein Supertramp-Klassiker. Ich bin Bastian Bender. Schönen guten Morgen. Worauf freuen Sie sich heute? Schicken Sie auch gerne Sprachnachricht über unsere neue App ARD Sounds. Hierhin an WDR 4 am Freitagmorgen.

0: einmal so viel Spaß haben wie Supertramp damals 1979 im Studio, als sie einfach alles, was irgendein Geräusch machen könnte, geholt haben, gedacht haben, komm, spiel mal da ein bisschen drauf. Nimm mal den Taschenrechner, der macht lustige Geräusche. Ein schöner Morgen. 10:50, Sie sind bei WDR 4 und der Bernhard ist unser frühester Hörer heute.
1: Morgen, Bastian Bender.
0: Hallo,
1: wie geht's,
0: Bernhard.
1: Wie steht's?
0: Ja, alles gut. Wie geht's Ihnen?
1: Sehr gut. Wir haben gestern angefangen, hier unsere Brauvorbereitung zu machen, weil wir am Samstag ja Bier brauen. Und dann waren wir gestern dabei und haben schon mal alles an Malz geschrotet.
0: Oh, super. Das ist Wochenendvorfreude. Und zwar in Galen, also Schermbeck, da bei Wiesel. Da sind Sie im Heimatverein und da wird regelmäßig Bier gebraut. Was für eins morgen?
1: Wir werden morgen vielleicht einen Export brauen, sind da drin. Allerdings muss man sagen, etwas weicher, etwas runder im Geschmack, das Pilz ist etwas herber.
0: Das klingt, ich bin ehrlich gesagt nicht so der Biertrinker, aber für Sie würde ich es probieren.
1: Ich glaube, wenn Sie einmal bei uns das Bier probiert haben, dann würden Sie auch Biertrinker werden, weil das können Sie eigentlich nicht vergleichen mit den Industriebieren, was Sie so kennen von den bekannten Marken.
0: Ja, ich glaube das auch, weil mein Papa hat immer früher, der ist jetzt ein begeisterter Biertrinker, früher war er auch ein begeisterter Bierbrauer. Der ganze Keller hat bei uns gestunken, wenn er das gemacht hat. Bierbrauen in Galen, also in Schermbeck, das ist die eine Sache. Das andere ist Schokolade in Köln. Darum geht's gleich im WDR4-Schätzchen. Aber vorher, Sie hören schon, gute Stimmung aus den 80ern. Jetzt mit Billy Ocean, Get Out of My Dreams.

0: ballert so richtig gute Laune aus ihrem Radio. Ein schöner Morgen mit WDR 4. Es ist 16 Minuten nach 6. Schönen Freitag.
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0: 19 nach 6, WDR 4. Der Herbert freut sich aufs Bierbrauen mit dem Heimatverein in Galen bei Dorsten und Schermbeck. Aber vorher wird hier gearbeitet bei WDR 4. Mögen Sie auch Schokolade?
1: Ich esse auch Schokolade, ja. Und im Schokoladenmuseum war ich vor etlichen Jahren auch schon mal.
0: Oh, haben Sie da den Schokobrunnen gesehen?
1: Den habe ich gesehen, ja.
0: So, und das ist nämlich die Schätzfrage. Jeden Morgen stelle ich eine Schätzfrage, Katharina T. Uhle auch, wir wechseln uns ja hier ab. 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Ist aus Holz, ist eingraviert, ist richtig schön. Und die Frage ist, wie viel Schokolade fließt tagtäglich durch den Schokobrunnen im Schokoladenmuseum in Köln?
1: Ui, ui, ui, ui.
0: In Kilo. In Kilogramm? Ja, genau, in Kilo.
1: Ich sag mal 100 Kilo.
0: Ja, doppelt so viel. 200 Kilo.
1: Ui.
0: Wahnsinn, oder?
1: Ui, das ist Wahnsinn. Das ist wirklich Wahnsinn. Ich habe schon gedacht, 100 wäre viel.
0: Und soll ich Ihnen ein Geheimnis erzählen?
1: Ja, gerne.
0: Ich war mal, Bernhard, auf einer Pressekonferenz im Schokoladenmuseum in Köln. Und da standen nicht so einzelne Tafeln auf dem Tisch, das waren Töpfe. Und das Ding ist, man sitzt da mit dem Schreibblock, man muss ja sich konzentrieren und mitschreiben und auch noch Fragen stellen danach. Und ich habe, glaube ich, ein kleines Stückchen gegessen. Das war der traurigste Moment in meinem Leben.
1: Wollte ich gerade sagen, man sitzt da, könnte eigentlich zuschlagen bis zum geht nicht mehr, aber hat keine Zeit.
0: Das ist so
1: böse. Das wäre ungefähr so das Gleiche. Ich sitze da mit unserem selbstgebrauten Bier und komme nicht dazu, selbst zu trinken.
0: Ja, das wird nicht passieren. Deswegen, ich wünsche Ihnen ganz viel Spaß morgen in Galen beim Brauen.
1: Dankeschön.
0: Und gar nicht so weit weg von Ihnen entfernt ist Bochum und davon singt jetzt Herbert Grönemeyer bei WDR 4.
1: Alles klar, danke.
2: Tief im Westen.
0: Okay, das ist im Moment, das hätte ich beinahe vergessen. Sie gewinnen unser WDR 4 Schätzchen.
1: Brettchen.
0: Wir hätten nicht ohne ins Wochenende gehen können.

0: Also selbst der Benny aus unserer Musikredaktion sagt, er hätte kein Geld gewettet darauf, dass Rod Stewart, den ich gerade gespielt habe, nochmal wirklich nach Nordrhein-Westfalen kommt bei der Zugabe für seine Abschiedstour. Aber
1: please come out and see me on the tour. 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
0: Er singt. Bitte kommt zu meiner Tour, das wird super. Das ist noch wilder als seine Frisur. Am 3. Juni kommt er nach Düsseldorf, präsentiert von WDR 4. Und jetzt die 80er mit Madonna. Außerdem spiele ich Ihnen Michelle von Andrew Donalds, also 80er und die größten Klassiker hier bei WDR 4. Ich bin Bastian Bender, schönen Freitagmorgen. Jetzt alles, was heute wichtig ist, kurz zusammengefasst.
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3: Um 6.30 Uhr mit Anna Jonitschek. Guten Morgen. Bundesverkehrsminister Bilger hat erstmals Zahlen dazu genannt, wie viel der Führerschein günstiger werden könnte. Bilger sagte der Welt, dass Fahrschüler mehrere hundert Euro bis zu 1.000 Euro sparen könnten. Plan der Bundesregierung ist, die Kosten unter anderem durch mehr digitalen Unterricht zu senken. Gerade kostet der Autoführerschein im Schnitt rund 3.400 Euro. Die französische Regierung reagiert auf die Schülerproteste. Der Bildungsminister will mehr als 3000 Vertretungslehrer an Gymnasien einsetzen, damit dort weniger Unterricht ausfällt. Die ersten Lehrkräfte sollen schon heute mit ihrer Arbeit anfangen. In den USA soll es erstmals seit 90 Jahren wieder eine öffentliche Hinrichtung geben. Das Verteidigungsministerium hat gesagt, dass man sich die Erschießung eines Verurteilten live im Stream anschauen können wird. Der Mann hatte 2009 auf einer Militärbasis 13 Menschen getötet. In Oslo wird heute verkündet, wer dieses Jahr den Friedensnobelpreis bekommt. Die Auszeichnung ist eine der wichtigsten der Welt. Fast 300 Personen und Organisationen sind nominiert. Aufsehen erregt hatte die Verleihung letztes Jahr. Die Oppositionelle von Venezuela, Machado, hatte den Preis bekommen und symbolisch an US-Präsident Trump weitergegeben. Das war WDR aktuell.
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4: Direkt aus dem Studio Dortmund. Ich bin Katrin Börz. Schönen guten Morgen. Morgen findet in der Jahrhunderthalle in Bochum die Trauerfeier für den verstorbenen Schauspieler Ralf Richter statt. Mit Filmen wie Das Boot und Bang Boom Bang hat Richter Kultstatus erlangt, ganz besonders im Ruhrgebiet. Freund und Schauspielkollege Anthony Arndt ist früher mit Richter durch die Bochumer Kneipen gezogen. Die Nachricht von seinem Tod hat ihn sehr nachdenklich gemacht.
5: Natürlich ist man schon in dem Moment, gerade als Kollege, Freund, Kumpane, Schauspielkollege etc., Nachtschwärmer, die man viel erlebt, entsetzt auch. Ne? Und jetzt im Nachhinein merkt man erstmal an sich selbst, dass man lebt, dass man froh ist, dass man lebt. Nämlich in dem Moment, wenn andere sterben, ist mir bewusst geworden.
4: In die Jahrhunderthalle kommen zwar nur geladene Trauergäste, Fans können sich aber um 17 Uhr vor der Halle von Ralf Richter verabschieden. Das war ein richtiger Schock in der Fellbatter Innenstadt. Da ist ein 61-jähriger Mann bei einer Messe

0: Und Münsterland her wieder kompakte Wolken auf und es wird den Tag über verbreitet regnerisch und windig, teils auch mit stürmischen Böen und dazu bleibt es herbstlich frisch mit den Schwerte 12 Grad in Selm 14.
1: Freitag früh ist auf den Straßen ja immer ein bisschen weniger los. Wir möchten, dass Sie gut ankommen. Hier ist der WDR4 Verkehr mit einer Sperrung. Die A448 Südumfahrung Bochum Richtung Dortmund ist gesperrt zwischen Bochum-Weitmar und Bochum-Süd. Da wird ja die Fahrbahn erneuert. Aktuell 2 Kilometer Stau. 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

0: Also dieser Aufkleber bei Ihnen im Auto oder der Hinweis auf der Rechnung, haben Sie das jemals befolgt? 6.41 Uhr, WDR4, ein schöner Morgen. Es beginnt ja gerade die Reifenwechselzeit, also immer ne, von Sommerreifen auf Winterreifen, von O bis O, Oktober bis Ostern, Winterreifen. Und dann eben diese Schrauben danach ziehen. Ich frage mich, wer macht das wirklich nach 50 Kilometern?
1: Ja, schönen guten Morgen. Ich bin die Andrea aus Moers und das Räder nach Schrauben mache ich aktuell nicht mehr. Früher habe ich es gemacht, als das Auto neu war. Hm. Aber mittlerweile bin ich der Meinung, dass das nicht unbedingt nötig ist, weil die fest genug dran geschraubt werden.
0: Ja, also wenn ich ganz ehrlich bin, ich habe das noch nie gemacht. Ich habe, glaube ich, nicht mal das Werkzeug dafür. Wie ist es bei Ihnen? Ziehen Sie nach 50 Kilometern die Schrauben nach? Melden Sie sich auch mal. Einfach eine Sprachnachricht an WDR4 hier bei ARD Sounds, der neuen App.
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0: Es ist nur gut, wenn die Lautsprecher hinten im Opel Corsa so richtig wummern. Phil Collins aus den 80ern um 14 vor 7.
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2: Mein Name ist Wolfgang Scheidweiler und ich wohne in der zuckersüßen Stadt Elsdorf. Zuckersüß, weil Elsdorf durch die damalige Zuckerfabrik mit dem bekannten Kölner Zucker groß geworden ist. Bis vor einigen Jahren hatte man auch noch das Gefühl, man konnte Elsdorf riechen. Ab Mitte Herbst konnte man den Duft von den Rübenschnitzel deutlich riechen. Und ich habe ihn als Elsdorfer sehr gerne gerochen.
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0: bitte nehmen Sie Haltung an. WDR 4, 10 Minuten vor 7, bitte Haltung annehmen, weil jetzt ist der Nachbarschaftsvorsitzende dran. Der hat sich bei WDR 4 gemeldet.
1: Hallo, mein Name ist Gregor Frankemüller, ich komme aus Ahaus. Ich bin Nachbarschaftsvorsitzender und bei mir im Garten findet jedes Jahr einmal ein Kartoffelfest statt. Die Nachbarn kommen dann, bringen jeder ein paar Kartoffeln mit und die werden dann bei uns halt eben zubereitet, entweder zu Reibeplätzchen, zu frischen Pommes oder irgendwelchen anderen Sachen. Ist immer eine schöne, lustige Sache. Ich freue mich, wenn immer viele kommen.
0: Ja, Gregor, klingt super. Ganz viel Spaß beim Kartoffelfest. Jetzt ist gerade Erntezeit, ne? Ich weiß das, weil ich gerade aus dem Urlaub zurück bin. Ich war in Seeland, in Niederlanden. Das ist eine Kartoffelregion und da haben die ganze Woche bei uns am großen Kreisel, am Ortseingang immer so 3-4 Kartoffeln rumgelegen, aber immer wieder frisch. Die sind im Kreisel aus der Kurve geflogen und zwar hinten im Anhänger von Bauer, keine Ahnung, Theis, wie die halt immer so heißen, einfach ein bisschen zu viel Gas gegeben und dann immer so, wups, die Kartoffeln rausgeflogen. So, gehen wir es durch. Gregor freut sich aufs Kartoffelfest in Ahaus. Die Nicole freut sich heute aufs Überstundenabbauen zu Hause in Dorsten. Also langes Wochenende für sie. Schön, dass wir alle entspannt in den Tag starten heute. Jetzt mit Kate Bush aus den 80ern. Running Up That Hill.
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0: Mark bei WDR 4. Ein schöner Morgen. Kurzer Blick aufs Wetter, da ziehen heute viele Wolken durch. Es wird meistens regnerisch sein, ziemlich viel Wind und zum Teil gibt es auch stürmische Böen. In Siegen heute bis 11 Grad, in Lünen bis 14, in Kleve bis 14 Grad nochmal. Das Wochenende ist dann windig und wechselhaft, so ein Mix aus Sonne und Wolken und ein paar gewitterige Schauer ziehen auch durch bei bis 16 Grad.
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2: Die Nachrichten mit Anna Jonitschek. Guten Morgen. Der Führerschein soll deutlich günstiger werden. Das Ziel hat die Bundesregierung schon länger. Jetzt hat Verkehrsminister Bilger Zahlen genannt. In der Welt sagte er, in Zukunft sollen Fahrschülerinnen und Fahrschüler mehrere hundert, im besten Fall sogar 1.000 Euro sparen. Markus Meyer-Gehlen aus dem WDR-Aktuell-Team. Wie viel kostet ein Führerschein denn aktuell?
3: Im Moment sind es im Schnitt so 3.400 Euro. Das heißt, wenn jetzt wirklich dieser perfekte Fall eintreten würde und das wird wirklich 1.000 Euro günstiger, dann wäre das schon eine deutliche Erleichterung. Aber da müssen wir mal abwarten, ob das wirklich realistisch ist. Bilger sagt auch selber, es gibt da große regionale Unterschiede. Also klingt so, als ob die meisten nicht mit ganz so viel Ersparnis rechnen können. Erreichen will Bilger das mit mehr digitalem Unterricht, weniger vorgeschriebenen Elementen wie Nachtfahrten und dass man zum Beispiel mit Familienangehörigen übt.
2: Die Schülerproteste in Frankreich scheinen was gebracht zu haben. Die Schüler fordern zum Beispiel mehr Geld für Bildung, moderne Schulen und dass weniger Unterricht ausfällt. Jetzt hat die Politik eine schnelle Maßnahme angekündigt. Annika Honneff berichtet.
4: Es soll bald 3.000 Vertretungslehrer mehr geben. Eine Software soll erkennen, an welchen Schulen in Frankreich diese Lehrerinnen und Lehrer am dringendsten gebraucht werden. Der Bildungsminister sagt, dass über 100 Gymnasien auf jeden Fall Bedarf haben. Bei 400 sei es so auf der Kippe. Seit Wochen gibt es Proteste in Frankreich, teilweise friedlich. Teilweise sammeln sich aber auch Jugendliche in schwarzen Klamotten und blockieren zum Beispiel Schulen. Aber die französische Polizei geht auch mit Gewalt gegen die Proteste vor. Gestern setzte sie wieder Tränengas und Wasserwerfer ein.
2: Und auch das ist heute Thema. In den USA soll es erstmals seit 90 Jahren wieder eine öffentliche Hinrichtung geben. Laut Verteidigungsministerium soll die Erschießung eines verurteilten Amokläufers live übertragen werden. Die Bahn sperrt im Ruhrgebiet eine wichtige Strecke für 3 Wochen. Ab dem Abend fahren keine Züge mehr zwischen Duisburg und Essen sowie zwischen Duisburg und Oberhausen. In der norwegischen Hauptstadt Oslo wird heute verkündet, wer dieses Jahr den Friedensnobelpreis bekommt. Die Auszeichnung ist eine der wichtigsten der Welt. Der Billigflieger Ryanair will sein Angebot in Köln ausbauen. Deutschlandweit sollen allerdings Verbindungen gestrichen werden. Das irische Unternehmen kündigte zum Winterflugplan 700.000 Plätze weniger an. Düsseldorf bekommt heute royalen Besuch. Königin Silvia aus Schweden ist in der Stadt, um an ihrem alten Gymnasium einen Neubau einzuweihen. Die Leiterin des Luisengymnasiums, Gabriele Patten, sagt, sowas erlebt man nicht jeden Tag.
5: Eine Mischung aus großer Freude über diesen tollen Besuch. Und es ist ja nicht nur Königin Silvia, die kommt, sondern es kommen ja viele wichtige Personen. Das ist schon ein einmaliges Erlebnis.
2: Königin Silvia von Schweden wurde in Heidelberg geboren und lebte ab 1957 in Düsseldorf, wo sie auch Abitur machte. Und das war WDR aktuell.
0: Wir möchten, dass Sie gut ankommen. Hier ist der WDR 4 Verkehr. Ein Unfall auf der A40 Duisburg Richtung Essen zwischen Dreieck Essen-Ost und Essen-Frillendorf. Gut 10 Minuten plus 2 Kilometer Stau. Und Sperrung, weil die Fahrbahn erneuert wird auf der A448 Südumfahrung Bochum Richtung Dortmund. Zwischen Bochum-Weitmar und Bochum-Süd haben wir mittlerweile 3 Kilometer Stau ab dem Dreieck Bochum-West. 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
6: Gute Käse. Super. Du bist gut genug.
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0: Also wirklich, ich habe keine Ahnung, was sie da gerade gesagt hat. Das zeigt, ich bin raus. Sie vielleicht auch. Heute wird das Jugendwort des Jahres verkündet. Und Susanne Daubner ist da ja so reingeraten. Ne? Also eine 65-Jährige, die wirklich bei Teenagern zum Megastar geworden ist, weil sie jedes Jahr auf Social Media die Auswahl an Kandidaten verkündet. Und das kann jetzt von Susanne gibt es mittlerweile sogar einen glitzernden Fan-Aufkleber.
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0: Also von O bis O, das ist ja klar, aber ziehen Sie auch nach. WDR 4, um 12 Minuten nach 7 am Freitag. Reifen gewechselt und nach 50 Kilometern die Schrauben nachziehen. Also mal ganz ehrlich, macht das irgendjemand wirklich?
1: Ja, hallo, hier ist der Frank aus Wilmsdorf. Ich bin gelernter Kfz-Mechatroniker. Ich wechsle meine Winterräder selbst und die Räder am Pkw ziehe ich nicht nach. Wenn die einmal mit 120 bis 140 Newtonmeter fest sind, dann sind die auch fest. Ah. Bei einem Bus, den ich schon gefahren habe, war es was anderes. Dann habe ich die schon mal nachgezogen, aber das ist ein ganz anderes Thema, aber beim Pkw nicht.
0: 120 Newtonmeter, sagte der Frank. Da hören Sie schon den Unterschied, weil ich kenne nur nach fest kommt ab. Danke und Grüße nach Wilmsdorf. Ich habe, glaube ich, nicht mal das richtige Werkzeug zu Hause, um die Dinger nachzuziehen. Wie machen Sie das? WDR 4 bei ARD Sounds. Da freue ich mich auf Ihre Sprachnachrichten.
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0: Also es sieht, egal wer da ist, es sieht immer ein bisschen schlimm aus, wenn wir so im Kopf wackeln, weil die Musik uns so gefällt. Katharina Theule und ich, wir wechseln uns hier ab. Zum Beispiel, wenn wir die Dire Straits spielen, wird hier im Kopf gewackelt. Und gleich bei Uriah Heep ein bisschen langsamer. 17 Minuten nach 7, guten Morgen am Freitag.
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0: Damit bloß kein Stress aufkommt und kurz vor Wochenende geht's WDR 4 mit Ihnen ganz gemütlich an. Uriah Heep, gleich die 80er mit Chris de Burgh, Missing You. Es ist 7.21 Uhr am Freitag.
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0: Sie sind bei WDR 4. Gleich ist es 7:30. Hab die 80er für Sie mit Klaus Lage, 1001 Nacht. Und vorher kurz alles, was wichtig ist.
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2: Um 7.30 Uhr mit Anna Jonitschek. Guten Morgen. Bundesverkehrsminister Bilger hat erstmals Zahlen dazu genannt, wie viel der Führerschein günstiger werden könnte. In der Welt sprach Bilger davon, dass Fahrschüler mehrere hundert oder bis zu 1.000 Euro sparen könnten. Plan der Bundesregierung ist, die Kosten unter anderem durch mehr digitalen Unterricht zu senken. Gerade kostet der Autoführerschein im Schnitt rund 3.400 Euro. In den USA soll es erstmals seit 90 Jahren wieder eine öffentliche Hinrichtung geben. Das Verteidigungsministerium hat gesagt, dass man sich die Erschießung eines Verurteilten live im Stream anschauen können wird. Der Mann hatte 2009 auf einer Militärbasis 13 Menschen getötet. Die französische Regierung reagiert auf die Schülerproteste. Der Bildungsminister will mehr als 3000 Vertretungslehrer an Gymnasien einsetzen, damit weniger Unterricht ausfällt. Die ersten Lehrkräfte sollen schon heute mit ihrer Arbeit anfangen. Die Formel 1 plant offenbar wieder Rennen in Afrika auszutragen. Medien berichten, dass Ruanda den Zuschlag bekommen hat. Demnach soll die Formel 1 frühestens ab 2030 in dem ostafrikanischen Land wieder fahren. Das war WDR aktuell.
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3: Direkt aus dem Studio Dortmund. Ich bin Katrin Börs. Schönen guten Morgen. Morgen findet in der Jahrhunderthalle in Bochum die Trauerfeier für den verstorbenen Schauspieler Ralf Richter statt. Mit Filmen wie Das Boot und Bang Boom Bang hat Richter Kultstatus erlangt, ganz besonders im Ruhrgebiet. Freund und Schauspielkollege Anthony Arndt ist früher mit Richter durch die Bochumer Kneipen gezogen. Die Nachricht von seinem Tod hat ihn sehr nachdenklich gemacht.
4: Natürlich ist man schon in dem Moment, gerade als Kollege, Freund, Kumpane, Schauspielkollege etc., Nachtschwärmer, den man viel erlebt, entsetzt auch. Ne? Und jetzt im Nachhinein merkt man erstmal an sich selbst, dass man lebt, dass man froh ist, dass man lebt. Nämlich in dem Moment, wenn andere sterben, ist mir bewusst geworden.
3: In die Jahrhunderthalle kommen zwar nur geladene Trauergäste, Fans können sich aber um 17 Uhr vor der Halle von Ralf Richter verabschieden. Das war ein richtiger Schock gestern in der Felberter Innenstadt. Da ist ein 61-jähriger Mann bei einer Messerattacke lebensgefährlich verletzt worden. Das Opfer rettete sich nach dem Angriff am Nachmittag noch in einer Apotheke und wurde mit einem Rettungshubschrauber ins Krankenhaus gebracht. Die Polizei konnte den mutmaßlichen Täter, einen 30-Jährigen, wenig später festnehmen. Er soll kurz zuvor schon Kunden in einem Dönerladen bedroht haben. Der Dortmunder Techno-Club Tresor West macht zu, und zwar zum Jahresende. Das schreiben die Betreiber auf Instagram. Die Besucherzahlen sind zu gering, um die Kosten zu decken, sagen sie. Aktuell ist noch nicht klar, ob ein Nachfolger den Club in ähnlicher Weise auf Phoenix West weiterführen wird. Vor 7 Jahren hatte der Berliner Dimitri Hegemann Tresor West in Dortmund aufgemacht, als Ableger seines Tresor Berlin, ein international sehr angesehener Techno-Club. Und das Wetter hat jetzt Jürgen Vogt.
5: Einen schönen guten Morgen. Heute früh ziehen im Ruhrgebiet von Niederrhein und Münsterland her wieder regenschwangere Wolken auf. Und dann wird es den Tag über verbreitet regnerisch und windig, teils auch mit stürmischen Böen dabei. Und es bleibt herbstlich kühl mit in Hamm 13 Grad, in Herne 14.
0: Wir möchten, dass Sie gut ankommen. Hier ist der WDR 4 Verkehr. Bergungsarbeiten auf der A40 Duisburg Richtung Dortmund zwischen Essen Zentrum und Essen Krai. 10 Minuten plus 4 Kilometer Stau. A40 Dortmund Richtung Duisburg zwischen Dreieck Bochum West und Dreieck Essen Ost. 10 Minuten 4 Kilometer stockend. A52 Duisburg.

0: Luki aus Oberhausen sorgt dafür, dass alles auffliegt. Hier ist WDR 4, 19 Minuten vor 8. Ich hab's einfach nicht so mit der Sportwäsche. Und er hat's sofort gemerkt. Und verraten habe ich mich, als es um den Weichspüler ging.
1: Ja, einen wunderschönen guten Morgen. Fußballtrikots werden generell ohne Weichspüler gewaschen.
0: Ich muss kurz ausholen für alle, die jetzt erst einschalten. Heike aus Duisburg hat sich ja bei uns gemeldet. Sie will gerne einmal im Leben beim MSV Duisburg hinter die Kulissen schauen. Sie wissen ja, Katharina Thiole und ich, Bastian Bender, wir machen Träume wahr, die sie für Geld nicht kaufen können. Aber diesen Traum erfüllen, bei diesen ganzen Regeln, die im Profifußball so gelten, sehr schwierig.
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0: Sehr schwierig, aber... Wir hören also von Heikes Traum, wir stecken die Köpfe zusammen, wir sprechen mit Kollegen, wir schreiben E-Mails, wir telefonieren, wir hängen uns richtig rein und es klappt. Heike erfährt davon, sie freut sich natürlich total und dann sage ich diesen verhängnisvollen Satz, wir hören nochmal kurz rein. Trikots, die werden so oft getragen, da muss ja jemand mal prüfen, ist das der richtige Weichspüler?
3: Ja, richtig.
0: Und da kommt Cookie um die Ecke mit seiner Sprachnachricht an mich und ich bin da wohl nicht der Einzige, alle anderen. Cookie, warum keinen Weichspüler fürs Trikot?
1: Weil das Funktionskleidung ist und der Weichspüler praktisch die Poren verstopft, die das Abschwitzen eigentlich ermöglichen. Schönen Gruß vom Cookie aus Oberhausen, MSV-Fan und ehemaliger Betreuer beim Turnerbund Oberhausen.
0: Betreuer beim Turnerbund gewesen, der Cookie, kennt sich aus mit Sportklamotten und sorgt dafür, dass die Poren nicht verstopfen und ordentlich ausgeschwitzt werden kann. Vielen Dank für die Weichspülerkunde.
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0: Max Werner um 14 vor 8.
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0: ausgeschlafen mit WDR 4 um 10 vor 8, das ist möglich, aber bei der Gabriele ist da leider eine echte Königin dazwischen gekommen. Ein schöner Morgen. Also was heißt leider? Sie freut sich so sehr, dass wahrscheinlich die Nacht heute ein bisschen kurz geworden ist. Heute kommt Königin Silvia von Schweden nach Düsseldorf.
1: Eine Mischung aus großer Freude über diesen tollen Besuch und ist schon ein einmaliges Erlebnis. Ein bisschen ist der Schlaf durchaus beeinträchtigt.
0: Gabriele Patten, Schulleiterin am Luisengymnasium, da kommt Königin Silvia hin, ist ja in Nordrhein-Westfalen groß geworden und sie hat am Luisengymnasium in Düsseldorf Abi gemacht. Jetzt ist die Schule in ein neues Gebäude gezogen, wird heute also Royal von Silvia eingeweiht. Die haben einen Schulchor. Luise singt, heißt der. Und klar, Dancing Queen könnten die singen von ABBA. Wir sind ja auch aus Schweden. Aber ich fände ja mit einem Chor, so viele Stimmen, was Langsames wäre auch schön, oder? Hier, The Winner Takes It All vielleicht, aus dem Jahr 1980. 10:30 Uhr kommt die Königin. Das kriegt ihr noch hin bis dahin, oder? Wir drücken alle die Daumen.

0: T-Rex. Zum Aufstehen. Ist ein Klassiker. Get it on. Das Herbstwetter bleibt heute ziemlich bewölkt, kommt auch immer wieder Regen durchgezogen, sehr windig wird es sein, zum Teil auch wirklich stürmische Böen, ja, sehen wir jetzt schon. In Bad Münstereifel heute bis 10 Grad, Ibbenbüren 13, Duisburg bis 14. Das Wochenende ist auch windig und wechselhaft, so ein bisschen Sonne zwischendurch, ziehen auch wieder gewitterige Schauer durch bei bis 16 Grad.
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2: Die Nachrichten mit Anna Jonacek. Guten Morgen.
3: Brauchen wir jetzt aber einheitliche Standards zur Sprachförderung, zur Entwicklungsförderung und zur Vorbereitung auch auf die Schule.
2: Bundesbildungsministerin Prien will die Bildungschancen von Kindern verbessern. Sie sagte in der ARD, dass es zum ersten Mal in Deutschland einheitliche Mindeststandard für Kitas geben soll. Das sogenannte Startchancen- und Qualitätsentwicklungsgesetz wird heute im Bundestag diskutiert. Vorgesehen sind zum Beispiel Untergrenzen für Personal. Außerdem will Prien, dass spätestens im Alter von 4 Jahren der Entwicklungsstand von Kindern überprüft wird, etwa bei Sprache und mathematischen Grundfähigkeiten.
3: Ich möchte, dass alle Kinder, die es brauchen, eine zusätzliche Förderung erhalten, damit sie überhaupt eine Chance haben, in unserem Schulsystem anzukommen.
2: Dafür will die Bundesregierung auch Kitas in schwierigen sozialen Lagen gezielt unterstützen. Heute Abend kommt eine Streckensperrung bei der Bahn in NRW dazu. Zwischen Duisburg und Essen sowie zwischen Duisburg und Oberhausen fahren dann für 3 Wochen keine Züge mehr. Andreas Wiese, WDR Duisburg.
4: Die Auswirkungen sind zum Teil im ganzen Land spürbar, denn viele ICE werden umgeleitet und halten nicht mehr an den gewohnten Bahnhöfen. Duisburg und Oberhausen sind sogar komplett vom Fernverkehr abgekoppelt. Nerven brauchen auch alle, die mit Regionalzügen beispielsweise zur Arbeit, ins Fußballstadion oder zum Düsseldorfer Flughafen wollen. Sie müssen auf Ersatzbusse umsteigen oder Züge nehmen, die umgeleitet werden und dadurch oft Verspätung haben. Für den Neubau des Autobahnkreuzes Duisburg-Kaiserberg müssen nicht zum ersten Mal die benachbarten Gleise gesperrt werden, aber auch die Bahn will die 3 Wochen für Bauarbeiten nutzen.
2: Und auch das ist Thema. Die französische Regierung reagiert auf die Schülerproteste im Land. Der Bildungsminister will mehr als 3000 Vertretungslehrer an Gymnasien einsetzen, damit weniger Unterricht ausfällt. Die ersten Lehrer starten schon heute. In den USA soll es erstmals seit 90 Jahren wieder eine öffentliche Hinrichtung geben. Laut Verteidigungsministerium soll die Erschießung eines verurteilten Amokläufers live übertragen werden. Zehntausende Menschen haben in Spanien an die 87-jährige Mari Carmen erinnert, die aus ihrem Zuhause vertrieben wurde und kurz darauf starb. Dabei haben die Menschen auch gegen Zwangsräumen und Wohnungsnot demonstriert. Königin Silvia von Schweden besucht heute ihre alte Schule in Düsseldorf. Die 82-Jährige nimmt an der Einweihung des Neubaus eines Gymnasiums teil. Im LWL-Museum in Münster wird es im Januar eine besondere Ausstellung geben, an der wir alle uns beteiligen können und auch sollen. Es geht um das Thema Trennung und das Museum hätte gerne von uns die passende Geschichte und auch Erinnerungsstücke für die Ausstellung. Christian Bongers hat Beispiele.
5: Bei vorangegangenen Ausstellungen an anderen Orten waren auch skurrile Dinge dabei, zum Beispiel abgeschnittene Dreadlocks, ein schwarzer Dildo oder Flusen aus dem Bauchnabel.
2: Ab heute können die Geschichten zur Trennung und Erinnerungsstücke anonymisiert im LWL-Museum in Münster abgegeben werden. Und das war WDR aktuell.
0: Wir möchten, dass Sie gut ankommen. 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A3 Köln Richtung Oberhausen zwischen Dreieck Langenfeld und Kreuzhilden 4 Kilometer stockend. A4 Köln Richtung Aachen zwischen Dreieck Heumer und Kreuz Köln Süd 3 Kilometer stockend. A40 Duisburg Richtung Essen zwischen Mülheim-Winkhausen und Essen Zentrum 10 Minuten 3 Kilometer stockend. A40 Dortmund Richtung Duisburg zwischen Dreieck Bochum West und Dreieck Essen Ost 20 Minuten 9 Kilometer Stau, Bergungsarbeiten. Und A448 Südumfahrung Bochum zwischen Dreieck Bochum West und Bochum Weitmar. 10 Minuten plus 4 Kilometer Stau. Da wird gebaut. Eine Spur ist noch frei. 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Friedel aus Felbert ist bei 100%.
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0: Singt über unsere neue App ARD Sounds per Sprachnachricht hier ins Studio. Sehr erfreulich. Ich bin Bastian Bender. Guten Tag mit den 80ern. Jetzt Dexys Midnight Runners. Hier ist Come on Aline bei WDR 4.

0: 11 nach 8, 9. Oktober. Sie sind bei WDR 4. Man sagt das ja, ne? Von O bis O. Also im Oktober ist Reifenwechselzeit. Aber Yannick, der ist Profi-Reifenwechsler in der Autowerkstatt in Hagen. So viel ist bei Ihnen gar nicht los, ne?
1: Tatsächlich nicht. Also ich meine, jetzt hatten wir ja auch noch wirklich sommerliche Temperaturen zwischendurch und dementsprechend sind da die Leute auch noch sehr träge unterwegs.
0: Das Ding ist, wenn es dann soweit ist, dann bleiben wir zum Teil sehr träge. Ich habe hier diese Sprachnachricht bekommen aus Moers von der Andrea.
2: Ja, schönen guten Morgen. Das Räder nach Schrauben mache ich aktuell nicht mehr. Früher habe ich es gemacht, als das Auto neu war. Aber mittlerweile bin ich der Meinung, dass das nicht unbedingt nötig ist, weil die fest genug dran geschraubt werden.
0: Was sagen Sie denn? Also Muttern festschrauben, ist das wirklich so ein Ding? Ich habe das in meinem ganzen Leben noch nie gemacht.
1: Ist also grundsätzlich ein fataler Fehler, das nicht mehr zu machen, weil man niemals davor gewappnet ist, dass sich so ein Rad tatsächlich lösen kann, beziehungsweise die Radschrauben. Also da kann es tatsächlich immer zukommen, trotz vorgeschriebenem Drehmoment, dass sich so ein Rad tatsächlich löst.
0: Ja, ich höre den Ernst in Ihrer Stimme, Yannick, aber muss trotzdem sagen, ich habe mittlerweile die ersten grauen Haare. Mein alter Opel Astra ist bis zum Achsenbruch gefahren. Ich habe nicht mal das Werkzeug dafür.
1: Ja, das ist ja kein Problem. Das Werkzeug haben tatsächlich sehr wenige Leute. Aber dafür gibt es ja an jeder Ecke quasi eine Fachwerkstatt. Da einfach eben reinkommen und einmal drum bitten, dass man doch die Radschrauben nachzieht.
0: Jetzt ist es ja kalt geworden, das heißt, jetzt geht es wahrscheinlich bei Ihnen los mit den Anrufen, dass alle ganz schnell, am besten gestern, die Reifen gewechselt haben. Deswegen, ich wünsche trotzdem frohe Akkordarbeit, ja?
1: Ja, genau, darauf läuft es dann am Ende immer hinaus, dann geht's hier heiter los.
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0: Eine Woche Katharina Theule, eine Woche ich, Bastian Bender. So starten wir gemeinsam mit Ihnen in den Tag. Ein schöner Morgen hier bei WDR 4. Es ist 17 nach 8.
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3: Okay.

0: Also der Garten von Gregor aus Ahaus, das wird dieses Wochenende, glaube ich, der beste Garten Nordrhein-Westfalens.
1: Bei mir im Garten findet jedes Jahr einmal ein Kartoffelfest statt. Die Nachbarn kommen dann, bringen jeder ein paar Kartoffeln mit und die werden dann bei uns halt eben zubereitet, entweder zu Reibeplätzchen, zu frischen Pommes oder irgendwelchen anderen Sachen.
0: Danke für Ihre Sprachnachricht an WDR4 über die ARD Sounds App. Es ist ja Kartoffelerntezeit. Ich habe vergangene Woche in den Niederlanden Urlaub gemacht, in Seeland, und bei uns am großen Kreisel am Ortseingang haben immer so 3-4 frische Kartoffeln rumgelegen. Die sind, ist kein Witz, sind aus der Kurve geflogen, hinten im Anhänger vom Bauern, der kam gerade vom Feld. Oder sie waren auf dem Weg zum Kartoffelfest von Gregor in Ahaus.

0: hier, die Gibson Brothers bei WDR 4. Schönen guten Morgen. 8.30 Uhr ist es gleich und jetzt alles, was wichtig ist.
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2: Direkt aus dem Studio Dortmund. Ich bin Katrin Börs. Schönen guten Morgen. Immer mehr Städte im Ruhrgebiet verschärfen gerade die Regeln für das Betteln, jetzt auch Gelsenkirchen. Der Rat hat da gestern Abend nach langer und heftiger Diskussion das Betteln im Abstand von 5 Metern rund um Außengastronomie verboten. Auch Betteln rund um Geld- und Parkscheinautomaten gehört jetzt zu den Verboten. Das Ordnungsamt darf da jetzt Platzverweise erteilen. Ähnliche Regelungen hatten in den vergangenen Wochen auch Essen und Dortmund aufgestellt. Morgen findet in der Jahrhunderthalle in Bochum die Trauerfeier für den verstorbenen Schauspieler Ralf Richter statt. Mit Filmen wie Das Boot und Bang Boom Bang hat Richter Kultstatus erlangt, ganz besonders bei uns im Ruhrgebiet. Freund und Schauspielkollege Anthony Arndt ist früher mit Richter durch die Bochumer Kneipen gezogen. Die Nachricht von seinem Tod hat ihn sehr nachdenklich gemacht.
3: Natürlich ist man schon in dem Moment, gerade als Kollege, Freund, Kumpane, Schauspielkollege etc., Nachtschwärmer, entsetzt auch. Ne? Und jetzt im Nachhinein merkt man erstmal an sich selbst, dass man lebt, dass man froh ist, dass man lebt. Nämlich in dem Moment, wenn andere sterben, ist mir bewusst geworden.
2: In die Jahrhunderthalle kommen zwar nur geladene Trauergäste, Fans können sich aber um 17 Uhr morgen vor der Halle von Ralf Richter verabschieden. Der Dortmunder Techno-Club Tresor West macht zu, und zwar zum Jahresende. Das schreiben die Betreiber auf Instagram. Die Besucherzahlen sind wohl zu gering, um die Kosten zu decken, sagen sie. Aktuell ist noch nicht klar, ob ein Nachfolger den Club in ähnlicher Weise auf Phoenix West weiterführen wird. Vor 7 Jahren hatte der Berliner Dimitri Hegemann Tresor West in Dortmund aufgemacht, als Ableger seines Tresor Berlin, ein international sehr angesehener Techno-Club. Und das Wetter hat jetzt Jürgen Vogt.
4: Einen schönen guten Morgen. Rein farblich wird der Tag heute an der Ruhr und drumherum Rahl 90, 80, 20, Champagnergrau. Es wird den Tag über verbreitet regnerisch und windig, teils auch mit stürmischen Böen. Und die Temperaturen, die herbsteln dabei auch mit den karmen 13 Grad in Lünen 14.
0: Wir möchten, dass Sie gut ankommen. Hier ist der WDR 4 Verkehr. A4 Aachen Richtung Köln zwischen Kreuz Köln West und Köln Eiffeltor 10 Minuten plus 4 Kilometer stockend. A40 Duisburg Richtung Essen zwischen Mülheim-Heißen und Essen Zentrum 4 Kilometer stockend. Bergungsarbeiten auf der A40 Dortmund Richtung Duisburg zwischen Dreieck Bochum West und Dreieck Essen Ost, Viertelstunde, 8 Kilometer stockend. A42 Dortmund Richtung Kamp-Lintfort zwischen Gelsenkirchen Zentrum und Kreuz Essen Nord, 4 Kilometer stockend. A43 Wuppertal Richtung Recklinghausen zwischen Bochum und Kreuz Herne, 10 Minuten 4 Kilometer. Und A45 Hagen Richtung Dortmund zwischen Kreuz Hagen und Westhofener Kreuz, 10 Minuten plus 5 Kilometer stockend.
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0: Schönen Freitagmorgen. Jetzt mit den 80ern und Hubert K., Sternenhimmel. Ich bin Bastian Bend und habe die Chorus außerdem für Sie mit Breathless. 80er und die größten Klassiker.

0: 8.39 Uhr, die Heike aus Duisburg tauscht Zuschauertribüne gegen Seitenlinie.
1: Oh, boah.
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0: Katharina Thiole und ich, Bastian Bender, wir sorgen dafür, dass sie Dinge erleben, die sie für Geld nicht kaufen können. Heike aus Duisburg, die ganze Familie, totale MSV-Fans, Mann, Kind, Schwager, alle immer dabei. Und ihr großer Traum, also der von der Heike, einmal im Leben bei so einem Spiel hinter die Kulissen gucken. Das kriegen wir hin. Dieses Wochenende wird Heike dabei sein. Worauf freuen Sie sich am meisten?
4: Auf den Moment in diesem Einlauftunnel, wenn die da stehen und dann das ganze Stadion, wenn die mitsingen, ne, Meiderich, oder wenn wir nachts schlafen gehen. Das ist also Gänsehaut

0: Natur.
1: Was ist denn, wenn wir nachts schlafen gehen?
0: Wenn wir nachts schlafen gehen, träumen von den Zebras in den...
1: Ah, was dann alle singen zusammen.
0: Europa Cup, genau.
1: Ja.
0: Genau. Schon selbst im Stadion und wenn man vielleicht da unten auch noch in dem Tunnel steht und die Spieler das ja eigentlich so mitkriegen und ich dann jetzt noch da unten mitkriege, also... Ja, läuft mir jetzt schon eine Gänsehaut über.
1: Mal von den Spielern abgesehen, wen würden Sie gerne alles treffen?
0: Den Trainer, Dietmar Hirsch. Dann vielleicht dann auch Stefan Leivens, Stadionsprecher.
1: Ach so, Moment, wo Sie das sagen?
0: Ja.
1: Da ist noch was.
2: Hallo Heike. So, am Samstag verbringen wir zusammen den Tag im schönsten Wohnzimmer der Welt. Hier spricht Stefan Leiven, Stadionsprecher beim MSV Duisburg.
0: Hallo Stefan.
2: Ich schlage vor, wir erleben unsere Zebras hinter den Kulissen, stehen gemeinsam am Spielfeldrand, spüren den Atem der Fußballer und du bist die ganze Zeit live beim Zebra TV dabei. Samt Selfie für dich mit einem Profi nach dem Spiel. Heimsieg für Heike. Machen wir uns eine schöne Zeit in der Arena.
0: Boah, vielen lieben Dank. Das freut mich ja noch mehr.
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0: OMD bei WDR 4 und wenn gleich alle gemeinsam im Stau auf der A43 liebestrunken gemeinsam singen und die Hände schwingen oder in der Werkstatt beim Reifenwechsel Tränen in den Augen haben, weil es so schön ist. Das waren dann wir. John Lennon hätte heute Geburtstag und da haben wir gedacht, give peace a chance, das ist es. Also mehr Liebe kann nicht in einem Hit stecken. Hören Sie jetzt.
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2: Noch immer treten viele Menschen aus den Kirchen aus. Aus vielen Kirchen werden schon Kindergärten gemacht, Bibliotheken oder auch eine Kletterhalle. Da stellt sich mir mal die umgekehrte Frage. Damals im Römischen Reich, wieso sind denn da so viele Menschen so schnell in die Kirche eingetreten? Was hat sie bewegt, Christen zu werden? Zumal sie dafür ja mitunter verfolgt wurden. Vielleicht finden sich bei dieser Rückschau Ideen, was man heute machen könnte. Erstaunlich finde ich, dass es immer noch neue Ergebnisse der Forschung gibt. Der Deutsche Gabriel Zuchtriegel wurde vor 5 Jahren im jungen Alter von 34 Jahren Direktor der Ausgrabungen in Pompeji, der begehrteste Posten für Archäologen in Italien. Durch neue Ausgrabungen stellt er fest, Zitat, ich betrachte die römische Kaiserzeit als eine Zeit der spirituellen Obdachlosigkeit. Anders wäre auch der Aufstieg des Christentums schwer erklärbar. Zitat Ende. Im Mai hat Dr. Sebastian Hanstein an der Universität Bonn seine Antrittsvorlesung gehalten. Er hat bisher kaum untersuchte Texte aus der Zeit um das Jahr 400 untersucht. Er stellt fest, was in der damaligen Zeit Christsein ausmachte. Eine soziale Lebensform, die erkennbar ist am Umgang mit Geld und mit dem eigenen Körper. Zitat, Enthaltsamkeit, Ehe, Besitzverzicht, Almosen, Reinheit und liturgische Nähe fungieren als Kriterien, mit denen Zugehörigkeit markiert wird. Zitat Ende. Den Christen war also die Treue in der Ehe wichtig, ebenso die Hilfe für Menschen in Not. Das geht in den untersuchten Texten sogar so weit, dass Besitz nicht vererbt werden soll, sondern den Armen zugutekommen soll. Der Kulturphilosoph Jörg Lauster bringt es in seiner Kulturgeschichte des Christentums auf den Punkt, Zitat, geradezu fassungslos beobachteten christentumskritische Heiden, dass die Christen ihre Menschenfreundlichkeit nicht nur ihren eigenen Leuten, sondern auch Fremden zugutekommen ließen. Zitat Ende. Warum haben die Christen das gemacht? Dazu schreibt der Bibelwissenschaftler Klaus Berger in seinem Bestseller Die Urchristen, Zitat, die bis zur Hingabe am Kreuz erwiesene Menschenfreundlichkeit Gottes hat die Menschenfreundlichkeit der Christen zur unmittelbaren Folge oder sollte sie haben. Darum erreichte das Evangelium auch zuerst die Kleinen, die Armen, die Sklaven und die unterdrückten Frauen der Antike, die wiederum zu Trägern der befreienden Botschaft wurden. Zitat Ende. Was vor 1700 Jahren funktionierte, ist doch ein gutes Vorbild für heute. Wie das gehen kann, darüber spreche ich in 2 Wochen.
0: 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Sie hörten einen Beitrag der katholischen Kirche.
1: Das Wetter ist heute ziemlich grau, zum Teil stürmisch und auch nass. Temperaturen in Gummersbach bis 10 Grad, Euskirchen 13, Meerbusch bis 14 Grad. Und das Wochenende ist ähnlich, aber zwischendurch ein bisschen Sonne bei bis 16 Grad.
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4: Die Nachrichten mit Anna Jonacek. Guten Morgen. Der Führerschein soll deutlich günstiger werden. Das Ziel hat die Bundesregierung schon länger. Jetzt hat Verkehrsminister Bilger Zahlen genannt. In der Welt sagte er, in Zukunft sollen Fahrschülerinnen und Fahrschüler mehrere hundert, im besten Fall sogar 1.000 Euro sparen. Markus Meyer-Gehlen aus dem WDR Aktuell-Team. Wie viel kostet ein Führerschein denn aktuell?
5: Im Moment sind es im Schnitt 3.400 Euro. Das heißt also, wenn jetzt wirklich dieser perfekte Fall eintreten würde und es würde wirklich 1.000 Euro günstiger werden, wäre das natürlich schon eine deutliche Erleichterung. Aber da müssen wir mal abwarten, ob das wirklich realistisch ist. Bilger sagt auch selber, es gibt da große regionale Unterschiede. Klingt also so, als ob die meisten jetzt nicht mit diesen wirklich 1000 Euro Ersparnis rechnen können. Erreichen will Bilger das mit mehr digitalem Unterricht, weniger vorgeschriebenen Elementen wie Nachtfahrten und dass man zum Beispiel mit Familienangehörigen übt.
4: Bei Kita-Kindern soll in Zukunft mehr darauf geachtet werden, dass sie gut auf die Schule vorbereitet sind. Dazu will Bildungsministerin Prien einheitliche Standards für Kitas einführen, zum Beispiel wie viel Personal da sein muss. Außerdem sollen zum Beispiel die Sprachfähigkeiten der Kinder getestet werden. Die Schülerproteste in Frankreich scheinen was zu bringen. Die Schüler fordern zum Beispiel mehr Geld für Bildung, moderne Schulen und dass weniger Unterricht ausfällt. Jetzt hat die Politik eine schnelle Maßnahme angekündigt. Annika Honnef berichtet.
6: Es soll bald 3000 Vertretungslehrer mehr geben. Eine Software soll erkennen, an welchen Schulen in Frankreich diese Lehrerinnen und Lehrer am dringendsten gebraucht werden. Der Bildungsminister sagt, dass über 100 Gymnasien auf jeden Fall Bedarf haben. Bei 400 sei es so auf der Kippe. Seit Wochen gibt es Proteste in Frankreich, teilweise friedlich. Teilweise sammeln sich aber auch Jugendliche in schwarzen Klamotten und blockieren zum Beispiel Schulen. Aber die französische Polizei geht auch mit Gewalt gegen die Proteste vor. Gestern setzte sie wieder Tränengas und Wasserwerfer ein.
4: Und auch das ist heute Thema. Die Bahn sperrt im Ruhrgebiet eine wichtige Strecke für 3 Wochen. Ab dem Abend fahren keine Züge mehr zwischen Duisburg und Essen sowie zwischen Duisburg und Oberhausen. In der norwegischen Hauptstadt Oslo wird heute verkündet, wer dieses Jahr den Friedensnobelpreis bekommt. Insgesamt sind knapp 300 Personen und Organisationen nominiert. Nach der langen Länderspielpause geht heute die Fußball-Bundesliga wieder los. Am Abend möchte Borussia Dortmund die Tabellenführung verteidigen im Heimspiel gegen Werder Bremen. Düsseldorf bekommt heute royalen Besuch. Königin Silvia aus Schweden ist in der Stadt, um an ihrem alten Gymnasium einen Neubau einzuweihen. Die Leiterin des Luisengymnasiums, Gabriele Patten, sagt, sowas erlebt man nicht jeden Tag.
7: Eine Mischung aus großer Freude über diesen tollen Besuch. Und es ist ja nicht nur Königin Silvia, die kommt, sondern es kommen ja viele wichtige Personen. Das ist schon ein einmaliges Erlebnis.
4: Königin Silvia von Schweden wurde in Heidelberg geboren und lebte ab 1957 in Düsseldorf, wo sie auch Abitur machte. Das war WDR aktuell.
1: Wir möchten, dass Sie gut ankommen. Hier ist der WDR 4 Verkehr. A3 Köln Richtung Oberhausen zwischen Solingen und Kreuzhilden 4 Kilometer stockend. A4 Aachen Richtung Köln zwischen Kreuz Köln West und Köln Eiffeltor 10 Minuten 5 Kilometer stockend. Und A52 Essen Richtung Düsseldorf zwischen Dreieck Breitscheid und Essen Tiefenbruch sind es 10 Minuten plus und 2 Kilometer Stau. Ich bin Bastian Bender und alle Staus auch bei WDR 4 in der neuen ARD Sounds App. Oh, Andrea aus Moers.
8: Das Räder nachschrauben mache ich nicht, weil die fest genug dran geschraubt werden.
1: Ja, das sorgt für Diskussionen hier. Ich habe ehrlich gesagt nicht mehr das richtige Werkzeug zum Schrauben nachziehen zu Hause nach einem Reifenwechsel. Sprechen wir heute früh drüber. Es ist Zeit für die Winterreifen und 50 Kilometer nach dem Wechsel sollen wir ja die Schrauben nachziehen. Das machen nur viele nicht. Aber der Joe aus Düsseldorf, der ist vorbereitet.
9: Mein Schlüssel hat sogar einen Namen, heißt Karl, 1,88 groß, 90 Kilo schwer. Und was der anzieht, das braucht nicht nachgezogen werden.
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0: Sie sind bei WDR 4 und jetzt Frankie Goes to Hollywood. The power of love, a force from above. Weil Elke aus Erftstadt es will. Guten Morgen.
1: Guten Morgen, Bastian.
0: Ist das nicht ein Weihnachtslied, The Power of Love?
1: Ja, wird immer Weihnachten gespielt, aber ich finde das an für sich unfair, weil es ist für mich kein Weihnachtslied.
0: Ich habe Holly Johnson mal gefragt, also den Sänger von Frankie Goes to Hollywood, und der sagt, es ist einfach ein Lied, da geht es um die Liebe. Und ja, wenn ihr wollt, dass Weihnachten das Fest der Liebe ist, dann ist es auch ein Weihnachtslied, aber es ist kein Weihnachtssong, es ist nicht so gedacht. Also sie liegen da völlig richtig.
1: Ja, ich finde das auch, weil es also eine wunderschöne Ballade ist und ja, auch von der Stimmung her kommt das super rüber dann immer.
0: So, und warum spreche ich darüber mit der Elke aus Erftstadt? Weil die WDR 4 Top 444 sind in den Startlöchern. Geht so, sie stimmen ab, entweder ARD Sounds, das ist unsere App für WDR 4, oder bei uns auf der Internetseite. Sie wählen ihre vier liebsten Hits, egal wie alt, jung, langsam, schnell. Und wir zählen die Stimmen am Schluss zusammen und dann laufen die hier bei WDR 4. Katharina Theule und ich sind sehr vorfreudig, Elke sie auch, ne?
1: Ja, ich fiebere richtig dem entgegen.
0: Da müssen sie die Kassette einlegen, mitschneiden, so wie früher.
1: Ja, das wäre noch richtig klasse. Mhm.
0: So, The Power of Love spiele ich jetzt von Frankie Goes to Hollywood und dazu noch Better With You von Simply Red. Es ist so ein bisschen Kuschelrock, was sie hier machen, ne?
1: Ja, das stimmt. Das sind genauso die Lieder, die früher da auf der Kuschelrock jedes Jahr auf der CD waren, das stimmt.
0: Sprechen wir gleich nochmal in Ruhe rüber. Jetzt hören wir erstmal rein. 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

Elke aus Erstadt bestimmt, was diese halbe Stunde bei WDR 4 läuft. Das war ihr erster Hit für die Top 444, unsere große Hitparade. Jetzt kommt der zweite Song, Simply Red, Better With You.

0: Simply Red bei WDR 4, Better With You. Elke aus Erfstadt hat es in die Top 444 gewählt, unsere Lieblingshitparade für Nordrhein-Westfalen. Und sie strahlt, weil das war ein toller Moment, dieser Song. Ne?
1: Das ist wirklich wahr, weil ich mit diesem Lied ein unheimlich tolles Erlebnis verbinde. Wir waren also schon öfters mal auf einem Simply Red Konzert und das war dann das Konzert, das sollte, glaube ich, 2020 stattfinden. Dann ist wegen Corona mehrfach verschoben worden und als es dann endlich stattgefunden hat, da ging man ja in die Lanxess Arena rein, man war ja gar keine Menschenmasse mehr gewöhnt, man hatte totale Beklemmungen und dann liefen ja dann diese tollen Balladen von Simply Red und dann hatte er gesagt, er hätte da ein neues Lied, das wollte er so ein bisschen vorstellen und dann kam dieses Better With You und da ist ja ein Songtext drin, also eine Zeile, ist Too Good To Be Together. Alle Leute haben das dann mitgesungen und da ist so richtig ein Knoten geplatzt und war alles wieder gut. Ein magischer Moment.
0: Der Witz ist, Sie haben ja Simply Red gleich zweimal reingewählt. Also einmal mit Better With You, das ist gerade gelaufen, aber auch mit If You Don't Know Me By Now. Das ist so Ihr Ding, ne?
1: Ja, und bei dem If You Don't Know Me By Now kommt die Stimme von dem Nick Hacknell so gut raus. Und deshalb liebe ich dieses Lied einfach.
0: Ich finde ja, die Frauen kommen immer ein bisschen kurz bei den Top 444. Da halten sie jetzt dagegen mit Whitney Houston. Die spiele ich gleich hinten dran. Greatest Love of All. Also für dieses Herbstwetter draußen. Sie haben den passenden Soundtrack ausgewählt.
1: Ja, das passt, ja.
0: Jetzt Radio laut, erst Simply Red und dann Whitney Houston für Sie.
1: Großartig.

0: Ich weine vor Freude. Cindy Red und Whitney Houston nacheinander, sagt Inka aus Biensberg. Und dafür verantwortlich war Elke aus Erftstadt. Sie hat die jetzt gerade ausgewählt. Elke.
1: Großartig.
0: Jetzt stimmen alle anderen auch ab in ARD Sounds oder auf WDR4.de. Und dann sind wir gespannt, was rauskommt am Schluss.
1: Ja, ich freue mich auf die Top 444. Bin ich dabei.
0: Danke für Ihre Musik. Jetzt wird's wieder flotter hier mit Bryan Adams aus den 80ern. Spiele ich Ihnen dazu Vincent Weiss und Cher, also 80er und die größten Klassiker. Vorher alles, was wichtig ist heute früh.
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3: Direkt aus dem Studio Dortmund. Ich bin Katrin Börs. Schönen guten Morgen. Das wird richtig anstrengend. Bis Ende des Monats wird es schwieriger, von A nach B zu kommen. Die Bahn sperrt ab heute Abend alle Gleise zwischen Duisburg und Essen und auch die Strecke zwischen Duisburg und Oberhausen. Abrissarbeiten am Autobahnkreuz Kaiserberg sind die Gründe dafür. Reisende müssen also Ersatzbusse und längere Fahrzeiten in Kauf nehmen. Gebaut wird aber auch auf den Autobahnen der Region. Die A40 ist zwischen Mülheim-Winkhausen und Heißen und rund um das Kreuz Bochum von heute Abend bis Montagmorgen dicht. Immer mehr Städte im Ruhrgebiet verschärfen gerade die Regeln für das Betteln, jetzt auch Gelsenkirchen. Da hat der Rat gestern Abend nach langer und heftiger Diskussion das Betteln im Abstand von 5 Metern rund um Außengastronomien verboten. Auch Betteln an Geld- und Parkscheinautomaten ist jetzt verboten. Das Ordnungsamt darf da jetzt Platzverweise erteilen. Ähnliche Regelungen haben auch Essen und Dortmund schon aufgestellt. Die ganze Welt, kunterbunt auf 7x4 Meter. Die gibt's ab heute Mittag an einem Gymnasium in Witten zu sehen. Das Kunstwerk wird um 13 Uhr feierlich enthüllt. Oberstufenschüler haben gemeinsam mit dem bekannten Berliner Street-Art-Künstler Kitty Sidney die riesige Weltkarte aus Holz gebaut. Es soll auch eine Botschaft der Schüler sein, sagt Johannes Rienecker. Er ist der Schulleiter am Albert-Marth-Möller-Gymnasium.
4: Wir gehen aufmerksam durch die Welt, nehmen wahr, was in ihr geschieht, sind uns bewusst, dass wir Menschen sind, dass wir menschlich handeln müssen und dass wir gemeinsam diese Welt verändern können. Und das drückt das Bild sehr gut aus.
3: Das Kunstwerk bleibt jetzt dauerhaft an der Schulwand in Witten. Und das Wetter hat jetzt Jürgen Vogt aus unserer WDR-Wetterredaktion für uns. Guten Morgen.
5: Einen schönen guten Morgen. Heute wird es an der Ruhr und drumherum der kühlste Tag der Woche mit den Werne 13 Grad, in Witten 14. Dabei wird es stark bewölkt, regnerisch und teils sehr windig. Am Wochenende gibt es dann gar nicht mal so unfreundliches Laubbläser-Aprilwetter mit sonnigen Abschnitten und ein paar Schauern.
0: Wir möchten, dass Sie gut ankommen. 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A4 Aachen Richtung Köln, zwischen Kreuz Köln-West und Köln-Eiffeltor. Viertelstunde, 5 Kilometer Stau. Und ein Unfall A52 Essen Richtung Düsseldorf, zwischen Breitscheid und Tiefmoorhoch, 20 Minuten plus 3 Kilometer Stau. 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

0: Cher aus den 80ern bei WDR 4. 9.43 Uhr.
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2: Leute, ich hab mir was überlegt.
3: Oh nein!
2: Morgen, Tina. Wir drehen heute ein Winterreifen-Tutorial für die Kunden.
4: Auweia.
2: Scholli, antreten. Leg mal für den Herrn Frings den pneumatischen Radmutternschlüssel bereit.
5: Und oh, ist der mein neuer Assistent? Endlich mal Kompetenz im Team.
2: Witzig, Scholli.
6: Morgen, ich denke intensiv über die Anschaffung eines Pneumofroster nach.
4: Ja, ja, hier ist Ihr Kaffee, Herr Frings.
2: Herr Frings, Sie spielen heute den Laien für unser Reifen-Tutorial. Kamera läuft und bitte...
6: Was? Ja gut. Hallo Leute, vor dem Reifenwechsel erstmal ein schönes Tässchen Kaffee trinken.
2: Ja nu, jetzt aber an den Reifen.
6: Dann nehmt ihr hier den Schlüssel. Um Gottes Willen.
4: Lassen Sie das lieber, Herr Frings.
2: Genau, liebe Zuschauer, kommen Sie lieber zu Köttelmann. Cut! Super Leute, genau das wollte ich haben. Sowas geht nur beim ersten Take. Hätte nicht besser laufen können.
4: Doch. Wenn Sie die Kamera angemacht hätten.
2: Was? Ah.
6: Herrlich, also nochmal mache ich das nicht.
2: Och, Leute.
5: Moment, ich habe noch was. Was macht ein Zebra im Herbst in der Autowerkstatt?
2: Sag.
5: Es lässt sich die Winterstreifen aufziehen.
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0: 9 Minuten vor 10. Von O bis O. Aber ziehen Sie auch nach. Hier ist WDR 4. Ein schöner Morgen. Klar, die Reifen sind gewechselt und nach 50 Kilometern die Schrauben schön nachziehen. Das sollen wir ja so machen. Aber ganz ehrlich, wer macht das wirklich?
1: Hallo, guten Morgen. Ich bin Susanne aus Sauterlande. Und wir ziehen hier mit der ganzen Familie im Oktober tatsächlich noch unsere Winterreifen auf. Und Ostern werden dann wieder die Sommerreifen aufgezogen. Und wie wir es gelernt haben, nach 50 Kilometern werden die Schrauben nochmal nachgezogen. Das leben wir und das haben wir auch unseren Kindern so beigebracht.
0: Das leben wir und das haben wir auch unseren Kindern so beigebracht. Also eine echte Familientradition. Weihnachten, Ostern und gemeinsam die Schrauben nachziehen, 50 Kilometer nach, ne? Klar. Also schönes Wochenende in Seeland, in den Niederlanden an See. Susanne, da können Sie dann am Wochenende schön mit den Kindern gemeinsam die Schrauben festziehen, aber auch am Bobbycar. Wobei die Tochter, die Alicia, ist 29, der Sohnemann Jan ist jetzt Mitte 30. Ich glaube, sie sind gerade so aus dem Alter raus. Macht euch ein schönes Wochenende.
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0: Top of the World, der Klassiker von den Carpenters. Und zack, kommt das WDR4-Wetter um die Ecke vor den Nachrichten von 10. Heute ist es ziemlich bewölkt, regnerisch und sehr windig. Das ist echter Herbst. Teilweise gibt es auch schon die ersten stürmischen Böen. Es ist frisch im Rennbescheid bei Ihnen, 10 Grad, in Troisdorf 13 Grad und Recklinghausen kommt auf 14.
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2: Die Nachrichten mit Peter Neuhaus. Guten Tag. Den Führerschein zu machen kostet inzwischen oft mehrere tausend Euro. Bundesverkehrsminister Bilger will, dass das wieder günstiger wird. Die Pläne dafür gibt es schon länger. Jetzt hat Bilger Details genannt. In der Welt sagte er, der Führerschein würde ein paar hundert bis maximal 1.000 Euro billiger werden. Jasper Ruppert, WDR Berlin.
3: Dabei werde es allerdings große regionale Unterschiede geben. Zudem brauche manch Fahrschüler mehr Stunden als andere. Im Mai hatte das Bundeskabinett einen Gesetzentwurf dazu beschlossen. Der sieht mehrere Maßnahmen vor. Verpflichtende Sonderfahrten wie Nacht- und Autobahnfahrten reduzieren, den Fragenkatalog bei der Theorieprüfung deutlich verringern und den Theorieunterricht komplett online möglich machen. Insgesamt soll es zudem eine Bürokratieentlastung geben, die Kosten ebenfalls senken solle, sagte Bilger. Die Entscheidung des Bundestags steht noch aus. Auch der Bundesrat müsste dem Gesetz zustimmen. Sollten die Pläne so beschlossen werden, könnten die Änderungen bereits ab Jahresbeginn greifen.
2: Im Bundestag geht es heute um ein Gesetz, durch das Kita-Kinder besser gefördert werden sollen. Vor der ersten Lesung sagte Bildungsministerin Prien in der ARD, dass es zum ersten Mal in Deutschland einheitliche Mindeststandards geben soll. Die CDU-Politikerin will zum Beispiel, dass spätestens im Alter von 4 Jahren der Entwicklungsstand von Kindern überprüft wird, etwa bei Sprache und mathematischen Grundfähigkeiten.
4: Ich möchte, dass alle Kinder, die es brauchen, eine zusätzliche Förderung erhalten, damit sie überhaupt eine Chance haben, in unserem Schulsystem anzukommen.
2: Dafür will die Bundesregierung besonders Kitas in schwierigen sozialen Lagen gezielt unterstützen. Sie sollen mehr Personal bekommen. Und auch das ist heute Thema. In Deutschland sind zuletzt besonders viele Firmenpleiten registriert worden. Nach Angaben des Statistischen Bundesamts gab es im Juli fast 2400 Fälle, so viele wie seit 13 Jahren nicht mehr in einem Monat. In einem Gefängnis in Mexiko sind mindestens 10 Menschen ums Leben gekommen, knapp 20 weitere wurden verletzt. Sicherheitsbehörden teilten mit, dass während der Besuchszeit Schüsse gefallen sind, wohl wegen eines Streits unter Häftlingen. In der norwegischen Hauptstadt Oslo wird am Vormittag verkündet, wer dieses Jahr den Friedensnobelpreis bekommt. Insgesamt sind knapp 300 Personen und Organisationen nominiert. Im LWL-Museum in Münster wird es im Januar eine besondere Ausstellung geben, an der sich alle beteiligen können und sollen. Es geht um das Thema Trennung und das Museum hätte gerne von uns die passende Geschichte und auch Erinnerungsstücke für die Ausstellung. WDR-Reporter Christian Bongers hat Beispiele.
5: Bei vorangegangenen Ausstellungen an anderen Orten waren auch skurrile Dinge dabei, zum Beispiel abgeschnittene Dreadlocks, ein schwarzer Dildo oder Flusen aus dem Bauchnabel.
2: Ab heute können die Geschichten und Erinnerungsstücke im LWL-Museum in Münster abgegeben werden. Das war WDR aktuell.
0: Flusen aus dem Bauchnabel, das ist so ähnlich wie Haare im Sieb von der Dusche da unten, ne? Wir brauchen schönere Bilder. Wir möchten, dass Sie gut ankommen. Hier ist der WDR 4 Verkehrsservice. Ich habe nur 2 Meldungen. Autobahn 4 Aachen nach Köln zwischen Kreuz Köln West und Eiffeltor. 4 Kilometer Stau, 10 Minuten plus. A44 Mönchengladbach nach Aachen zwischen Kreuz Aachen und Aachenbrand. 3 Kilometer. Da werden gerade Bäume und Sträucher geschnitten. 10 Minuten dauert es länger. 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
0: Ich habe das im schönen Morgen beim Basti gehört, von O bis O, Autoreifen wechseln und natürlich einen Ticken später, so nach 50 Kilometern, nochmal die Schrauben nachziehen. Ich weiß es noch, meine Frau und ich, wir sind mal losgefahren nach dem Reifenwechsel und ein Rad hatte noch wirklich lockere Schrauben. Hatten sie schon in der Werkstatt versehentlich nicht nachgecheckt. Ne? Da bin ich unfreiwillig zum ersten Mal leichte Schlangenlinien gefahren. Und glauben Sie mir, das ist nicht lustig. Also keine Schrauben locker haben und das kann man sich gut merken. Gleich die erste Runde ja, nein, vielleicht. Wer holt sich schnell noch zum Wochenende die WDR 4 Soundbox? Wir suchen immer noch eine Gegend in Deutschland. Und der Tipp dazu lautete ja bisher, morgens schon ein bisschen unheimlich und abends auch. Nicht die Eifel, nicht der Harz, nicht das Hohe Fenn, nicht der Silbersee bei Haltern, das Elbsteingebirge auch nicht. Wir sind nicht im Osten des Landes, aber wir sind außerhalb von NRW. Los geht's, ich freue mich. Amen.

0: ein bisschen Kopfkino mit der Musik von Elton John, Circle of Life. Sie wissen, wo unser gesuchtes Ziel nicht ist? Dann sind Sie gut vorbereitet. Denn Sie wissen ja, alle Tipps, Hinweise und nachher auch die Lösungen stehen bei uns in unserem Blog. Ja, nein, vielleicht auf wdr4.de. Unsere Gabi hat es gestern noch extra alles eingetragen, denn die Liste wurde immer länger. Wir haben noch immer nicht unser gesuchtes Ziel vor Augen und ich bin mal gespannt, ob wir das jetzt schaffen mit Marita Tomoruk in Welver. Hallo Marita.
1: Ja, hallo.
0: Da ist sie. Marita war bei der Kriminalpolizei in der Führungsstelle, ist jetzt im Chor unterwegs. Unter anderem, ich glaube, die gesuchte Gegend, ja, die wir hier bei Janein vielleicht als Ziel haben, da könnten Sie ganz alleine singen. Ich glaube, es würde niemanden stören. Oder alle wären begeistert und würden kommen und sagen, mit ihr singe ich zusammen mit Marita. Was singen Sie denn für Musik?
1: So alles durch die Bank eigentlich. Das ist so ein spezieller Chor, der ist so ein bisschen für die Ruheständler gedacht. Aha. Und da geht es wirklich nur um den Spaß am Singen, aber ja. Es wird schon sehr ernst genommen, ne?
0: Also natürlich.
1: Von Rote Lippen soll man küssen über so. Gospel, über alles Mögliche.
0: Alles Mögliche ist mit dabei.
1: Ja, macht Spaß.
0: Also gleich haben wir Simon & Garfunkel, großer Klassiker mit Ziel, ja? Sowas wird ja auch gerne im Chor gesungen.
1: Ja,
0: siehst du?
1: Ja,
0: ja, Marita. Okay, sollen wir mal auf unser Ziel gucken?
1: Ja.
0: Die gesuchte Gegend wird auch gerne im Herbst besucht. Da kann man richtig schöne Fotomotive machen. Sie merken schon, ich möchte das hier gerne lösen. Und Sie wissen, wenn Sie die richtigen Fragen stellen, bekommen Sie die WDR 4 Soundbox. Sollen wir mal die 45 Sekunden starten?
1: Ja.
0: Okay, gerne. Dann Ihre Fragen bitte. Jetzt.
1: Liegt es im Land Niedersachsen?
0: Ja.
1: Oh.
0: Oh, ja hier, wer bei der Kripo gearbeitet hat, stellt die richtigen Fragen.
1: Ja, aber mein Mann hatte gestern so die Idee eigentlich so ein bisschen. Ne? Wir sind ein gutes Team, sagen wir mal so.
0: Stellen Sie noch ein paar Fragen, wir haben noch 30 Sekunden.
1: Wird es im Herbst gerne besucht und mit Kutschen durchfahren und Fahrrädern?
0: Ja, ob da jetzt Kutschen dabei sind, weiß ich nicht, aber ich sage jetzt mal ja.
1: Ja, okay. Beliebtes Ausflugsziel, wunderbares Fotomotiv. Also ich würde es gern raten, weil...
0: Ja, machen Sie einfach, wenn Sie möchten.
1: Also ich habe den Totengrund in der Lüneburger Heide im Kopf.
0: Den Totengrund?
1: Ja.
0: Da möchten Sie nicht tot über den Zaun hängen.
1: Nein, aber es ist schön.
0: Aber es wäre passend, weil da gibt es den Totengrund. In der Lüneburger Heide, jawohl.
1: Ah.
0: Oberhalb von Bispingen ist das. Übrigens, Sie können da tatsächlich, die Landschaft ist so weitläufig, deswegen habe ich das mit dem Singen gesagt.
1: Ja.
0: Sie könnten sich da tatsächlich mitten reinstellen und singen.
1: Ja.
0: Und ich glaube, 2-3 Kilometer würden Sie keinen anderen Menschen da treffen. Das ist ja der Hammer.
1: Ja, es gibt ich war da schon. Das ist wunderschön.
0: Ja, es ist wirklich, also die Fotomotive, die wir uns angeschaut haben, sind herrlich. Und viele von uns aus Nordrhein-Westfalen fahren gerne in die Lüneburger Heide. Es gibt da sogar auch einen Naturistenweg. Also es gibt da alles Mögliche.
1: Ja, ja.
0: Benannt nach der Stadt Lüneburg und umfasst den Hauptteil des früheren Fürstentums Lüneburg. Es ist eine der ältesten Naturparks ever und es ist die größte Heidefläche Europas. Und deswegen haben wir das genommen als Ziel. Und
1: ja,
0: Marita
1: toll.
0: Tomoruk hat es geschafft. Schöne Grüße nach Welver. Die WDR 4 Soundbox ist auf dem Weg zu Ihnen.
1: Ja, das ist ja super. Ja, da freue ich mich.
0: Ich wünsche Ihnen ein schönes Wochenende. Grüßen Sie Ihren Mann.
1: Ja, schönes Wochenende. Ja, mache ich auf jeden Fall.
0: Da freuen sich selbst Wham mit I'm Your Man. Und wir suchen uns ein neues Ziel aus. Dann natürlich wieder bei uns in Nordrhein-Westfalen. Hier bei Ja, Nein, Vielleicht.

0: Cecilia. Marita, die im Chor singt, kennt das Lied auch. Ein großer Klassiker von Simon & Garfunkel. Und gleich bei uns Celine Dion.
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0: A new Herbstday has come. Celine Dion am Freitagvormittag bei uns. Wir schalten jetzt in die Regionalstudios. Es ist 10:30.
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2: Direkt aus dem Studio Dortmund. Ich bin Katrin Wörs. Hallo. Bis Ende des Monats wird es schwieriger, im Ruhrgebiet von A nach B zu kommen. Die Bahn sperrt ab heute Abend alle Gleise zwischen Duisburg und Essen und auch die Strecke zwischen Duisburg und Oberhausen wegen Abrissarbeiten am Autobahnkreuz Kaiserberg. Es gibt Ersatzbusse und längere Fahrzeiten und die ICEs werden umgeleitet. Gebaut wird auch auf den Autobahnen der Region. Die A40 ist zwischen Mülheim-Winkhausen und Heißen und rund um das Kreuz Bochum von heute Abend bis Montagmorgen dicht. In Herne wird ein Hundeverbot auf der Kranger Kirmes gefordert, per Petition, und die wird gleich an die Stadt übergeben. Dahinter stecken die unabhängigen Bürger, die haben die Aktion angekurbelt. Sie wollen Hunde schützen, für die der Besuch auf der größten Kirmes in NRW nur Stress bedeutet, sagt die Tierschutzbeauftragte Sabine Mielke.
3: Tiere haben halt keine Stimme, die können selber nichts sagen dazu, die sind dem ausgesetzt. Die Blitze, der Lärm, der heiße Asphalt, die Menschenmassen, die Gerüche sind alles viele Trigger für einen Hund und das sehe ich als negativ und Tierquälerei einfach.
2: Der Schaustellerverband will kein Verbot. Er setzt auf die Eigenverantwortung der Besucher und rät, nicht zu Stoßzeiten mit dem Hund auf die Kirmes zu gehen. Die ganze Welt kunterbunt auf 7x4 Meter. Die gibt's ab heute Mittag am Albert-Martmöller-Gymnasium in Witten zu sehen. Das Kunstwerk wird um 13 Uhr feierlich enthüllt. Oberstufenschüler haben gemeinsam mit dem bekannten Berliner Street-Art-Künstler Kitty Sidney die riesige Weltkarte aus Holz gebaut und bunt mit verschiedenen Symbolen bemalt. Es geht dabei um Freiheit, Frieden, Zuversicht und Zukunft. Das Kunstwerk bleibt jetzt dauerhaft an der Schulwand in Witten. Und das Wetter hat jetzt Inga Hinnenkamp. Hallo Inga.
4: Der Himmel über dem Ruhrgebiet ist heute stark bewölkt und immer wieder regnet es. Außerdem ist es sehr windig und höchstens 10 bis 14 Grad warm. Am Wochenende gibt es dann windig wechselhaftes Herbstwetter mit Sonne, Wolken und einzelnen Schauern.
0: Jo, danke schön, Inga. 10:35. Wir möchten, dass Sie gut ankommen. Hier ist der WDR 4 Verkehrsservice. Autobahn 1 Münster nach Dortmund zwischen Ascheberg und Hamburg-Hummel-Werne 3 Kilometer. 10 Minuten brauchen Sie länger. Die A2 ist gerade gesperrt wegen eines Unfalls. Dortmund nach Hannover zwischen Herzebrock, Klarholz und Reda-Wiedenbrück. Bitte, wenn Sie da sind, eine Rettungsgasse bilden. A2 Hannover nach Dortmund zwischen Ostwestfalen-Lippe und Bielefeld-Süd 3 Kilometer. A4 Aachen nach Köln zwischen Kreuzköln-West und Eiffeltor 4 Kilometer. 10 Minuten plus. 33 Osnabrück nach Bielefeld zwischen Kreuz Osnabrück Süd und Hilta am Teutoburger Wald. 15 Minuten dauert es da länger. 8 Kilometer lang ist der stockende Verkehr. Dann die 43 noch Recklinghausen nach Münster zwischen Dülmen Nord und Senden. 2 Kilometer. 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
0: Hier ist Stefan Verhasselt und das ist Bruce Springsteen, Glory Days. Stellen Sie das Radio lauter. Wir bleiben skurril bei Ja, Nein, Vielleicht. Ein bisschen unheimlich herbstlich. Jetzt suchen wir einen Ort innen. Ja, eine besondere Örtlichkeit.

0: Barry White, You See the Trouble with Me. Hier ist WDR 4 am Freitag. Wir sind auf dem Weg ins erste herbstliche Wochenende. Und bei Ja, Nein, Vielleicht sind wir auch sehr herbstlich orientiert seit gestern. Ja, wir haben gefunden die Lüneburger Heide und jetzt sind wir auf der Suche nach einem neuen Ziel und wir bleiben skurril, ein bisschen unheimlich, eben halt herbstlich. Und das machen wir jetzt mit Florian Briel in Herscheid im Sauerland. Hallo Florian.
1: Hallo Stefan.
0: Willkommen bei WDR 4. Florian ist im Homeoffice, er ist Bankkaufmann. Lieber Florian, Sie haben aber ein besonderes Hobby. Sie bauen mit Legosteinen. Was bauen Sie denn da?
1: Das ist richtig. Ja, alles Mögliche. Also viel so Gebäude.
0: Mhm.
1: Da gibt es so eine Serie von Lego, die das sind so Gebäude, die sehr, sehr realistisch dann aussehen, mit sehr vielen kleinen Details und allem.
0: Ja. Habe ich früher auch gemacht, mit Legosteinen gebaut und ich habe auch das Haus meiner damaligen niederrheinischen Großtanten versucht nachzubauen. Es ist mir fast gelungen. Man durfte nur nicht auf den Legostein drauftreten. Das war es immer mit nackten Füßen. Ne? Das kennen Sie
1: das
0: wahrscheinlich
1: stimmt.
0: auch. Ne? Und, ja. es darf nicht auseinanderfallen. Da gibt es ja so Videoclips im Netz immer, wo jemand so ein tolles Lego-Kunstwerk daherstellt und dann kommt

0: Kopfhörer auf, klatsch, und dann fällt das ganze Zeug auseinander. Lieber Florian, wir gucken mal hier, dass wir alles zusammenkriegen. Da die ersten Fragen die schwersten sind, bekommen Sie in jedem Falle die WDR4 Ja-Nein-Vielleicht-Tasse.
1: Auch wenn, ach, super, klasse.
0: Ne? Und ansonsten, falls Sie das Ziel bekommen, hier erreichen, dann gibt es die WDR4 Soundbox. Wir suchen eine sehr besondere Örtlichkeit in Nordrhein-Westfalen. Es ist ein Gebäude. Mit Lego haben Sie das vielleicht schon versucht nachzubauen. Also, Sie können jetzt Fragen stellen. 45 Sekunden haben Sie Zeit. Fangen Sie am besten großräumig an. Los geht's.
1: Ja, ich würde mal grob erstmal Richtung Ostwestfalen vielleicht gehen.
0: Ja.
1: So im Kreis Paderborn.
0: Puh, da sage ich vielleicht, ich bin mir nicht ganz sicher, ob das noch der Kreis Paderborn ist.
1: Okay, dann würde ich mal so Richtung Gebäude gehen. Geht es vielleicht um eine Burg?
0: Nein, keine Burg. Ach. Welche hatten Sie da im Kreis Paderborn im Auge?
1: Ich war da so Richtung Wefelsburg unterwegs.
0: Ah, okay. Weil auch unheimlich auch herbstlich, ne?
1: Genau, viele Mythen und sowas rund um die Burg.
0: Das wäre auch mal ein Tipp.
1: Da gibt es auch mal Kunstausstellungen und ähnliches.
0: Das könnten wir vielleicht auch mal machen. Das ist eine gute Idee, Florian.
1: Ja.
0: Dankeschön. Sie haben den Start gemacht. Sie bekommen die Ja-Nein-Vielleicht-Taste. Ich wünsche Ihnen einen schönen Tag im Homeoffice mit WDR 4.
1: Ja, vielen Dank. Ihnen auch einen schönen Tag.
0: Dankeschön. Schöne Grüße ins Sauerland und die nächste Runde, die nächsten Fragen gerne um 11:15.

Something's gotten hold of my heart. Mark Almond und Jean Pitney. Hier ist WDR 4. Das ist ein echter Oktoberhit. Rausgekommen übermorgen seinerzeit am 12. Oktober 1979. Eigentlich ein Oktoberfest-Hit, wie ich finde. Sie können gerne das Radio lauter stellen für diesen Song. Aber bei WDR 4. Gimme, gimme, gimme. Genau. Sie wissen genau, was danach kommt.

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0: So, und noch einmal. Berlin aus den USA mit der Stimme von Virginia. Die Band gibt es übrigens noch. Die Sängerin heißt jetzt Terry Nunn. Und wir gucken auf das WDR4-Wetter vor den 11 Uhr Nachrichten. Regnerisch ist es heute. Herbstlich verbreitet, auch sehr windig. Teilweise gibt es stürmische Böen. Es ist frisch. Bei Ihnen in Gütersloh 13 Grad, in Eschweiler 14 und in Xanten am Niederrhein 15 Grad. Das Wochenende wird ähnlich. Es gibt so einen Mix aus Wolken und Sonne. Ein paar durchziehenden Schauern, maximal 16 Grad.
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2: Die Nachrichten mit Peter Neuhaus. Guten Tag. Ab heute Abend ist der Zugverkehr rund um Duisburg eingeschränkt. Betroffen sind die Strecken in Richtung Essen und in Richtung Oberhausen. Anlass ist, dass am Autobahnkreuz Kaiserberg alte Brücken abgerissen werden. Dort verlaufen auch Gleise der Deutschen Bahn. Markus Meyer-Gehlen aus dem WDR-Aktuell-Team. Wie lange soll die Sperrung denn dauern?
3: Es sind 3 Wochen angesetzt, wobei tatsächlich diese Brückenarbeiten am Kreuz Kaiserberg, die dauern eigentlich gar nicht so lange. Die sind erst ab nächster Woche Freitag geplant. Aber die Bahn nutzt jetzt die Gelegenheit, um auch selber an Schienen und Bahnhöfen zu arbeiten. Zum Beispiel am Flughafenbahnhof in Düsseldorf oder auch am Duisburger Bahnhof. Da werden Bahnsteigüberdachungen erneuert und der Lärmschutz soll verbessert werden. Von den Bahnsperrungen sind viele RE- und RB-Linien betroffen.
2: Der Bundestag hat heute Nacht um 12:30 über eine geplante Wohngeldkürzung beraten. Die Bundesregierung sagt, dass sie sparen muss und deshalb das Wohngeld kürzen will. Damit will sie nächstes Jahr mehr als eine Milliarde Euro einsparen. Zu den Hintergründen Lena Sterz aus dem WDR-Aktuell-Team.
4: Ein Drittel der Haushalte, die aktuell Wohngeld beziehen, sollen gar nichts mehr bekommen. Wer weiter Anspruch hat, soll häufig weniger Geld erhalten. Hintergrund ist, dass die Berechnung geändert werden soll. In Nordrhein-Westfalen könnten knapp 350.000 Haushalte davon betroffen sein. Wohngeld unterstützt Menschen, deren Einkommen nicht ausreicht, um Miete und Nebenkosten zu bezahlen. Kritiker befürchten, dass der Anreiz zum Arbeiten dann geringer wird und mehr Menschen auf Bürgergeld angewiesen sind.
2: Und auch das ist heute Thema. Bundesverkehrsminister Bilger hat erstmals Zahlen dazu genannt, wie viel günstiger der Führerschein werden könnte. Bilger sagte der Welt, dass Fahrschüler bis zu 1.000 Euro sparen könnten, zum Beispiel durch mehr digitalen Unterricht. In Köln wird es kein generelles Bettelverbot in der Außengastronomie, so wie zum Beispiel in Dortmund, geben. Der Kölner Stadtrat hat einen entsprechenden Antrag abgelehnt. In Deutschland sind zuletzt besonders viele Firmenpleiten registriert worden. Laut Statistischem Bundesamt gab es im Juli fast 2.400 Fälle, so viele wie seit 13 Jahren nicht mehr in einem Monat. Königin Silvia von Schweden besucht heute ihre alte Schule in Düsseldorf. Die 82-Jährige nimmt an der Einweihung des Neubaus eines Gymnasiums teil. Am Dienstag war ein Pferd über die A2 bei Oelde galoppiert. Jetzt ist klar, wo es überhaupt herkam. Das Pferd heißt Otto und ist von einer Koppel ausgebüxt. Ein LKW-Fahrer hat den Verkehr angehalten und Otto gerettet. Besitzerin Britta Degener kann sich nicht erklären, wie das alles passiert ist.
5: Eigentlich immer noch unglaublich. Also ich kann es eigentlich immer noch nicht fassen, wenn ich drüber nachdenke, was da gelaufen ist irgendwie. Das ist natürlich auch extrem mutig, an der Autobahn zu halten und dann auch noch versuchen, den Verkehr zu stoppen, um quasi mein Pferd zu retten. Und das ist natürlich mega. Da bin ich sehr dankbar drüber.
2: Zu Unfällen kam es bei dem Vorfall auf der A2 nicht. Die Polizei konnte das Pferd unverletzt einfangen. Das war WDR aktuell.
0: Peter, danke schön. 11:04. Wir möchten auch, dass Sie gut ankommen. Hier ist der WDR4 Verkehrsservice. Autobahn 1 Münster nach Dortmund zwischen Ascheberg und Hamburg-Cumwerne. 4 Kilometer Stau aktuell. 10 Minuten brauchen Sie da länger. Die 2 ist nach wie vor gesperrt. Dortmund nach Hannover zwischen Herzebruck-Klarholz und Reda-Wiedenbrück. 4 Kilometer Stau wegen eines Unfalls. Dann haben wir die A3 Köln nach Oberhausen zwischen Leverkusen-Opladen und Kreuzhilden. 4 Kilometer stockender Verkehr. A4 Aachen nach Köln zwischen Kreuzköln West und Klettenberg 3 Kilometer, 10 plus. 31 Oberhausen nach Gronau zwischen Dreieck Bottrop und Bottrop-Kirchhellen 3 Kilometer Stau, 10 Minuten plus. Die 43 Recklinghausen nach Münster zwischen Dülmen Nord und Senden 3 Kilometer, 10 Minuten mehr. Ebenfalls 10 plus auf der Sauerlandlinie Hagen nach Dortmund, A45 zwischen Kreuzhagen und dem Westhofener Kreuz 4 Kilometer stockender Verkehr. Wir bleiben im Sauerland, A46 Brilon nach Arnsberg-Neheim zwischen Arnsberg-Altstadt und Neheim 4 Kilometer, 10 Minuten plus und alle Staus bei WDR 4 in unserer neuen App ARD Sounds.
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0: Auf dem Weg ins erste herbstliche Wochenende und auch bei Ja, Nein, Vielleicht. Wird es herbstlich bleiben? Ja, wir suchen etwas Skurriles, ein bisschen unheimlich, aber jetzt sind wir innen. Es ist eine wirklich besondere Örtlichkeit in Nordrhein-Westfalen, ein Gebäude. Wir sind in Ostwestfalen, das hat Florian aus Herscheid herausgefunden. Ja, aber wir sind nicht im Kreis Paderborn. Wir sind weiter ostwestfälisch. Wenn Sie eine Ahnung haben, stellen Sie gerne Ihre Fragen. 0800 5678 444.
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0: Die Backstreet Boys waren gestern, das sind Take Z gewesen. Und ich muss mal kurz eine andere Frage stellen hier bei WDR 4. Roland, wer kommt denn alles?
1: Oh, Kenan, Holm, Maria, Uli, Alex, Annika, Marina, Julian und die ich jetzt vergessen habe, mögen mir verzeihen.
0: 40 Gäste hat er eingeladen nach Schwerte zu sich nach Hause.
1: Oh, unser nein, das ist ein Irrtum. 14.
0: 14, aber es sind trotzdem 14.
1: viele. Es sind trotzdem viele.
0: Roland Schmidt in Schwerte ist der nächste Kandidat hier an diesem Freitagmittag. Was ist denn der Anlass? Was feiern Sie?
1: Geburtstag. Ich hatte am 6. Oktober Geburtstag und ich feiere ganz gerne, lade Gäste ein.
0: Schön.
1: Und das ist jetzt der erste Wochenendtag nach dem Geburtstag, also Freitagabend. Insofern passt das prima.
0: Super. Herzlichen Glückwunsch nachträglich. Vielleicht krönen wir das ja noch, lieber Roland, mit der WDR 4 Soundbox.
1: Ich könnte sie gebrauchen.
0: Das glaube ich. Können viele bei uns gebrauchen.
1: Ja, ich glaube es, ja.
0: Sie sind bereits mal den Jakobsweg gewandert. Wie viele Kilometer haben Sie da gemacht?
1: Also es waren insgesamt in Spanien 3. Der längste hatte 850. Das ist das, was der Harpe Kerkeling auch gemacht hatte. Und der letzte jetzt im Juli, eigentlich auch der schwierigste in Spanien, der Camino Primitivo. Klingt zwar nicht schwer, Primitivo ist Latein ursprünglich. Das ist eine Gebirgsetappe, 310 Kilometer. Also das war schon schwierig, aber herrlich.
0: Großen Respekt. Also, lieber Roland, wir schauen mal auf unser Quiz. Ja, wir suchen ja eine besondere Örtlichkeit in Nordrhein-Westfalen. Haben Sie mitbekommen, was es nicht ist? Wir sind in Ostwestfalen.
1: Ja.
0: Florian, der erste Kandidat, hatte vorgeschlagen die Wewelsburg in Büren. Mhm. Aber wir sind weiter ostwestfälisch.
1: Ja.
0: Ich hätte hier 45 Sekunden Zeit für Ihre Fragen. Wollen Sie starten?
1: Dafür bin ich dran, jawohl.
0: Okay, los geht's.
1: Handelt es sich bei diesem Gebäude um ein Denkmal?
0: Ja.
1: Oh, jetzt habe ich 2 zur Auswahl. Jetzt wird es schwierig. Und das Denkmal kann man begehen?
0: Ja.
1: Das ist immer noch schwierig.
0: Wir sind ja innen. Ne? Wir sind ja innen, wo es auch ein bisschen skurril ist.
1: Ist es in...
0: Ja.
1: Jetzt wird es schwierig. Porta Westfalica?
0: Nein.
1: Dann hätte ich mal das andere nehmen sollen, aber das verrate ich jetzt mal nicht. Das ist ja schade.
0: Also, welches Gebäude haben Sie in Porta Westfalica vor Augen?
1: Ja, das Denkmal vom Kaiser Wilhelm I., dieses 88 Meter hohe, das ist der Kreis
0: in
1: Lübbecke im Wiengebirge. Das, wie gesagt, ich hatte 2 zur Auswahl. Wenn es gleich das andere ist, dann ärgere ich mich, aber... Das ist dann auch schnell verrauscht.
0: Also, Roland, ich wünsche Ihnen eine schöne Feier. Viel Spaß mit Ihren 14 Gästen. Und schöne Grüße nach Schwerte. Machen Sie gut.
1: Genau. Herzlichen Dank, Stefan, und alle, die mich kennen. Schöne Grüße.
0: Ja, tschüss. Sind angekommen.
2: Ciao. Ja.

0: der große Klassiker von Albert Hammond und gleich bei uns Ten Sharp, das wunderbare One-Hit-Wonder You.
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0: läuft ja gerade bei WDR 4. Dieses wunderbare niederländische Trio Ten Sharp mit You schreibt uns Egbert uit Maastricht. Moje Sender, prima Musik. Groetjes, ja, hartelijk bedankt. Gleich gibt's mehr dieser moien Musik. Vorher gucken wir mal in unsere Regionalstudios.
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2: Direkt aus dem Studio Dortmund. Ich bin Katrin Börs. Hallo. Bis Ende des Monats wird es richtig anstrengend, im Ruhrgebiet von A nach B zu kommen. Die Bahn sperrt ab 21 Uhr alle Gleise zwischen Duisburg und Essen und auch die Strecke zwischen Duisburg und Oberhausen. Da gibt es Abrissarbeiten am Autobahnkreuz Kaiserberg und Arbeiten der Bahn selbst. Gebaut wird auch auf den Autobahnen der Region. Die A40 ist zwischen Mülheim-Winkhausen und Heißen und auch rund um das Kreuz Bochum von heute Abend bis Montagmorgen dicht. Tierschützer fordern ein Hundeverbot auf der Granger Kirmes. Per Petition, und die wird gleich an die Stadt Herne übergeben. Sie wollen Hunde schützen, für die der Besuch auf der größten Kirmes in NRW nur Stress bedeutet, sagt die Tierschutzbeauftragte Sabine Mielke.
3: Tiere haben halt keine Stimme, die können selber nichts sagen dazu, die sind dem ausgesetzt. Die Blitze, der Lärm, der heiße Asphalt, die vielen Menschen, die Menschenmassen, die Gerüche. Sind alles viele Trigger für einen Hund und sehe ich als negativ und Tierquälerei einfach.
2: Der Schaustellerverband will kein Verbot. Er setzt auf die Eigenverantwortung der Besucher und rät stattdessen, nicht zu Stoßzeiten mit dem Hund auf die Kirmes zu gehen. Nächste Woche soll der Rat der Stadt Herne über das Hundeverbot auf der Kranger Kirmes entscheiden. Immer mehr Städte im Ruhrgebiet verschärfen gerade die Regeln für das Betteln, jetzt auch Gelsenkirchen. Der Rat hat nach langer und heftiger Diskussion das Betteln im Abstand von 5 Metern rund um die Außengastronomien verboten. Auch Betteln rund um Geld- und Parkscheinautomaten ist jetzt verboten. Das Ordnungsamt darf Platzverweise erteilen. Ähnliche Regelungen gibt es schon in Essen und in Dortmund. Und das Wetter hat jetzt Inga Hinkamp aus unserer WDR-Wetterredaktion für uns. Hallo Inga.
4: Guten Tag. Der Himmel über dem Ruhrgebiet ist heute stark bewölkt und immer wieder regnet es. Außerdem ist es sehr windig und höchstens 10 bis 14 Grad warm. Am Wochenende gibt es dann windig wechselhaftes Herbstwetter mit Sonne, Wolken und einzelnen Schauern.
0: Gleich 3 Minuten nach 11:30. Dankeschön. Wir möchten, dass Sie gut ankommen. Hier ist der WDR 4 Verkehrsservice. Die A2 ist weiterhin gesperrt, Dortmund nach Hannover. Zwischen Herzebrock, Klarholz und Reda-Wiedenbrück. 4 Kilometer Stau wegen des Unfalls. A3 Frankfurt nach Köln zwischen Neustadt-Wied und Bad Honnef-Linz. 4 Kilometer, 10 Minuten plus. A4 Aachen nach Köln zwischen Kreuzköln-West und Klettenberg. 3 Kilometer, 15 Minuten mehr. A43 Recklinghausen nach Münster zwischen Dülmen-Nord und Senden. 3 Kilometer Stau, 10 Minuten plus. 45 Hage nach Dortmund zwischen Kreuzhagen und Westhofener Kreuz. 4 Kilometer stockender Verkehr, 10 Minuten mehr. In Sauerland die A46 Brilon Richtung Arnsberg zwischen Arnsberg-Altstadt und Neheim. 4 Kilometer Stau, 10 Minuten dauert es da länger. Dann die 57 Köln nach Krefeld zwischen Neushafen und Büttgen. 3 Kilometer, 10 Minuten plus. A61 habe ich auch noch. Mönchengladbach nach Koblenz zwischen Rheinbach und Grafschaftringen. 5 Kilometer stockend. 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
0: Schönen Freitagvormittag. Ich drück mal aufs musikalische Gaspedal. Da, hier geht die Post ab. Blues Brothers bei WDR 4. Einen schönen Freitag. Ich bin Stefan Verhasselt. Gleich die letzte Runde von Ja, Nein, Vielleicht.

0: So, hey, schaffen wir das in dieser Runde? Schaffen wir den Pott zuzumachen, damit Martina Emmerich am Montag ganz neu starten kann? Ich freue mich jetzt auf die nächste Kandidatin aus Sundern. Es ist Tina Mimberg-Buchheister. Hallo Tina.
1: Hallo Stefan.
0: Tina schneidert gerade. Sie sitzt am Zuschneidetisch und nächste Woche will sie in Urlaub fliegen. So, und das machen Sie selber, das Outfit für den Urlaub?
1: Nicht nur für den Urlaub, eigentlich generell.
0: Ach.
1: Generell, ja.
0: Also Sie gehen nicht in ein Kaufhaus und holen was von der Stange. Sie machen alles selber, Ihre ganzen Outfits.
1: Ja, genau. Ich gehe maximal in das Kaufhaus, um eigentlich so, wenn so Trendsachen da sind,
0: ja.
1: Das ziehe ich an. Also das probiere ich halt an im Kaufhaus, um zu gucken, ob mir das steht.
0: Ach so.
1: Oder nicht.
0: Ach.
1: Und dann gehe ich nach Hause und mache selber.
0: Und bauen das nach? Das ist ja der Hammer. Was ist so Ihre Lieblingssache? Was ziehen Sie besonders gerne an? Weit, eng oder welche Farben?
1: Ganz unterschiedlich eigentlich. Ja. Alles, ist halt so, als Hobbyschneiderin hat man eigentlich zwei Hobbys. Das eine ist das Nähen und das andere ist das Sammeln von Stoffen.
0: Ja, das verstehe ich. Also, wissen Sie was, jetzt haben Sie uns natürlich ein bisschen neugierig gemacht, sollten Sie gleich gewinnen, schicken Sie uns bitte ein Foto, ja, dann können wir sagen, so sieht die Gewinnerin aus, denn
1: ja,
0: wir suchen ja eine Örtlichkeit, Sie haben alles mitbekommen, ja, wir suchen eine Örtlichkeit in Nordrhein-Westfalen, ein Gebäude, wir sind in Ostwestfalen, aber nicht in Porta Westfalica. 45 Sekunden haben Sie Zeit, los geht's.
1: Das ist ein Gebäude,
0: ja,
1: was sehr einzigartig ist.
0: Ja.
1: Und es eigentlich auch nur dort einmalig gibt.
0: Ja.
1: Und der Künstler, sag ich jetzt mal, der das erschaffen hat, heißt mit Vornamen Karl.
0: Ja.
1: Dann möchte ich lösen.
0: Bitte.
1: Das ist das Junkerhaus in Lemgo.
0: Und das ist richtig. Das ist auch so jemand wie Sie. Kreativ, Künstler und Tischler Karl Junker. Er schuf dieses Haus.
1: Ich bin tatsächlich auch Tischlerin.
0: Nein.
1: Ja.
0: Das haben Sie uns gar nicht verraten hier.
1: Ja.
0: Was Sie hier alles können.

0: Arena. Und dann haben sie mal ganz kurz eben hier die WDR 4 Soundbox gewonnen. Die bekommen sie. Und jetzt sind wir auf ein Foto von ihnen gespannt. Das ist ja klar,
1: ja,
0: ne? Das möchten jetzt alle Hörerinnen und Hörer sehen. Wir werden das gleich mal in den Blog reinsetzen, damit wir uns angucken können, wie schick sie schneidern können. Ich sag nochmal schnell was. Das Junkerhaus ist in Lemgo. Es ist geradezu ein Kunstwerk, auch ein bisschen unheimlich, weil skurril. Ja, das gesamte Gebäude. Es scheint so, als würde an jeder Ecke, an jedem Stuhlbein irgendetwas Besonderes geschnitzt worden sein.
1: Außerhalb ist es halt auch, das ist so ein altes Fachwerkhaus.
0: So ist es.
1: Und jetzt ist halt auch außen geschnitzt.
0: Es ist wirklich ein Top.
1: Sehr sehenswert.
0: Da, hier, besser kann ich es gar nicht sagen. Sensationell. Tina Mimberg, Buchheister. Nächste Woche einen schönen Urlaub. Wir freuen uns auf das Foto und Sie bekommen die WDR 4 Soundbox.
1: Vielen Dank. Ein schönes Wochenende.
0: Dankeschön ebenfalls. Schöne Grüße nach Sundern ins Sauerland. Und das sind die Pretenders bei WDR 4. 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

So, Martina, du kannst auch auf mich zählen. Wir haben eine Gewinnerin noch gefunden. Und das Junkerhaus, das war das gesuchte Ziel in Lemgo. Es ist wirklich ein Hingucker von außen wie von innen. Skurril und ein bisschen unheimlich, weil es so dunkel darin ist. Aber auch gleichzeitig wunderschön. Also, das ist unser Ziel gewesen. Dann kann Martina Emmerich am Montag wieder bei Null anfangen und mit Ihnen gemeinsam starten. Das sind Fury and the Slaughterhouse bei WDR 4. Diesen wunderbaren Hit Time to Wonder. Es ist eigentlich eine Hymne. 5 Minuten und 26 Sekunden.

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0: stürmt oder regnet, bei Bob Marley and the Wailers spielt das keine große Rolle. Die gehen damit chillig um. Es ist stark bewölkt und regnerisch im ganzen Land heute. Das hört erst heute Abend so ein bisschen auf. Windig ist es ebenfalls. Bei Ihnen in den Höhenlagen gibt es stürmische Böen. In Siegen 11 Grad, Lünen 14, Kleve kommt auf 15 Grad. Das Wochenende ist ähnlich windig und wechselhaft.
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2: Mit Ulrike Römer. Herzlich willkommen. Die Nobelpreiswoche geht zu Ende und seit einer knappen Stunde wissen wir, wer in diesem Jahr den Friedensnobelpreis bekommt.
3: The Nobel Peace Prize for 2026 to Navathanam Navi Pillai.
2: Navi Pillai, wer ist das? Mehr zur Preisträgerin gibt's hier gleich bei uns. Außerdem gucken wir darauf, was die Änderungen beim Wohngeld bedeuten könnten, die der Bundestag heute Nacht zu später Stunde beraten hat. Und wir heißen Königin Silvia in ihrer alten Heimat Düsseldorf willkommen. Das Wetter, Regen, viele Wolken und Temperaturen zwischen 10 und 14 Grad. Es gibt einen Zeitpunkt in der Friedensnobelpreiswoche, der ist immer besonders spannend. Freitag. 11 Uhr. Dann gibt das Nobelkomitee in Oslo bekannt, wer den Friedensnobelpreis erhält. Das ist manchmal überraschend, zieht manchmal Kritik nach sich und manchmal trifft es tatsächlich die Favoriten. 287 Namen standen in diesem Jahr auf dem Zettel. Die südafrikanische Juristin Navanithem Pillay, die ist es geworden. Christian Stichler, unser Korrespondent in der Region, hat das Ganze aus der Nähe verfolgt.
4: Die 75-jährige Navanithem Pillay erhält den Preis für ihre Bemühungen zur Förderung von Frieden und Völkerrecht, so die Begründung des Nobelkomitees. Die südafrikanische Juristin hat ab 1995 zunächst als Richterin und später als Präsidentin am Internationalen Strafgerichtshof für Ruanda mitgewirkt. Von 2003 bis 2008 war sie Richterin am Internationalen Strafgerichtshof in Den Haag. Danach 6 Jahre lang Hohe Kommissarin der Vereinten Nationen für Menschenrechte. Mit ihrem Mut und ihrer Integrität habe sie den Weg zu einer umfassenden globalen Rechtsordnung geebnet und dazu beigetragen, dass Kriegsverbrechen, Verbrechen gegen die Menschlichkeit und Völkermord verfolgt werden, so die Begründung weiter. Das Nobelkomitee machte deutlich, dass es seine Entscheidung als Stärkung des Völkerrechts sieht. Dieses sei in einer Zeit existenzieller Herausforderungen nicht nur mehr eine Ergänzung zu Frieden und Sicherheit, es sei die Grundlage für eine friedliche Welt. Dem norwegischen Nobelkomitee lagen in diesem Jahr insgesamt 287 Nominierungen für den Friedensnobelpreis vor.
2: Es gibt Reformen, über die diskutieren wir seit Wochen. Die Pflegereform, die Steuerreform zum Beispiel. Und dann gibt es Reformen, die segeln eher so im Windschatten. Die Reform des Wohngelds, die gehört dazu. Hier will die Bundesregierung mehr als 1 Milliarde Euro sparen. Ein Drittel der bisherigen Empfänger könnte schon im nächsten Jahr leer ausgehen, wenn der Entwurf so umgesetzt wird, wie die zuständige Ministerin ihn vorgelegt hat. Jetzt berät erstmal der Bundestag. Lena Sterz, worum geht es genau?
5: Ein Drittel der jetzigen Wohngeldbezieher soll nach der Reform gar kein Wohngeld mehr bekommen und der Rest weniger Zuschüsse zur Miete. Wohngeld ist ja ein Zuschuss für Menschen mit geringem Einkommen, wenn sie Miete und Nebenkosten sonst nicht bezahlen können. Und dafür soll jetzt eben die Berechnung geändert werden. Einkommen soll in Zukunft stärker angerechnet werden. Dadurch würden dann diejenigen mit eher höherem Einkommen aus dem Wohngeld rausfallen. Kritiker befürchten, dass einige dann ins Bürgergeld rutschen. Die Bundesbauministerin Verena Huberts von der SPD nennt die Reform übrigens selbst bitter, sagt aber gleichzeitig, das Geld werde an anderer Stelle gebraucht, für den Bau neuer Wohnungen vor allem.
2: Wie viele Menschen in NRW könnte das denn eigentlich betreffen?
5: Im Moment bekommen in Nordrhein-Westfalen knapp 350.000 Haushalte Wohngeld. Von denen haben überdurchschnittlich viele Kinder, nämlich fast die Hälfte. Eine beruhigende Nachricht gibt es noch für die Betroffenen. Schon bewilligte Leistungen sollen erstmal weitergezahlt werden. Also wer bis zum Ende des Jahres jetzt noch einen Wohngeldbescheid bekommt, der bekommt das auch noch 2 Jahre lang weiter, das Geld. Wer aber dann nach dem 1. Januar nächstes Jahr beantragt, für den soll die neue Regelung gelten.
2: Der Bundestag, der berät über geplante Kürzungen des Wohngelds. Lena Sterz war das. In Köln wird es kein Bettelverbot rund um die Außengastronomie in der Innenstadt geben. Mehr dazu jetzt in den Kurznachrichten mit Christina Maria Greve.
6: Der Stadtrat hat einen entsprechenden Antrag abgelehnt. In Dortmund gilt seit August ein Bettelverbot im Umkreis von 5 Metern um die Außengastro. Obdachlose dürfen keine Gäste anbetteln. Weitere Städte haben inzwischen nachgezogen. In Düsseldorf ist eine Abstimmung noch geplant. Der Mann, der in Velbert mit einem Messer angegriffen wurde, ist außer Lebensgefahr. Die Polizei sagt, dass der 61-Jährige stabil ist. Das Opfer war gestern vor einer Apotheke mit einem Messer angegriffen worden. Verdächtig ist ein 30 Jahre alter Syrer. Er soll vor der Tat wirre Sachen rumgeschrien haben. Er kommt heute vor den Haftrichter. Die Bahn sperrt im Ruhrgebiet eine wichtige Strecke für 3 Wochen. Ab dem Abend fahren keine Züge mehr zwischen Duisburg und Essen sowie zwischen Duisburg und Oberhausen. Bisher gibt es schon Einschränkungen für Regionalzüge. Heute kommen noch Fernzüge dazu. Hauptgrund für die Sperrung bei der Bahn sind die Arbeiten am Autobahnkreuz Kaiserberg. In Oelde im Kreis Warendorf ist das Gesundheitsamt alarmiert. Inzwischen haben sich Dutzende Menschen wegen starker Magen-Darm-Beschwerden gemeldet, nachdem sie alle im selben Imbiss gegessen haben. Schon am Montag wurden dort Lebensmittelproben genommen. Die Ergebnisse sollen nach dem Wochenende vorliegen. Nach 3 Wochen Länderspielpause startet heute wieder die Fußball-Bundesliga. Borussia Dortmund empfängt am Abend Werder Bremen. Paderborn hat morgen ein Heimspiel gegen den VfB Stuttgart. Leverkusen spielt auswärts in Mainz. Und am Sonntag gibt es ein NRW-Derby zwischen dem 1. FC Köln und Borussia Mönchengladbach.
2: Das waren unsere Kurznachrichten im Tag um 12. Man kann seit Jahren aus dem Amt raus sein. Was ein Bundeskanzler AD tut, das bleibt von Interesse. Und was ein Kanzler in krisenhaften Zeiten tut, das erst recht. Gerd Schröder war Mitte der Woche in Moskau auf der Geburtstagsfeier von Wladimir Putin. Das zieht zumindest im politischen Berlin Reaktionen nach sich. Welche? Das habe ich Georg Schwarte, unseren Korrespondenten in der Hauptstadt, gefragt.
7: Sehr deutlich, um es so zu sagen. Die CDU-Generalsekretärin Hoppermann spricht von Scham und das sei noch kaum ein Ausdruck. Die Grünen-Politikerin Katrin Göring-Eckardt nennt es eine Schande für Deutschland, ein Verrat an Europa, einen Bärendienst für den Frieden. Noch krasser eigentlich die FDP-Verteidigungspolitikerin Strack-Zimmermann, die twittert und nennt diesen Gerhard Schröder Deutschlands frechsten Rentner, zu krank für Untersuchungsausschüsse, aber für gut dotierte Mandate in Russland und Geburtstagsparty zu Hause bei Kriegsverbrecher Putin reiche es dann doch noch. Eine Schande sondergleichen, schreibt sie. Aber es gibt auch andere Stimmen. Ralf Stegner, SPD-Außenpolitiker, einer der wenigen aus der SPD, der Schröder verteidigt. Schröder sei einer der wenigen in Deutschland, die noch Zugang zu Putin hätten. Als Sozialdemokrat werde er Putin sagen, dass er den Krieg beenden solle, sagte Stegner T-Online. Bei der SPD insgesamt hier in Berlin kollektives Kopfschütteln. Da gilt, was die Co-Chefin der SPD, Bärbel Bas, gesagt hat.
8: Am Ende so ein politisches Erbe auch selbst zu zerstören, finde ich einfach nur traurig.
2: Ja, wie ist das denn einzuschätzen, deiner Meinung nach? Ist das politisch völlig instinktlos oder eine bewusste Provokation?
7: Es ist, glaube ich, weder das eine noch das andere. Es ist Gerhard Schröder. Der Mann ist nicht mehr zu ändern. Der ist auch in diesem Punkte selber sehr stur, was sein Verhältnis zu Wladimir Putin angeht. Das hat er einst mal in der ARD-Dokumentation so ausgedrückt.
9: Das ist einer jener Punkte, wo ich mir nicht vorschreiben lasse, was ich zu tun und zu lassen habe.
7: Und dieser Gerhard Schröder ist ja nicht zum ersten Mal nach Moskau gereist, trifft sich nicht zum ersten Mal seit Beginn des Ukraine-Krieges mit Wladimir Putin. Wieder und wieder war er da. Die beiden verbindet eben, was Schröder selber sagt, eine herzliche Freundschaft. Putin selbst war übrigens zum 60. Geburtstag damals samt Kosakenchor nach Hannover gereist und hatte Gerhard Schröder gefeiert. Sie waren immer wieder gegenseitig bei den Geburtstagen da, haben sich getroffen. Insofern ist auch dieser Besuch beim 74. Geburtstag von Putin keine Ausnahme.
2: Altkanzler Schröder war Mitte der Woche in Moskau, Geburtstag feiern mit Putin. Die Reaktion darauf hat Georg Schwarte zusammengefasst. Königin Silvia von Schweden hat sich heute gewissermaßen auf den Weg in ihre eigene Vergangenheit gemacht. Sie ist zu Gast in Düsseldorf an ihrer alten Schule. 1963 hat Silvia am Luisengymnasium ihr Abitur erworben. Heute Vormittag war sie bei der Einweihung eines neuen Schulgebäudes dabei und wenn man schon mal royalen Besuch hat, muss man den Gast und Anlass ordentlich würdigen. Hören wir mal hier den Düsseldorfer Oberbürgermeister Stefan Keller.
10: Wir feiern die offizielle Eröffnung des Luisengymnasiums hier an seinem neuen Standort an der Völklinger Straße. Und wir dürfen dazu einen besonderen Gast begrüßen, Ihre Majestät Königin Silvia von Schweden.
2: Ja, und Silvia, die hat sich hörbar gefreut, hier in Düsseldorf zu sein.
11: Was mich damals oft beschäftigt hat, beschäftigt viele von Ihnen heute vermutlich auch. Welchen Beruf soll ich wählen? Wohin will ich? Ich kann Ihnen verraten, Königin von Schweden stand nicht auf meiner Liste.
2: Dieses Berufsprofil haben wahrscheinlich die wenigsten auf dem Zettel. Am Nachmittag geht's für die schwedische Königin weiter. Dann erhält Silvia in Düsseldorf den Preis für das Kindeswohl. Was immer Silvia heute in Düsseldorf tut, sie sollte ihren Schirm mitnehmen, glaube ich. Ob ich richtig liege, weiß aber Sarah Geißler. Sie hat die Wetteraussichten dabei.
12: Ja, absolut richtig. Oder jemanden, der ihr den Schirm hält zumindest. Heute haben wir den kühlsten Tag der Woche mit maximal 7 bis 15 Grad. Dazu gibt's viele Wolken mit Regen. Es ist auch noch windig dazu, vor allem in den Höhenlagen mit stürmischen Böen. Und auch das Wochenende wird sehr wechselhaft.
2: Das war das Wetter mit Sarah Geißler und das war der Tag um 12. Ich bin Ulrike Römer.
0: Danke, ihr zwei. Und hallo unterwegs, hier ist der WDR 4 Verkehrsservice. Wir möchten, dass Sie gut ankommen. Das sind aktuell die Staus am Freitagmittag. Autobahn 1 Köln nach Euskirchen zwischen Hürth und Kreuz Bliesheim. 4 Kilometer stockender Verkehr, 10 Minuten plus. A2 Dortmund nach Hannover. Zwischen Oelde und Herzebrock Klarholz mehr als eine Stunde plus. 5 Kilometer Stau. Nach der Sperrung sind jetzt wieder alle Fahrspuren frei. Aber bis sich der Stau aufgelöst hat, dauert es etwas. Dann die A3 Frankfurt nach Köln zwischen Neuwied und Bad Honnef-Linz, 6 Kilometer 20 plus. A4 Aachen nach Köln zwischen Kreuzköln-West und Eiffeltor, 4 Kilometer 10 Minuten mehr. A4 Köln nach Aachen jetzt zwischen Merzenich und Düren, 5 Kilometer stockender Verkehr, 10 Minuten plus. Wegen Bergungsarbeiten ist da aktuell nur ein Fahrstreifen. Dann die 45 Hage nach Dortmund zwischen Kreuzhagen und Westhofener Kreuz, 10 Minuten plus, 7 Kilometer. Die 46 ist gerade gesperrt, Düsseldorf nach Wuppertal zwischen Sonnborner Kreuz und Wuppertal Katernberg nach einem Unfall. Dann habe ich noch die A46 Brilon nach Arnsberg zwischen Arnsberg-Altstadt und Neheim. 4 Kilometer Stau, 10 Minuten plus. 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
0: Einen schönen Freitag. Heute ist Weltposttag. Ich sende mal eben eine imaginäre Ansichtskarte nach Düsseldorf und sage schöne Grüße aus dem WDR Funkhaus Majestät. Schön, dass Sie über sich selber lachen können. Königin stand nicht auf meiner Liste, wurde gerade Königin Silvia in Düsseldorf gefragt, als sie ihre ehemalige Schule besuchte. Das nenne ich mal sympathisch.
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Monty Python, der britische Humor, der ist nach wie vor ein Knaller. John Cleese, der Mitbegründer von Monty Python, ist aktuell auf großen Bühnen unterwegs, morgen zum Beispiel in Kanada, in Ottawa. Und sein Kollege Rowan Atkinson steht nächstes Jahr nach Karneval ein paar Tage in einen seiner bekanntesten Rollen in London auf der Bühne. Ich meine, so Mr. Bean mal live, muss ich ehrlich sagen, könnte ich mir ganz gut vorstellen. Ich denke, da müsste man nur weit vorne im Theater sitzen, damit man die Gesichtszüge von Rowan Atkinson auch wirklich von nahem sehen kann. WDR 4 am Freitagmittag, 8 Minuten vor 12:08, jetzt ist Grönemeyer im Radio.

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0: 63, die Four Seasons. Ja, was soll man mit dem tristen November? Wobei, dann würde uns St. Martin fehlen. Ja, ist so, ne? 12:30, mal hören, was es Neues in den Regionalstudios gibt.
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2: Direkt aus dem Studio Dortmund, ich bin Ingo Freitag. Hallo. Bis Ende des Monats wird's richtig anstrengend, von A nach B zu kommen. Die Bahn sperrt ab heute Abend 21 Uhr alle Gleise zwischen Duisburg und Essen und auch die Strecke zwischen Duisburg und Oberhausen. Grund sind Abrissarbeiten am Autobahnkreuz Kaiserberg und Arbeiten der Bahn selbst. Gebaut wird aber auch auf den Autobahnen der Region. Die A40 ist zwischen Mülheim, Winkhausen und Heißen und rund um das Kreuz Bochum von heute Abend bis Montagmorgen dicht. Die ganze Welt, kunterbunt auf 7x4 Meter, die gibt's ab heute Mittag an einem Gymnasium in Witten zu sehen. Das Kunstwerk wird gleich feierlich enthüllt. Oberstufenschüler haben gemeinsam mit dem bekannten Berliner Streetart-Künstler Kitty Sidney die riesige Weltkarte aus Holz gebaut. Es soll auch eine Botschaft der Schüler sein, sagt Johannes Rienecker. Er ist der Schulleiter am Albert-Martmöller-Gymnasium.
3: Wir gehen aufmerksam durch die Welt, nehmen wahr, was in ihr geschieht, sind uns bewusst, dass wir Menschen sind, dass wir menschlich handeln müssen und dass wir gemeinsam diese Welt verändern können. Und das drückt das Bild sehr gut aus.
2: Das Kunstwerk bleibt dauerhaft an der Schulwand in Witten. Immer mehr Städte im Ruhrgebiet verschärfen gerade die Regeln für das Betteln, jetzt auch Gelsenkirchen. Der Rat hat nach langer und heftiger Diskussion das Betteln im Abstand von 5 Meter rund um Außengastronomien verboten. Auch das Betteln rund um Geld- und Parkscheinautomaten ist jetzt verboten. Das Ordnungsamt kann Platzverweise erteilen. Ähnliche Regelungen gibt es auch schon in Essen und Dortmund. Es gibt aber auch in Gelsenkirchen viel Kritik dagegen. Die Linke und die Partei werfen der Verwaltung vor, die Regelung sei menschenunwürdig. Und jetzt das Wetter mit Inga Hinnenkamp aus unserer WDR-Wetterredaktion.
4: Guten Tag. Heute Nachmittag ändert sich wenig am Wetter. Es ist weiterhin stark bewölkt, windig und immer wieder gibt es bei uns im Ruhrgebiet Regen. Das Ganze bei 10 bis 14 Grad. Das Wochenende wird freundlicher. Es gibt mal Sonnenschein, mal Wolken und einzelne Schauer.
0: Das wird ein herbstliches Wochenende werden, das erste in diesem Jahr. Wir möchten, dass Sie gut ankommen. Hier ist der WDR4 Verkehrsservice am Freitagmittag um kurz nach 12:30. Autobahn 1, Köln nach Euskirchen zwischen Gleuel und Kreuz Bliesheim. 6 Kilometer Stau, 15 Minuten brauchen Sie da länger. Dann 15 Minuten plus auch auf der 2 Dortmund nach Hannover zwischen Beckum und Herzburg-Klarholz. 5 Kilometer lang ist da der Stau. Die A3, Köln nach Oberhausen zwischen Kreuz Breitscheid und Oberhausen-Lierich. 4 Kilometer stocken, 10 Minuten plus. A4 Aachen nach Köln zwischen Kreuz Köln-West und Eiffeltor. 5 Kilometer, 15 Minuten mehr. 43 Recklinghausen nach Wuppertal zwischen Bochum-Witten und Witten-Herbede. 4 Kilometer Stau, 10 Minuten plus. 10 plus auch auf der A45 Hage nach Dortmund zwischen Kreuz Hagen und Westhofener Kreuz. 7 Kilometer Stau. A46 einmal Wuppertal nach Düsseldorf zwischen Wuppertal-Barmen und Farrisbeck. 5 Kilometer stockend, 10 Minuten mehr. Und dann stehen Sie nochmal in Richtung Düsseldorf zwischen Hilden und dem Dreieck Düsseldorf Süd. Da ist ein Unfall passiert. 4 Kilometer Stau, 15 Minuten plus. 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
0: So sieht's aus. Einen schönen Freitagmittag hier, Stefan Verhasselt. In der Playlist bei uns gleich Boyzone und Duffy ist auch mit dabei. Aber erstmal.

0: Wir erinnern uns, wir spulen mal kurz zurück mit Filmen wie Das Boot oder Bang Boom Bang hat er einen Kultstatus bekommen. Im Ruhrgebiet, wir sprechen über Ralf Richter bei WDR 4. Freund und Schauspielkollege Anthony Arndt ist früher mit Ralf Richter durch die Bochumer Kneipen gezogen. Die Nachricht von seinem Tod hat ihn sehr nachdenklich gemacht.
1: Natürlich ist man schon in dem Moment, gerade als Kollege, Freund, Kumpane, Schauspielkollege etc., Nachtschwärmer, den man viel erlebt, entsetzt auch. Ne? Und jetzt im Nachhinein merkt man erstmal an sich selbst, dass man lebt, dass man froh ist, dass man lebt. Nämlich in dem Moment, wenn andere sterben, ist mir bewusst geworden.
0: Ja. Knapp 3 Wochen nach dem Tod des Schauspielers Ralf Richter findet heute in der Jahrhunderthalle in Bochum eine Trauerfeier statt. Es geht los um 17 Uhr. Die Familie erwartet rund 200 Gäste. Zur Trauerfeier in der Halle sind nur geladene Gäste dabei. Davor soll es aber einen Bereich für die Fans geben. Ralf Richter lebte seit etlichen Jahren in Köln, ist aber in Bochum aufgewachsen und hat in seinen Rollen häufig den Charakter des Ruhrpotts gespielt.

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Die damals Platten gesammelt haben, erinnern Sie sich noch? Das war ein Fernweh-Plattencover, kann man ruhig sagen. Breakfast in America von Supertramp. Ende der 70er Jahre ist diese Single herausgekommen. Das war ja so ein Blick aus dem Flugzeugfenster auf Manhattan, auf New York. Und Breakfast in America passt. Da sind es nämlich jetzt genau 6:48 Uhr.

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0: Der großartige Klassiker von Neil Diamond, Beautiful Noise. Bei der Gelegenheit, die Landesgartenschau ist da noch 3 Tage. Aber nehmen Sie einen Schirm mit, denn nicht nur heute ist es regnerisch, es regnet auch immer wieder am Wochenende nicht ganz so viel wie heute. Heute ist es sehr windig auch, vor allem bei Ihnen in den Höhenlagen gibt es stürmische Böen. In Winterberg 7 Grad, in Minden 13 Grad und in Pulheim 14 Grad. Und das Wochenende wird so gemischt. Wind, Sonne und eben halt auch etwas Regen.
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2: Die Nachrichten mit Peter Neuhaus. Guten Tag. Der Friedensnobelpreis geht in diesem Jahr an die südafrikanische Juristin Navanitha Pillay. Die 85-Jährige wurde für ihren Einsatz für das Völkerrecht und gegen Kriegsverbrechen gewürdigt. Pillay war unter anderem Richterin am Internationalen Strafgerichtshof. Zur Begründung der Jury Christian Stichler.
3: Mit ihrem Mut und ihrer Integrität habe sie den Weg zu einer umfassenden globalen Rechtsordnung geebnet und dazu beigetragen, dass Kriegsverbrechen, Verbrechen gegen die Menschlichkeit und Völkermord verfolgt werden, so die Begründung weiter. Das Nobelkomitee machte deutlich, dass es seine Entscheidung als Stärkung des Völkerrechts sieht. Dieses sei in einer Zeit existenzieller Herausforderungen nicht nur mehr eine Ergänzung zu Frieden und Sicherheit, es sei die Grundlage für eine friedliche Welt.
2: Mehr junge Menschen in Deutschland verlassen die Schule, ohne einen Abschluss zu machen. Das zeigen Daten des Statistischen Bundesamtes. Die Zahl der Schulabbrecher steigt seit Jahren. Im letzten Schuljahr hat sie den höchsten Stand der letzten 20 Jahre erreicht. Deutschlandweit haben knapp 65.000 junge Menschen keinen Abschluss gemacht. Das ist jeder Zwölfte. Altkanzler Schröder hat wieder Russlands Präsident Putin in Moskau besucht. Anlass war dessen Geburtstag. Der Kreml teilte Fotos der beiden und erklärte, Putin habe seinen alten Freund Schröder zu Hause empfangen. Bundeskanzler Merz hat den Besuch laut seinem Vizesprecher Mayer scharf kritisiert.
4: Putin allein ist für den Krieg in der Ukraine verantwortlich. Seine Befehle sorgen dafür, für jeden Tag, für unermessliches Leid, für zivile Opfer, für Tote und Verwundete. Der Bundeskanzler empfindet es als geradezu unmoralisch, dass Herr Schröder an einem solchen Tag mit Herrn Putin feiert.
2: Schröder hatte in der Vergangenheit mit seiner Nähe zu Putin und Russland schon öfter für Empörung gesorgt. Der Bundestag strich ihm 2022 deswegen sein staatlich bezahltes Altkanzlerbüro. Und das ist sonst noch Thema. In den USA soll es heute weitere Gespräche zwischen Unterhändlern der USA und der Ukraine dazu geben, wie der russische Angriffskrieg beendet werden kann. Auch Sicherheitsberater aus Deutschland, Frankreich, Großbritannien und der NATO sollen mit dabei sein. Sachsen-Anhalts neuer Landtagspräsident von der AfD verliert offenbar seinen Dienstwagen von BMW. Nach Medienberichten will BMW das Leasingangebot nicht verlängern. Bundesverkehrsminister Bilger hat erstmals Zahlen dazu genannt, wie viel der Führerschein günstiger werden könnte. Bilger sagte in der Welt, dass Fahrschüler bis zu 1.000 Euro sparen könnten. In Köln wird es kein Bettelverbot in der Außengastronomie geben. Der Stadtrat hat sich gegen den Antrag der FDP KGS-Fraktion entschieden, der auch von der CDU unterstützt wurde. Manfred Richter von den Grünen erklärt, warum er das Bettelverbot ablehnt.
5: Es ist eine herzlose Regelung. Wenn man diese 5 Meter in der Innenstadt mal von Gastronomie zu Gastronomie nur mal durchdenkt, ist es praktisch so, dass da Obdachlose ein Betretungsverbot haben, weil die Gastronomie sehr eng beieinander ist. Und das halten wir für unmenschlich und auch nicht helfend zur Verringerung der Armutssituation.
2: Anders als Köln haben schon einige Städte in NRW Bettelverbote rund um die Außengastronomie eingeführt, zum Beispiel Dortmund, Gelsenkirchen und Essen. Das war WDR aktuell.
0: Alles klar, Peter, vielen Dank. 3 Minuten nach 1. Wir möchten, dass Sie gut ankommen. Hier ist der WDR 4 Verkehrsservice am Freitagmittag. Autobahn 3 Frankfurt nach Oberhausen zwischen Königsforst und Kreuz Leverkusen. 8 Kilometer stockender Verkehr. 15 Minuten brauchen Sie länger. 15 plus auch auf der A3 jetzt von Köln nach Oberhausen zwischen Kreuz Breitscheid und Oberhausen-Dierich. 7 Kilometer stockender Verkehr. A3 Köln nach Frankfurt jetzt zwischen Bad Honnef-Linz und Neustadt-Wied. 6 Kilometer, 15 plus. A40 Dortmund nach Duisburg zwischen Bochum-Freudenbergstraße und Dreieck-Essen-Ost. 8 Kilometer stockt der Verkehr da, 15 Minuten dauert insgesamt das ganze Spiel länger. A46 Brilon nach Arnsberg zwischen Arnsberg-Altstadt und Neheim. 5 Kilometer stockender Verkehr, 15 Minuten plus. A46 Wuppertal nach Düsseldorf zwischen Wuppertal-Barmen und Farresbeck. 4 Kilometer, 15 plus. Dann die 46 Wuppertal nach Düsseldorf im weiteren Verlauf zwischen Hilden und Dreieck-Düsseldorf-Süd. Bergungsarbeiten, 4 Kilometer Stau, eine halbe Stunde plus. A61 durch Mönchengladbach nach Koblenz, zwischen Miel und Grafschaftringen, 8 Kilometer stocken, 15 Minuten mehr. 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
0: Ganz kurz mal unter uns. Was machen Sie mit Wurstwasser? Sie wissen schon, Büchse auf oder Glas auf, Würstel raus. So, was machen Sie jetzt mit dem Wasser? Trinken Sie davon ein Gläschen, so als Challenge? Ich glaube, das ist dann so ähnlich wie Kondensmilch trinken, oder? Was wir hier mit Wurstwasser machen, das klären wir gleich gegen 1:15. Aber versprochen, es wird lecker und günstig.
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0: Und ich habe hier erstmal so einen Kracher für diese Stunde von Queen, Friends Will Be Friends. Einen schönen Freitagmittag.

0: Ich habe schon die Jacke angezogen, weil es doch ein bisschen frisch ist. Denn Sie wissen ja, wenn das Studiofenster offen ist, da kommt schon mal so eine Kühle rein. Der Herbst ist da. Darüber sprechen wir jetzt bei WDR4. Nicht über den Herbst, sondern was es dazu Leckeres gibt. Draußen ist es regnerisch, windig. Und was ist schöner gegen die Kälte als ein leckerer Eintopf oder eben eine heiße Suppe? Am Niederrhein gibt es die gerne samstags bei mir zu Hause. Hier gibt es sie schon heute mit unserer WDR4-Köchin Ulla Scholz. Grüß dich, Ulla.
1: Ja, hallo, lieber Stefan.
0: Kartoffelsuppe ist angesagt. Und bei Ulla, seltsamerweise mit Steckrüben, was macht eine Steckrübe in deiner Suppe, die ja unsere werden soll?
1: Ja, die Steckrübe, die hat so in den letzten Jahren richtig Karriere gemacht. Und selbst in der Spitzengastronomie ist die Steckrübe sehr beliebt.
0: Siehst du?
1: Allerdings musst du auf die Sorte achten, weil am besten nicht so eine Riesenrunkel, wo man eine Martinslaterne draus schnitzt. Also am besten kleine Exemplare und die sollten innen auch so gelbfleischig sein. Und die schmecken dann so mild wie Kohlrabi.
0: Aber nicht bitter, ne?
1: Nein, sie sind dann weniger bitter.
0: Okay.
1: Aber es gibt auch noch so einen Trick. Wenn dann wirklich doch mal was bitter sein sollte, dann kommt durchs Schneiden, dann kommen diese Senföle raus. Du hast eine Schüssel mit kaltem Wasser vorbereitet, machst deine Steckrübenwürfelchen. Tust da rein, tust auch nochmal einmal abwaschen. Und ihr stellt sich jetzt erstmal in Wasser zur Seite. Wir sollten jetzt Kartoffeln schälen.
0: Okay, welche Sorte empfiehlst du für eine Kartoffelsuppe?
1: Ja, ich würde eine mehlige Sorte nehmen. Die fallen schon beim Kochen auseinander, also eigentlich beim Hingucken. Das ist prima. Und was du aber vorher machen solltest, jetzt kommt der Trick. Und zwar, du nimmst jetzt 4 Mettwürste, die legst du in heißes Wasser und lässt die da drin ziehen, bei ganz geringer Temperatur. Und dieses Wurstwasser klingt ein bisschen eklig, ne? Aber das ist ja Mettwurstwasser und das kommt in die Brühe später. Das gießen wir an, das kriegst du richtig schön dann so.
0: Also nicht trinken das Wurstwasser,
1: nein,
0: während
1: nicht,
0: des Kochens so
1: nicht das in einem Weingläschen.
0: Okay, aber ist ein cooler Trick, gibt bestimmt ein kräftiges Aroma, oder nicht?
1: Ja, das ist immer gut, wenn du keine Brühe zur Hand hast. Also Wasser angießen ist ja immer nix. Das Aroma kriegst du aber auch, indem du vorher die Zwiebeln ein bisschen anröstest, Knoblauch, dann die Kartoffeln drauf gibst, die Steckrübenwürfelchen.
0: Okay.
1: Und dann lässt du alles auch nochmal kurz anbraten, dann gibst du Liebstöckel dazu, passt prima, Salz, Pfeffer, Muskat, alles 25 Minuten köcheln lassen. Ja, und dann noch die Steckrübenstückchen, die backen ja dann da auch noch mit drin.
0: Die wollen wir nicht vergessen, ne?
1: Ja, ja, genau.
0: Ich würde jetzt die Mettwurst in Stücke schneiden und in die Suppe einfach so reintun.
1: Ja, das machst du und dann lässt du das aber noch einmal aufkochen, weil die haben ja jetzt da geruht und es sollte noch mal heiß werden. Dann machst du schön geschlagene Sahne oder Sahne drunter, Petersilie drauf.
0: Ah.
1: Ja, und fertig sind wir.
0: Das Wochenende ist gerettet. Es heißt lecker und günstig. Was kostet so eine Suppe?
1: 2,25 Euro pro Portion. Ja, ist preiswert.
0: Ich würde sagen, zweimal für dich und für mich. Dankeschön, Ulla Scholz. Das Rezept ist im Netz wdr4.de.

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0: Die großen Namen sind gerne in Düsseldorf zu Gast, in unserer Landeshauptstadt. Bis gestern waren es die Backstreet Boys und er hier im Juni, Robbie Williams. Und heute ist Königin Silvia von Schweden in Düsseldorf, die ihre ehemalige Schule besucht hat. Es ist 13.30 Uhr.
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2: Direkt aus dem Studio Dortmund, ich bin Ingo Freitag. Hallo. Ein Fußballspieler des Hagener Kreisligisten Hagen International ist gestern mit der höchstmöglichen Strafe des Sportgerichts belegt worden. Das Sportgericht in Gevelsberg hat den Torwart des Vereins für 8 Jahre gesperrt. Er soll Ende September nach einem Spiel gegen Hagen United einen gegnerischen Stürmer minutenlang gewürgt haben. Das Opfer erlitt nach Angaben des Sportgerichts Quetschungen und Hämatome. Nach dem Vorfall in Hagen kam es zu Tumulten zwischen den Spielern. Es gab 3 Strafanzeigen. In Hamm soll in den nächsten Jahren eine neue Heimat für Handwerksbetriebe und Unternehmen entstehen, das sogenannte Werkquartier Hamm. Das geplante Kreativrevier soll ein ganzer Stadtteil auf dem Gelände der ehemaligen Zeche Heinrich Robert in Hamm werden. Eine große Chance, glaubt Wolf-Christian Erich von der IHK in Dortmund.
3: Gerade Unternehmen, die hier schon ansässig sind, brauchen Expansionsfläche, brauchen neue Flächen. Und da fehlt oftmals das Angebot. Und da kann letztlich dieses Werkquartier ein entscheidender Puzzlestein sein. Aber auch Unternehmen, die sich neu ansiedeln, die gerade nach Flächen suchen, aber noch nicht bereit sind, so viel zu investieren, da ist dieses Werkquartier wirklich ein hervorragender Ausgangspunkt für neue wirtschaftliche Potenz hier in der Region.
2: Das Land NRW fördert das Werkquartier mit rund 40 Millionen Euro. Bis Ende des Monats wird es richtig anstrengend, von A nach B zu kommen. Die Bahn sperrt ab heute Abend alle Gleise zwischen Duisburg und Essen und auch die Strecke zwischen Duisburg und Oberhausen. Grund dafür sind Abrissarbeiten am Autobahnkreuz Kaiserberg und Arbeiten der Bahn selbst. Gebaut wird aber auch auf der A40, die es zwischen Mülheim-Winkhausen und Heißen und rund um das Kreuz Bochum von heute Abend bis Montagmorgen dicht. Und jetzt das Wetter mit Inga Hinnenkamp aus unserer WDR-Wetterredaktion.
4: Guten Tag. Heute Nachmittag ändert sich wenig am Wetter. Es ist weiterhin stark bewölkt, windig und immer wieder gibt es bei uns im Ruhrgebiet Regen. Das Ganze bei 10 bis 14 Grad. Das Wochenende wird freundlicher. Es gibt mal Sonnenschein, mal Wolken und einzelne Schauer.
0: Dankeschön, Herr Zwei. Wir möchten, dass Sie gut ankommen. Hier ist der WDR4-Verkehr, gleich 3 Minuten nach 2:30. Autobahn 2, Dortmund nach Hannover zwischen Gütersloh und Bielefeld-Ost. 8 Kilometer stockender Verkehr, 15 Minuten brauchen Sie länger. Eine Viertelstunde plus auch auf der A3, Frankfurt nach Oberhausen zwischen Dreieck-Hollmar und Kreuz-Leverkusen. 8 Kilometer stockender Verkehr dort. 7 Kilometer stockender Verkehr auf der 3, jetzt von Köln nach Oberhausen zwischen Kreuz-Breitscheid und Oberhausen-Lierich. 15 Minuten plus. A3 Köln nach Frankfurt zwischen Bad Honnef-Linz und Neustadt-Wied. 7 Kilometer 20 plus. A4 Aachen nach Köln zwischen Frechen Nord und Köln-Klettenberg. 5 Kilometer Stau, 15 Minuten mehr. A45 Gießen nach Dortmund zwischen Hagen Süd und Westhofener Kreuz. 7 Kilometer stockender Verkehr, 15 Minuten plus. 46 Wuppertal nach Düsseldorf zwischen Hahn West und Dreieck Düsseldorf Süd. 5 Kilometer Stau wegen Bergungsarbeiten. Eine halbe Stunde dauert es da länger. Dann habe ich noch die A61 Mönchengladbach nach Koblenz zwischen Miel und Grafschaft Ringen. Mehr als 10 Kilometer Stau. 15 Minuten brauchen Sie da länger. 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
0: Wer braucht eine Einstimmung fürs Wochenende? Da ist sie. Camouflage. An diesem Freitagmittag so great.

0: Während bei den Animals noch georgelt wird, steht Heike schon in den Startblöcken. Heike ist großer Fußballfan vom MSV Duisburg und sie darf einmal dahin, wo keine Kamera hinkommt, was kein Fan normalerweise zu sehen bekommt. Heikes Fantraum wird wahr, und zwar morgen.
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0: Bastian Bender aus dem schönen Morgen macht den Traum von Heike aus Duisburg wahr. Heike wird bei ihrem Heimatverein, dem MSV, hinter die Kulissen gucken dürfen. Dahin, wo keine Kameras hinkommen und was sonst nie ein Fan zu sehen bekommt. MSV Duisburg Stadionsprecher Stefan Leiven nimmt Heike mit ins Allerheiligste.
2: Hallo Heike. So, am Samstag verbringen wir zusammen den Tag im schönsten Wohnzimmer der Welt. Hier spricht Stefan Leiven, Stadionsprecher beim MSV Duisburg.
3: Hallo Stefan.
2: Ich schlage vor, wir erleben unsere Zebras hinter den Kulissen, stehen gemeinsam am Spielfeldrand, spüren den Atem der Fußballer und du bist die ganze Zeit live beim Zebra TV dabei. Samt Selfie für dich mit einem Profi nach dem Spiel. Heimsieg für Heike. Machen wir uns eine schöne Zeit in der Arena.
3: Boah, vielen lieben Dank. Das freut mich ja noch mehr.
0: Ja, morgen ist dieser Spieltag. Den wird Heike sicher so schnell nicht wieder vergessen. 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

Martina Emmerich freut sich auf Sie. Am kommenden Montag wird sie da sein und ja, nein, vielleicht mit Ihnen weiter quizzen. Alle Ziele, Lösungen und Gewinner stehen im Netz in unserem Blog. Ja, nein, vielleicht bei wdr4.de. Es war eine tolle Woche mit Ihnen. Gleich Katrin Brackmann. Ich bin Stefan Verhassel.

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0: 10cc Dreadlock Holiday. Wir gucken aufs Wetter. Ja, heute Nachmittag ist es stark bewölkt, überwiegend regnerisch und sehr windig. Also, was soll man sagen? Herbstlich, oder? Vor allem auf den Höhenlagen sind übrigens auch noch stürmische Böen oder Sturmböen unterwegs. Und Temperaturen heute, was zum Einmuckeln, würde ich sagen. Bad Berleburg bei Ihnen maximal plus 8 Grad. Hagen kommt auf 13 Grad, Dorsten auf 14 Grad. Und auch die kommende Nacht beginnt sehr windig, bewölkt mit schauerartigem, teils gewittrigem Regen. Temperaturen so zwischen 11 und 6 Grad. Das Wochenende wird windig und wechselhaft mit so einem Mix aus Sonne und Wolken. Und ein paar durchziehenden, teils gewittrigen Schauern. Das Ganze bei maximal 8 bis 16 Grad.
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2: Die Nachrichten mit Peter Neuhaus. Guten Tag. Der Friedensnobelpreis geht an die Juristin Navanethan Pillay aus Südafrika. Pillay hat als erste nicht-weiße Richterin in Südafrika Gegner des Apartheid-Regimes verteidigt und sich bei der UNO unter anderem dafür eingesetzt, dass sexuelle Übergriffe in Kriegen aufgearbeitet werden. Arne Bartram fasst zusammen, wie das Nobelkomitee seine Entscheidung begründet hat.
3: Die Jury hat gesagt, dass sie eben maßgeblich dazu beigetragen habe, Kriegsverbrechen aufzuklären und eben immer wieder die internationale Ordnung hochhält. Man muss vielleicht dazu sagen, sie ist in der breiten Öffentlichkeit bis jetzt gar nicht so eine bekannte Figur gewesen. Aber wenn es um das Rechtssystem geht, um Menschenrechte, um Völkerrecht, dann gehört sie wirklich zu den ganz großen Namen. Und das wollte hier eben auch das Nobelkomitee würdigen, indem man ihre Arbeit und das, wofür sie steht, jetzt eben mit dem wohl wichtigsten Nobelpreis auszeichnet.
2: In den nächsten 5 Jahren sollen deutlich weniger wichtige Bahnstrecken saniert werden als bislang geplant. Die Bahn und das Verkehrsministerium haben mitgeteilt, dass nur noch 13 statt 21 Strecken umfassend erneuert werden. Die übrigen Sanierungen folgen später. Grundsätzlich sollen aber weiterhin zentrale Strecken monatelang für Bauarbeiten voll gesperrt werden. In Sachsen-Anhalt könnte es ein Dienstwagenproblem geben für den neuen Landtagspräsidenten Rausch von der AfD. BMW möchte Medienberichten zufolge den Leasingvertrag nicht verlängern. Raphael Krämer berichtet.
4: BMW will sich gerade zwar nicht zu dem konkreten Fall äußern, aber vor ein paar Tagen hat BMW-Chef Nedalkovic in einem Interview Rechtspopulismus und Nationalismus als Gift für einen weltoffenen Wirtschaftsstandort bezeichnet. Möglicherweise heißt das auch, der neue Landtagspräsident in Sachsen-Anhalt von der AfD soll nicht BMW fahren. Die Partei wird dort als gesichert rechtsextrem eingestuft. Der Autokonzern war in Sachsen-Anhalt wohl bisher der einzige Hersteller mit einem Leasing-Angebot. AfD-Politikerin von Storch hat jetzt schon bei Ex-US-Milliardär Musk nach einem Tesla gefragt.
2: Und auch das ist Thema. Die Polizei hat bei mehreren Razzien in NRW und Rheinland-Pfalz Waffen, Drogen und Falschgeld sichergestellt. Schwerpunkt des Einsatzes gestern war der Kölner Stadtteil Mülheim. 6 Menschen wurden festgenommen. Mehr junge Menschen verlassen die Schule ohne Abschluss. Nach Daten des Statistischen Bundesamtes hat die Zahl der Schulabbrecher im letzten Schuljahr den höchsten Stand der letzten 20 Jahre erreicht. Altkanzler Schröder hat wieder Russlands Präsident Putin in Moskau besucht. Bundeskanzler Merz nannte das Treffen unmoralisch. Putin allein sei für den Ukraine-Krieg verantwortlich. Ein Hobbyfotograf aus Minden will alte Menschen im Pflegeheim würdigen. Er fotografiert Senioren im Superheldenkostüm, zum Beispiel auch den 92-jährigen Horst Scheel.
5: Das habe ich schon mal anprobiert. Da sehe ich aus wie eine Wurst in der Pelle. Ich habe ja so einen Bauch, der kommt da richtig gut zur Wirkung.
2: Der Hobbyfotograf aus Minden will mit der Aktion darauf aufmerksam machen, was alte Menschen für uns als Gesellschaft geleistet haben. Alle Superhelden werden einzeln fotografiert. Danach werden alle Bilder zu einem großen Foto zusammengesetzt. Das war WDR aktuell.
0: Und hier ist der WDR4-Verkehrsservice. Wir möchten, dass Sie gut ankommen. A1, Dortmund Richtung Köln. Zwischen Gevelsberg und Wuppertal-Langerfeld 20 Minuten plus 8 Kilometer Stau. A3, Köln Richtung Oberhausen. Zwischen dem Kreuz Breitscheid und Oberhausen-Lierich 20 Minuten plus 9 Kilometer Stau. A3, Oberhausen Richtung Köln. Zwischen dem Dreieck Langenfeld und Köln-Mühlheim 20 Minuten plus 7 Kilometer Stau. A42, Dortmund Richtung Kamp-Lintfort. Zwischen Gelsenkirchen-Bismarck und Bottrop-Süd. Halbe Stunde plus 10 Kilometer Stau. A5 A40 Gießen Richtung Dortmund zwischen Hagen Süd und Westhofener Kreuz 20 Minuten plus 8 Kilometer Stau. A46 Düsseldorf Richtung Wuppertal zwischen Hahn Ost und Wuppertal Oberbarmen halbe Stunde plus etwa 15 Kilometer stockender Verkehr hier. A57 Nimwegen Richtung Köln zwischen Mörs-Hülstorf und Bovert eine Dreiviertelstunde plus mehr als 15 Kilometer Stau. Und A59 Duisburg Richtung Dienstlaken zwischen dem Kreuz Duisburg Süd und Duisburg Marxloh 20 Minuten plus 10 Kilometer stockender Verkehr. 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
0: Und wir sind schon voll in Wochenendstimmung mit Ihnen und gehen heute mit Ihnen Fußball-Golf spielen. Ja genau, wir spielen Golf mit einem Fußball. Das geht in Inden. In der Nähe von Düren, direkt an der Kante des Tagebaus. Und bei dem Wetter und bei diesem Wind bin ich sehr gespannt, wie viele Schüsse unser Lokalzeitreporter heute braucht, bis der Ball im Loch gelandet ist. Schönen Freitag mit uns.
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0: Klassiker von ABBA am Freitagnachmittag hier bei WDR 4. Hier muss heute das Runde ins Runde. Wir spielen Fußballgolf. Das ist genau das, wonach es klingt. Hier wird Golf gespielt mit einem Fußball. Und dieser Fußball muss eben nicht in ein Tor, sondern in ein Loch geschossen werden. Klingt schwierig, fanden wir. Und deshalb haben wir gleich mal WDR 4 Lokalzeitreporter Manuel Unger auf die Fußballgolfanlage nach Inden geschickt. Mitten in Nordrhein-Westfalen. Und warum ist das denn so laut bei dir? Hast du jetzt schon die alten Fußballschuhe rausgekramt?
1: Ja, die darf ich gar nicht mitbringen. Also Stollenschuhe, die braucht man nicht. Stattdessen habe ich meine alten Joggingschuhe ausgepackt und die sind zum Glück wasserdicht, denn ein bisschen hat es heute auch schon hier geregnet. Jetzt ist es auch noch sehr stürmisch und die letzten Vorbereitungen, die werden getroffen, damit ich heute die besten Bedingungen vorfinde. Also die 2x18 Spielbahnen, die werden gerade noch mal gemäht und Christian Riedel, das ist ja der Chef des Ganzen, der bringt die Fußbälle auf den perfekten Druck und dafür hat er allerdings eine elektrische Pumpe. Ein gutes Dutzend Fußball-Golfanlagen, die gibt es ja bei uns in Nordrhein-Westfalen. Und hier in Inden, direkt am Tagebaugebiet zwischen Düren und Aachen, da habe ich es mir jetzt heute hier mal nicht nehmen lassen, hier meine ersten Versuche zu machen. Das Ganze, ja, das ist so ein großes, weites, grünes Feld, auf dem die Fairways, also die Spielbahnen sind. Und die sind gespickt mit Hindernissen. Ähnlich wie beim Minigolf, nur dass man mit dem Fuß den Ball bewegen soll. Also Christian, welche Fähigkeiten brauche ich denn, wenn ich heute hier das erste Mal jetzt mit dir hoffentlich gleich Fußballgolf spiele?
2: Also wenn man nicht gerade deutscher Meister werden will im Fußballgolf, braucht man eigentlich keine andere Fähigkeit, außer einen Ball treten zu können, ohne dabei umzufallen. Also man muss das nicht besonders toll in Technik sein, man muss nicht besonders stark schießen können. Das ist eigentlich ein Spiel, das wirklich jeder spielen kann, vom 6-Jährigen bis zum 80-Jährigen.
1: Und das Schöne ist, Kopfball brauche ich auch nicht, aber man muss mit Köpfchen spielen. Das hast du mir schon erklärt. Also es geht ein bisschen um die Spieltaktik auch. Katrin, ich werde das gleich mal hier ausprobieren. Der Wind ist sicherlich heute auch nochmal ein kleiner Faktor. Also für mich jetzt als Rookie, ich werde das Ganze mal ausprobieren.
0: Sag mal, du wirst ja wohl nicht jetzt vorher schon irgendwelche Entschuldigungen finden, oder?
1: Also. Der Wind ist es. Der Wind macht es wirklich schwierig heute. Und die Schuhe.
0: Ich denke, es sind deine alten Jogging-Schuhe. Ich bin sehr gespannt. Manuel Unger ist heute unser Manni der Libero beim Fußballgolf in Inden. Wir werden das verfolgen. Ich bin sehr gespannt, was du da heute fabrizierst. WDR 4 ist hier.

0: Ozzy Osbourne mit Dreamer. Kuschelige Musik von WDR 4 an einem herbstlichen Freitag. Ich finde, so muss das sein. Und die passenden Infos aus Ihrer Region, die gibt's jetzt noch obendrauf.
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2: Direkt aus dem Studio Dortmund. Ich bin Ingo Freitag. Hallo. Ein Fußballspieler des Hagener Kreisligisten Hagen International ist gestern mit der höchstmöglichen Strafe des Sportgerichts belegt worden. Das Sportgericht in Gevelsberg hat den Torwart des Vereins für 8 Jahre gesperrt. Er soll Ende September nach einem Spiel gegen Hagen United einen gegnerischen Stürmer minutenlang gewürgt haben. Das Opfer erlitt nach Angaben des Sportgerichts Quetschungen und Hämatome. Nach dem Vorfall in Hagen kam es zu Tumulten zwischen den Spielern. Es gab 3 Strafanzeigen. In Hamm soll in den nächsten Jahren eine neue Heimat für Handwerksbetriebe und Unternehmen entstehen, das sogenannte Werkquartier Hamm. Das geplante Kreativrevier soll ein ganzer Stadtteil auf dem Gelände der ehemaligen Zeche Heinrich Robert in Hamm werden. Eine große Chance, glaubt Wulf-Christian Erich von der IHK in Dortmund.
3: Gerade Unternehmen, die hier schon ansässig sind, brauchen Expansionsfläche, brauchen neue Flächen. Und da fehlt oftmals das Angebot. Und da kann letztlich dieses Werkquartier ein entscheidender Puzzlestein sein. Aber auch Unternehmen, die sich neu ansiedeln, die gerade nach Flächen suchen, aber noch nicht bereit sind, so viel zu investieren, da ist dieses Werkquartier wirklich ein hervorragender Ausgangspunkt für neue wirtschaftliche Potenz hier in der Region.
2: Das Land NRW fördert das Werkquartier mit rund 40 Millionen Euro. Im Essener Tierheim ist die Katzenseuche ausgebrochen. Dort gibt es einen Fall von Parvovirose, eine Krankheit, die besonders für Jungtiere gefährlich ist und zum Tod führen kann. Das Tierheim hat deswegen einen Besucherstopp bis Ende Oktober verhängt und auch ein geplantes Fest am Wochenende abgesagt. Aktuell setze man im Essener Tierheim auf strengere Hygienemaßnahmen, heißt es auf der Website. Und jetzt das Wetter mit Sarah Geißler aus unserer WDR-Wetterredaktion.
0: Guten Tag, es geht grau, regnerisch und sehr windig Richtung Wochenende. Dabei werden im Ruhrgebiet höchstens 11 bis 14 Grad erreicht. Am Wochenende ist wieder häufiger die Sonne mit dabei. Insgesamt bleibt es aber herbstlich kühl und wechselhaft mit einzelnen, teils auch gewittrigen Schauern. Wir möchten, dass Sie gut ankommen. Hier ist der WDR 4 Verkehrsservice. Natürlich viel los Freitagnachmittag. A1 Münster Richtung Dortmund. Zwischen Hamberg-Kamen und Dortmund-Unna mehr als 20 Minuten plus 7 Kilometer Stau. A3 Köln Richtung Oberhausen. Zwischen dem Kreuz Breitscheid und Oberhausen-Lierich 20 Minuten plus 8 Kilometer Stau. A33 Brilon Richtung Bielefeld. Zwischen Schloss Holte-Stuckenbrock und Bielefeld-Senne 20 Minuten plus 4 Kilometer Stau. Nach einem Unfall ist hier nur ein Fahrstreifen frei. A42 Dortmund Richtung Kamp-Lintfort. Zwischen Gelsenkirchen Zentrum und Bottrop Süd 20 Minuten plus 6 Kilometer Stau. A45 Gießen Richtung Dortmund. Zwischen Hagen Süd und Westhofener Kreuz halbe Stunde plus 6 Kilometer Stau. A46 Düsseldorf Richtung Wuppertal. Zwischen Wuppertal-Farresbeck und Wuppertal-Oberbarmen Viertelstunde plus 5 Kilometer stockend. A57 Nimwegen Richtung Köln. Zwischen Mörskapellen und Bover 10 Minuten plus 3 Kilometer Stau. Und A61 Mönchengladbach Richtung Koblenz. Zwischen Rheinbach und dem Kreuz Meckenheim. Viertelstunde plus 6 Kilometer stockender Verkehr. 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Es sei Ihnen gegönnt. Falls Sie noch ein bisschen durchhalten müssen bis dahin, kein Problem. Wir bleiben gerne bei Ihnen. Ich bin Katrin Brackmann und habe noch jede Menge gute Musik für Sie.
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0: Und hier jetzt aus den 80ern Belinda Carlisle, Circle in the Sand. Schönen Freitagnachmittag wünsche ich.

0: Die Dudelsäcke und Trommeln für Mull of Kintyre mussten übrigens damals im Garten von Paul McCartney aufgenommen werden, weil im Studio nicht genug Platz für die alle waren. Außerdem waren die Dudelsäcke wahnsinnig laut, hat er mal erzählt. WDR 4 ist hier am Freitagnachmittag und wollten Sie nicht schon immer mal wissen, was der geerbte Schmuck von Oma eigentlich so wert ist? Oder die Sammlung alter Porzellanfiguren von Tante Erna? Das geht an diesem Wochenende auf dem internationalen Antik- und Sammlermarkt in Dortmund. Samstag, Sonntag zwischen 10 und 15 Uhr gibt es hier eine kostenlose Schätzung von mitgebrachten Antiquitäten. Also da sind Experten und die bewerten dann ihre mitgebrachten Sachen und die helfen dann auch, wenn sie die Sachen verkaufen wollen. Und das kann sich lohnen, hat uns Christina Thörmann erzählt. Sie organisiert die Antikmesse in Dortmund zusammen mit ihrem Mann.
1: Vor einiger Zeit kam ein Besucher zum Antikmarkt zu den Experten und hatte ein paar antike Leica-Kameras aus der Sammlung seines Schwiegervaters dabei und hatte die Hoffnung, dass die Kameras vielleicht so 200-300 Euro pro Stück wert sind. Und die Experten fanden die Kameras in einem perfekten Zustand wieder, was der Besucher auch gar nicht wusste, dass die in so einem tollen Zustand sind. Und teilte dem Besucher dann mit, dass die sehr begehrt sind, besonders im Ausland. Und pro Stück mehrere tausend Euro wert sind.
0: Ja, was für eine schöne Überraschung, oder? War der nächste Urlaub mal geritzt. Also gucken Sie doch einfach mal, welche Schätze bei Ihnen noch im Keller oder auf dem Dachboden schlummern. Mehr Infos zur Antikmesse in Dortmund und noch ganz viele weitere Wochenendtipps gibt's bei uns im Netz auf wdr4.de.

0: John Cicada, Just Another Day. One-Hit-Wonder, schade, dass da nicht mehr gekommen ist. WDR 4 ist hier und Moment, ich muss mal kurz das Krönchen richten, so viel Zeit muss sein. So, Düsseldorf hat nämlich heute königlichen Besuch. Königin Silvia von Schweden ist da. Erste Amtshandlung, sie ist zu ihrem alten Gymnasium gefahren, dem Luisengymnasium, und hat da Neubau eingeweiht. Mats ist Schüler am Luisengymnasium, er war dabei und er war ganz schön aufgeregt.
1: Als die Königin reinkam, ich habe echt gezittert, wirklich, weil das ist echt ein einmaliges Erlebnis.
0: Ja, das kann ich mir vorstellen, das wird er bestimmt nicht vergessen. Königin Silvia hat dann noch eine Rede vor den Schülern gehalten und erzählt, dass sie als junge Frau überhaupt nicht wusste, was sie später mal machen will.
2: Ich kann Ihnen verraten, Königin von Schweden stand nicht auf meiner Liste.
0: Ja, aber dann kam ja König Carl Gustav von Schweden und hat sie zack geheiratet. Schön, dass sie mal wieder an ihrem alten Zuhause vorbeigeguckt hat. Und ich könnte mir vorstellen, der eine oder die andere an dem Gymnasium hat jetzt auf der Liste stehen, ich werde mal König. Hat ja schon mal geklappt. WDR 4 ist hier, jetzt mit Musik von Udo. Udo Lindenberg, ich liebe dich überhaupt nicht mehr.

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0: Maxine Nightingale, right back where we started from. Hier ist WDR 4. Sag ich doch, wir gucken aufs Wetter. Ja, heute Nachmittag ist es dicht bewölkt, überwiegend regnerisch und sehr windig. Vor allem in den Höhenlagen, auch mit stürmischen Böen oder Sturmböen. Und es bleibt herbstlich frisch. Höchstwerte bei Ihnen in Porta Westfalica maximal 12 Grad. Velbert kommt auf 13, Krefeld auf 14 Grad. In der Nacht wird es sehr windig, bewölkt. Es gibt immer wieder schauerartigen, teils gewittrigen Regen bei 11 bis 6 Grad. Das Wochenende wird dann windig und wechselhaft mit so einem Mix aus Wolken und Sonne und ein paar durchziehenden, teils gewittrigen Schauern. Höchsttemperaturen 8 bis 16 Grad.
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2: Die Nachrichten mit Peter Neuhaus. Guten Tag. Bei mehreren Billigplattformen aus China ist das Versandgeschäft in Deutschland in den letzten Monaten eingebrochen. Nach Angaben des Branchenverbands ging der Umsatz von Shein, Temu und AliExpress um mehr als ein Drittel zurück. Raphael Kremer, woran liegt das?
3: Der Bundesverband E-Commerce und Versandhandel Deutschland sagt, es liegt an den Extrazöllen, die seit Juli auf kleine Pakete aus China gelten. Vorher konnten die Plattformen Waren bis zu einem Wert von 150 Euro zollfrei nach Deutschland und in andere EU-Länder schicken. Seit diesem Sommer werden auf jedes Kleinpaket pauschal 3 Euro Zoll aufgeschlagen. Ab November sind es insgesamt 5 Euro. Das hat sich laut Branchenverband seitdem bei Shein, Temu und AliExpress bemerkbar gemacht. Den Angaben nach ist ihr Umsatz im dritten Quartal in Deutschland um mehr als 35% zurückgegangen.
2: Der Bundestag hat zum ersten Mal über ein Gesetz debattiert, mit dem Kita-Kinder besser gefördert werden sollen. Bildungsministerin Prien sprach von der wichtigsten bildungspolitischen Weichenstellung in dieser Wahlperiode. Die Opposition kritisierte, das eingeplante Geld reiche nicht aus. Was geplant ist, erklärt Lea Wieser, WDR Berlin.
4: Die Studienlage ist seit Jahren eindeutig. Das Elternhaus entscheidet über die Bildungschancen von Kindern. Das will die Bundesregierung ändern. Mit dem Startchancengesetz sollen Kinder schon früh gezielt gefördert werden. Spätestens mit 4 Jahren soll in der Kita geprüft werden, wie gut Kinder sprechen können, aber zum Beispiel auch, welche motorischen Fähigkeiten sie haben. Wenn dabei Nachholbedarf festgestellt wird, sollen die Kinder pro Woche mindestens 30 Minuten gezielt gefördert werden. Geplant ist auch, besonders die Kitas zu unterstützen, die sich um viele Kinder mit hohem Förderbedarf kümmern, zum Beispiel mit extra Personal.
2: Und auch das ist Thema heute. Der Friedensnobelpreis geht in diesem Jahr an die südafrikanische Juristin Navanitha Pillay. Die 85-Jährige hat laut Jury maßgeblich bei der Aufklärung von Kriegsverbrechen und Völkermord geholfen. In Sachsen-Anhalt könnte es ein Dienstwagenproblem geben für den neuen Landtagspräsidenten Rausch von der AfD. Medienberichten zufolge möchte BMW den Leasingvertrag nicht verlängern. Bei der Fußball-WM ist die Zahl der Hasskommentare gegen Spieler und andere Beteiligte explodiert. Nach Angaben der FIFA gab es mehr als 240.000 Hassbotschaften, fast 800 wurden der Polizei gemeldet. Düsseldorf hat gerade royalen Besuch. Königin Silvia aus Schweden ist in der Stadt, um an ihrem alten Gymnasium einen Neubau einzuweihen. In einer Rede vor den Schülern hat sie zugegeben, dass sie als junge Frau überhaupt nicht wusste, was sie später einmal machen will.
5: Ich kann Ihnen verraten, Königin von Schweden stand nicht auf meiner Liste.
2: Königin Silvia wurde in Heidelberg geboren und lebte ab 1957 in Düsseldorf, wo sie auch Abitur machte. Bei den Olympischen Sommerspielen in München arbeitete sie als Hostess und lernte da ihren Mann kennen, König Carl Gustav von Schweden. Das war WDR aktuell.
0: Und wir möchten, dass Sie gut ankommen. Hier ist der WDR 4 Verkehrsservice. A1 Euskirchen Richtung Dortmund zwischen Köln-Bocklemünd und dem Kreuz Leverkusen-West. 20 Minuten plus 7 Kilometer stockender Verkehr. A3 Frankfurt Richtung Oberhausen zwischen Königsforst und dem Kreuz Leverkusen. 20 Minuten plus 10 Kilometer stockender Verkehr. A3 Oberhausen Richtung Arnheim zwischen Wesel und Hamminkeln eine Dreiviertelstunde plus 8 Kilometer Stau. Hier hat es einen Unfall gegeben. A4 Aachen Richtung Köln zwischen Frechen-Nord und Köln-Eiffeltor. 20 Minuten plus 6 Kilometer Stau. A40 Dortmund Richtung Duisburg zwischen Essen-Frillendorf und Mülheim-Winkhausen. 20 Minuten plus 8 Kilometer stockend. A45 Dortmund Richtung Hagen zwischen dem Dreieck Dortmund-Witten und dem Westhofener Kreuz. Eine Dreiviertelstunde plus 7 Kilometer Stau wegen Bergungsarbeiten. A46 Düsseldorf Richtung Wuppertal zwischen Wuppertal-Faresbeck und Wuppertal-Oberbarmen. Viertelstunde plus 5 Kilometer stockend. Und A46 Wuppertal Richtung Düsseldorf zwischen Wuppertal-Barmen und Wuppertal-Faresbeck. 20 Minuten plus 6 Kilometer Stau. 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
0: Ja, und wir senden heute so ein bisschen mit Kapuze für Sie, denn wir sind natürlich auch heute Nachmittag wieder in Nordrhein-Westfalen unterwegs und draußen, heute in Inden beim Fußballgolf. Statt kleiner Bälle mit Schlägern muss hier ein Fußball eben mit dem Fuß in Löchern versenkt werden. Und unser Lokalzeitreporter probiert's aus. Wir hören gerne zu. Im Trockenen.

0: Rockset, Spending My Time bei WDR 4. So, kurz mal bitte Hand hoch. Wer hat schon mal Fußballgolf gespielt? Ja, ich sehe doch einige Hände, ja. Ich glaube, vor allem so als Firmenausflug oder so als Familienevent ist das im Moment ziemlich in. Ich habe es noch nicht ausprobiert und ich bin mir auch nicht sicher, ob ich so sonderlich gut drin wäre. Tatsächlich muss beim Fußballgolf ein Fußball in verschiedenen Löchern versenkt werden, also mit dem Fuß halt, also wie Minigolf nur im Fußball. In Inden, gleich neben dem Tagebau, gibt es eine große Fußballgolfanlage und hier probiert wieder R4-Lokalstadtreporter Manuel Unger heute mal sein Fußballgolftalent aus, wobei du hast das schon mal gespielt, richtig?
1: Ja, das war im Urlaub und zwar in Dänemark. Da habe ich das erste Mal gespielt und da haben wir festgestellt, fast jeder Bauernhof gefühlt mäht irgendwie eine Wiese, packt da Löcher in den Boden und dann kann man da Fußballgolf spielen. Und das hat uns riesig Spaß gemacht. Und in Deutschland, wirklich jetzt hier bei uns in der Gegend, ich habe es wirklich noch nie nochmal gespielt und bin total begeistert. Es macht wirklich Spaß. Und Christian Riedel ist der Chef des Ganzen hier. Der hat hier vor 13 Jahren einen Bagger bewegt und hat hier wirklich die Erde aufgehäuft und wunderbare Hindernisse geschaffen. Das Ganze hat natürlich auch ein bisschen Geld gekostet. Aber seitdem gibt es jetzt hier diese Anlage, mittlerweile 36 Loch. Und wir sind jetzt gerade an Bahn 8. Das ist ein Par 3, 46,3 Meter lang. Das heißt, im besten Fall spielt man den Ball jetzt mit einem Schuss schon in die Nähe der Fahne. Christian, kannst du es mal vormachen?
2: Nee, das kann ich nicht. Das ist eine ganz klare Rechtskurve. Das heißt, sie hat einen Linksfuß seine Vorteile oder man muss halt mit rechts gut Außenriss schießen können.
1: Und das kannst du nicht?
2: Ich kann das nicht. Ich weiß, was ich kann. Ich weiß, was ich nicht kann. Das ist es nicht. Deswegen ist mein erster Schuss erstmal, wir haben hier zwei Hügel, über die man spielen muss. Ich schiebe den ersten Schuss mit dem rechten Fuß einfach über den ersten Hügel drüber, gucke, dass ich einigermaßen mittig auf dem Fairway liege, damit ich den zweiten Schuss über den zweiten Hügel Richtung Loch spielen kann.
1: Ich bin gespannt, wie es aussieht. Lass mal sehen. Also, Mikrofon an den Ball.
0: Also
1: der war relativ zärtlich.
0: Ich habe was gehört,
1: oder?
0: Ja.
1: Katrin.
0: Ja.
1: So, das war jetzt der erste Schuss vom Christian. Jetzt kommt meiner hinterher. Ich versuche ein bisschen mehr.
0: Gib mal Schmackes, komm.
1: Ja, war schon. Der ist schon in der, über die erste Welle ist er rüber. Jetzt laufen wir dem Ball hinterher und müssen natürlich jetzt den zweiten Schuss möglichst nah Richtung Fahne bringen. Christian, also ich sag mal, es sind immer noch 20 Meter, oder?
2: Uns geht sogar ein bisschen bergauf. Das heißt, jetzt dürfen wir schon ein bisschen mehr Gas geben.
1: Okay. Gib ihm. Wunderbar. Oh, der rollt Richtung Fahne. Meine Güte, der ist auf dem Grün. Also, Katrin, ich glaube, den macht er rein. Das wäre dann ein Birdie. Nein, Quatsch, es ist ein Paar 3. Blödsinn.
2: Paar 3.
1: Also von daher, er spielt Paar. Meinen Schuss willst du jetzt gar nicht mehr hören, ne? Oder, Katrin?
0: Doch, komm, einmal, hau mal richtig dagegen.
1: Okay, der fliegt schon, rollt rüber, ist zu weit. Also ich muss mich jetzt richtig anstrengen, okay, fürs Paar. Ich kann dir sagen, es macht Spaß, man braucht Präzision, die Kraft ist nicht so entscheidend, aber ja, wie gesagt, Ballgefühl, vielleicht hapert es da bei mir dran.
0: Ja, aber du hast ja noch ein bisschen Zeit, du kannst ja heute Nachmittag noch ein bisschen üben. Manuel Unger ist heute beim Fußballgolf. Wenn Sie erste Fotos sehen möchten, kein Problem, gibt es bei uns im Studioblog auf wdr4.de. So, und du schön weiter üben, lieber Manuel.

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0: Dolly Parton und Kenny Rogers, Islands in the Stream bei WDR 4. Zeit für die Nachrichten aus Ihrer Region.
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2: Direkt aus dem Studio Dortmund, ich bin Ingo Freitag. Ein Fußballspieler des Hagener Kreisligisten Hagen International ist gestern mit der höchstmöglichen Strafe des Sportgerichts belegt worden. Das Sportgericht in Gevelsberg hat den Torwart des Vereins für 8 Jahre gesperrt. Er soll Ende September nach einem Spiel gegen Hagen United einen gegnerischen Stürmer minutenlang gewürgt haben. Das Opfer erlitt nach Angaben des Sportgerichts Quetschungen und Hämatome. Nach dem Vorfall in Hagen kam es zu Tumulten zwischen den Spielern. Noch mehr Polizeipräsenz in Dortmund, das hat der neue Dortmunder Polizeipräsident Tim Frohmeier im WDR-Gespräch angekündigt. Insbesondere in der Nordstadt und der Innenstadt hätten mehr Kontrollen und die Videobeobachtung schon zu einem Rückgang der Kriminalität geführt, sagte er. Die sogenannte Präsenzkonzeption Fokus will Tim Frohmeier jetzt ausweiten.
3: Wir entwickeln da momentan noch etwas weiter. Da müssen sich die Bürgerinnen und Bürger noch etwas gedulden, bis wir das dann offiziell auch verkünden können. Wir werden aber neben dem Innenstadtbereich und neben diesen Teilen der Nordstadt, die wir intensiv durch Fokus bearbeiten, werden wir auch auf das gesamte Stadtgebiet ausweiten. So, und das ist eine Form von Präsenz und von wirklich also substanzieller Präsenz, die ist so, glaube ich, einmalig in Nordrhein-Westfalen.
2: Wann das Programm ausgeweitet werden soll, ist noch nicht bekannt. Frohmeier ist jetzt seit 2,5 Monaten im Amt. Im Essener Tierheim ist die Katzenseuche ausgebrochen. Dort gibt es einen Fall von Parvovirose, eine Krankheit, die besonders für Jungtiere gefährlich ist und zum Tod führen kann. Das Tierheim hat deswegen einen Besucherstopp bis Ende Oktober verhängt und auch ein geplantes Fest am Wochenende abgesagt. Aktuell setzt man im Essener Tierheim auf strengere Hygienemaßnahmen. Und jetzt das Wetter mit Sarah Geißler.
4: Guten Tag, es geht grau, regnerisch und sehr windig Richtung Wochenende. Dabei werden im Ruhrgebiet höchstens 11 bis 14 Grad erreicht. Am Wochenende ist wieder häufiger die Sonne mit dabei. Insgesamt bleibt es aber herbstlich kühl und wechselhaft mit einzelnen, teils auch gewittrigen Schauern.
0: Wir möchten, dass Sie gut ankommen. Hier ist der WDR 4 Verkehrsservice A1 Euskirchen Richtung Dortmund. Zwischen Köln-Bocklemünd und dem Kreuz Leverkusen-West 20 Minuten plus 7 Kilometer stockender Verkehr. A1 Dortmund Richtung Köln zwischen Gevelsberg und Wuppertal-Langerfeld 20 Minuten plus 10 Kilometer stockend. A3 Köln Richtung Oberhausen zwischen dem Kreuz Breitscheid und Oberhausen-Lierich 20 Minuten plus 8 Kilometer Stau. A3 Oberhausen Richtung Arnheim zwischen Wesel und Hamminkeln 20 Minuten plus 6 Kilometer Stau wegen Bergungsarbeiten. A4 Dortmund Richtung Duisburg zwischen Essen-Frillendorf und Mülheim-Winkhausen 20 Minuten plus 8 Kilometer stockend. A45 Dortmund Richtung Hagen zwischen dem Dreieck Dortmund-Witten und Westhofener Kreuz eine Dreiviertelstunde plus, hier gibt 7 Kilometer Stau wegen Bergungsarbeiten. A46 Düsseldorf Richtung Wuppertal zwischen Wuppertal-Faresbeck und Wuppertal-Oberbarmen Viertelstunde plus 5 Kilometer stockend und A46 Wuppertal Richtung Düsseldorf zwischen Wuppertal-Wichlinghausen und Wuppertal-Faresbeck 20 Minuten plus 7 Kilometer Stau. 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Wir übernehmen gerne den Job Ihres Mixtapes aus Ihrem Autoradio an diesem Nachmittag.
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0: Ja, und das ist ein 80er von Rose Lawrence, Africa. Ich bin Katrin Brackmann. Schönen Tag wünsche ich.

Klassiker von den Searchers, Needles and Pincers, WDR 4 am Freitagnachmittag. Manche Sammlerstücke sind unbezahlbar. Andere kriegen einfach ein sehr hohes Preisschild. So wie die rote Lederjacke, die Michael Jackson im legendären Video zu Thriller angehabt hat. Die wird jetzt versteigert. Ich sag mal so, und dafür brauchen sie jede Menge Kleingeld.

Namika, Lieblingsmensch bei WDR 4. Was haben Sie heute Abend so vor? Ich hätte hier vielleicht was. Im Landtag in Düsseldorf legen die Abgeordneten heute eine Nachtschicht ein. Also nur für uns alle. Es ist nämlich lange Nacht im Düsseldorfer Landtag. Ab 17 Uhr kann jeder den Landtag besuchen, mit Abgeordneten reden oder sich einfach mal selbst in den Plenarsaal setzen oder ans Rednerpult stellen. Sie müssen sich nicht anmelden. Der Eintritt zur Parlamentsnacht ist frei. Bis heute Abend, 23 Uhr, sind die Türen offen. Das alles ist eine Aktion zur Woche der Demokratie. Das Landtagsgebäude wird außerdem selbst noch zu einer Lichtinstallation. Zitate zur Demokratie leuchten dann an den Mauern auf. Also, vielleicht mal drüber nachdenken, falls Sie heute noch nichts vorhaben. Ab nach Düsseldorf.

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0: Sie waren eine der erfolgreichsten Frauenbands der 80er. Bananarama mit Venus. Wir gucken aufs Wetter. Der Tag geht dicht bewölkt, überwiegend regnerisch und sehr windig bis stürmisch zu Ende. Abendtemperaturen heute liegen so zwischen 7 und 14 Grad. Morgen am Samstag wechseln sich Sonne und Wolken ab. Erst ziehen nur selten, später wieder häufiger Schauer durch. Vereinzelt auch mit Blitz und Donner. Temperaturen morgen bei Ihnen in Attendorn maximal 12 Grad. Detmold und Düren kommen auf 15 und Düsseldorf und Wesseling auf 16 Grad. Der Sonntag bringt ebenfalls windiges und wechselhaftes Herbstwetter mit zeitweise vielen Wolken, bisschen Sonne und ein paar Schauern bei maximal 8 bis 16 Grad.
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2: Die Nachrichten mit Peter Neuhaus. Guten Tag. Bei der Bahn werden geplante Sanierungen verschoben. Es geht um die sogenannten Korridorsanierungen, also besonders vielbefahrene Bahnstrecken. In den kommenden 5 Jahren sollen bundesweit nur noch 13 Strecken erneuert werden, statt wie bisher geplant 21. Sören Hinze, WDR Berlin.
3: 8 Korridorsanierungen werden auf die Zeit nach 2031 verschoben. Darunter Strecken zwischen Hamburg und Nordrhein-Westfalen sowie die Korridore Stuttgart-Ulm, Koblenz-Mainz und Frankfurt-Karlsruhe über Heidelberg. Die Verschiebung soll ermöglichen, stabilere Umleitungen für den Güter- und Personenverkehr anzubieten. Außerdem plant die Bahn nun eine zügigere Digitalisierung der Schiene. Immer wieder gibt es Kritik an den Korridorsanierungen, weil es auf einigen Strecken länger gedauert und mehr gekostet hat als ursprünglich geplant.
2: 2 große Pornoseiten im Internet bleiben in Deutschland weiter zugänglich, obwohl es Kritik am Jugendschutz gibt. Das NRW-Oberverwaltungsgericht in Münster hob im Eilverfahren eine Anordnung auf, durch die Pornhub und YouPorn gesperrt werden sollten. WDR-Reporter Philipp Rayon berichtet.
4: Auf den Seiten können sich Nutzer kostenlos unzählige Pornos ansehen. Dafür müssen sie nur bestätigen, dass sie bereits 18 Jahre alt sind. Der Landesmedienanstalt NRW reicht das nicht. Weil der Seitenanbieter aus Zypern nicht nachschärfen wollte, veranlasste die Medienanstalt eine Blockade. Der betroffene Internetanbieter hat sich aber gewehrt und nun im Eilverfahren Recht bekommen. Die Medienanstalt dürfte mit ihrer Maßnahme gegen Europarecht verstoßen, so die Richter. Generell ist es auch für Seiten aus anderen EU-Ländern nicht erlaubt, minderjährigen Pornos zugänglich zu machen. Für die Kontrolle seien aber Behörden aus Zypern oder die EU-Kommission zuständig.
2: Und das ist auch noch Thema. Der Friedensnobelpreis geht in diesem Jahr an die südafrikanische Juristin Avenitha Pillay. Die 85-Jährige hat laut Jury maßgeblich bei der Aufklärung von Kriegsverbrechen und Völkermord geholfen. Chinesische Billigplattformen wie Shein und Temu haben in den letzten Monaten 1/3 weniger Umsatz in Deutschland gemacht. Laut Branchenverband liegt das am neuen Zollaufschlag für Kleinpakete. Die Gemälde des impressionistischen Künstlers Renoir, die Anfang September aus einem Museum in Frankreich gestohlen wurden, sind wieder aufgetaucht. Die Bilder sollen unbeschädigt sein, mehrere Personen wurden festgenommen. In Münster hat eine 15-Jährige ein eigenes Festival organisiert für den guten Zweck. Emmy Teupe will damit Geld sammeln für den Wünschewagen, ein Angebot, mit dem todkranken Menschen noch einmal besondere Wünsche erfüllt werden. Für morgen hat sie mehrere Bands in das Kulturzentrum Speicher in Münster eingeladen.
5: Ich selbst bin aufgeregt natürlich, also positiv aufgeregt. Am meisten freue ich mich tatsächlich auf die Menschen, die kommen für den Wünschewagen, damit da möglichst viel auch natürlich zusammenkommen.
2: Das Festival findet zum 2. Mal statt. Die 15-Jährige aus Münster hat bisher schon mehr als 40.000 Euro gesammelt. Das war WDR aktuell.
0: Was für eine tolle Aktion. WDR 4 ist hier, wir möchten, dass Sie gut ankommen. Hier ist der Verkehrsservice A1, Euskirchen Richtung Dortmund. Zwischen Köln-Bocklemünd und dem Kreuz Leverkusen-West 20 Minuten plus 7 Kilometer stockender Verkehr. A1 Dortmund Richtung Köln, zwischen Gevelsberg und Wuppertal-Langerfeld 20 Minuten plus 8 Kilometer Stau. A2 Hannover Richtung Dortmund, zwischen Oelde und Hamm-Üntrop halbe Stunde plus 7 Kilometer Stau nach einem Unfall. A3 Frankfurt Richtung Oberhausen, zwischen Königsforst und dem Kreuz Leverkusen 20 Minuten plus 8 Kilometer stockend. A3 Oberhausen Richtung Arnheim zwischen Wesel und Hamminkeln Viertelstunde plus 5 Kilometer stockender Verkehr wegen Bergungsarbeiten. A40 Dortmund Richtung Duisburg zwischen Essen-Frillendorf und Mülheim-Winkhausen 20 Minuten plus 8 Kilometer stockend. A46 Düsseldorf Richtung Wuppertal zwischen Wuppertal-Sonnborn und dem Kreuz Wuppertal-Nord 20 Minuten plus 10 Kilometer stockend und A46 Düsseldorf Richtung Wuppertal zwischen Wuppertal-Farresbeck und Wuppertal-Oberbarmen Viertelstunde plus 5 5 Kilometer stockender Verkehr. 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
0: Also heute fühlt sich der Herbst zum ersten Mal so richtig nach Herbst an. Ich finde ja, ein solches Wetter bedingt eine Gemütlichkeitsoffensive. Also heißt, es rechtfertigt unbedingt den Einsatz von Duftkerzen, Kuscheldecken, Muckelsocken und einem heißen Getränk. Und wir machen die Musik dazu. Jetzt aus den 80ern von den Stranglers und gleich hinten dran noch Depeche Mode und The Suite. Schönen Freitag mit uns.
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0: Viertel nach vier, Freitagnachmittag, hier ist WDR 4 und wir sind ja jeden Nachmittag in Nordrhein-Westfalen unterwegs und da passt diese Aktion wirklich perfekt rein. Einmal quer durch Nordrhein-Westfalen mit einem Ruderboot, das gibt's heute Abend ab 7:45 im WDR Fernsehen. WDR-Moderatorin Sabine Heinrich ist auf dem Ruhrsee in der Eifel gestartet und will bis zur Weser nach Petershagen im Mindener Land rudern. Sie kennt die Strecke aber wirklich nur grob, oder? Also du hast also echt keine Ahnung?
1: Nee, eigentlich nicht. Und das ist mit so einem Ruderboot dann auch wirklich spannend, wenn man dann zum Beispiel auf dem Rhein ausgesetzt wird.
2: Wo willst du denn eigentlich hin?
3: Hafenbecken 3.
2: Wo ist das? Wahrscheinlich hier im Hafenbecken 2, ne?
3: Ja.
1: Navigieren? Kann ich. 50.000 Kilometer Fluss, Kanal und Bach haben wir bei uns im Westen. Und es ist wirklich toll, das Land und die Menschen vom Wasser aus zu sehen und zu treffen.
0: Also das klingt jetzt erstmal nach einer lustigen Schipperei. Aber wenn man nicht weiß, was als nächstes passiert, dann kann ja auch schon mal was dabei sein, was einem nicht so liegt.
1: Richtig.
2: Ist das zum Tauchen was? Ich gehe nicht tauchen. Ich bin wirklich sauer.
1: Ja, das war der Deal mit dem Team und trotzdem ging es dann für mich zur Agger, Stausee im Bergischen Land. Für die einen Tauchertraum bei uns im Westen, für mich Albtraum. Ich habe Angst vor Fischen.
2: Sind alle früh aufgestanden und dann komme ich und sage, Fische.
1: Aber ich wollte mich nicht so anstellen und so hat Tauchlehrerin Martina erstmal mit mir geübt. Taucherbrille auf, Kopf unter Wasser.
4: Was hast du gesehen?
2: Steine und eine Zigarettenkippe.
4: Richtig.
1: Und dann mit schwerem Gerät.
2: Was muss ich machen?
4: Du brauchst gar nichts zu machen. Ich betauche dich im Prinzip.
2: Ich wurde noch nie betaucht.
1: Aber dann, blub, blub.
2: Ich habe das Gefühl gehabt, ich war am Grund des Marianengrabens.
4: Ich glaube, wir waren Meter. Mein Computer hat mir gar nichts angezeigt.
2: Schade.
1: Ja, flach kann ich.
0: Ja, mehr Tiefgang heute Abend ab 7:45 im WDR Fernsehen. Sabine Heinrich, Teil 2 von Auf dem Wasser durch Nordrhein-Westfalen. 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

0: Dr. Hook. Sexy Eyes, hier ist WDR 4, Freitagnachmittag, 7:05.
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0: Song habe ich noch auf meiner persönlichen 80er-Playlist drauf. The Cars, You Might Think bei WDR 4. Jetzt kommen die Nachrichten aus Ihrer Region.
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2: Direkt aus dem Studio Essen, ich bin Stefan Weisemann, hallo. Die Sicherheit in der Luft über Europa und die Sicherheit im Weltraum. Das beides wird von der NATO unter anderem in Uedem am Niederrhein überwacht. Da steht das NATO-Führungszentrum und das wird jetzt ausgebaut. Für mehr als 90 Millionen Euro bekommt es einen neuen Gefechtsstand, also eine Führungszentrale. Und dazu wird in der Radarstation Marienbaum in der Nähe auch neue Technik eingebaut. Insgesamt gibt es in den nächsten Jahren für Militäranlagen in NRW mehr als 1,5 Milliarden Euro, viel mehr als zuletzt. Viel mehr gibt es auch auf einem Spielplatz in Krefeld, und zwar viel mehr Ratten. Das ist eine richtige Rattenplage, die da herrscht. Deswegen hat die Stadt den Spielplatz am Obergberg erstmal gesperrt. Büsche und Sträucher wurden jetzt schon weggeschnitten, damit die Ratten sich da nicht mehr verstecken können. Und nächste Woche werden auch Köder ausgelegt. Die Stadt sagt, bitte keine Essensreste liegen lassen, damit die Ratten nicht noch zusätzlich angelockt werden. Der Spielplatz in Krefeld soll mehrere Wochen gesperrt bleiben. Jetzt noch zu einer schönen und vor allem bunten Aktion an der Essener Uniklinik. Da werden heute und morgen Blumen gepflanzt, unter anderem Narzissen und Krokusse, und zwar in Massen. Anfangs sollten es 50.000 sein, weil die Uniklinik jedes Jahr so viele Patienten hat. Jetzt werden es sogar noch ein paar tausend mehr. Tobias Hellerberg hat sich die Aktion ausgedacht. Für ihn ist sie ganz wichtig, weil er selbst Krebs hat.
3: Das ist wie eine eigene Therapie für mich. Und dann ist es für mich nicht so schwer, als wenn man alleine zu Hause sitzt. Deswegen bin ich viel unterwegs und mache viel, damit ich nicht immer diesen Gedanken dieser schweren Krankheit im Kopf habe.
2: Im Frühjahr soll es dann auf dem Gelände der Essener Uniklinik deutlich bunter sein als bisher. Und das Wetter hat Sarah Geißler.
0: Der Tag an Rhein und Ruhr geht bewölkt, windig und regnerisch zu Ende bei Abendtemperaturen zwischen 12 und 14 Grad. In der Nacht geht's runter auf 11 bis 9 Grad, bleibt ansonsten aber ähnlich. Am Wochenende kommt wieder häufiger die Sonne raus, insgesamt bleibt's aber wechselhaft windig und ab und zu nass oder gewittrig. Wir möchten, dass Sie gut ankommen. Hier ist der WDR 4 Verkehrsservice. A1 Köln Richtung Dortmund. Zwischen Burscheid und Wermelskirchen 20 Minuten plus 7 Kilometer Stau nach einem Unfall. A1 Bremen Richtung Münster. Zwischen Osnabrück Nord und Lengerich 20 Minuten plus 10 Kilometer stockend. A2 Hannover Richtung Dortmund. Zwischen Oelde und Hamm-Üntrop halbe Stunde plus 8 Kilometer Stau nach einem Unfall. A3 Oberhausen Richtung Frankfurt. Zwischen Leverkusen-Opladen und dem Dreieck Heumar 20 Minuten plus 10 Kilometer stockend. A46 Düsseldorf Richtung Wuppertal. Zwischen Wuppertal-Faresbeck und Wuppertal-Oberbarmen Viertelstunde plus 5 Kilometer stockend. A52 Düsseldorf Richtung Essen zwischen Tiefenbruch und Essen-Kettwig 20 Minuten plus 10 Kilometer stockend. A57 Krefeld Richtung Nimwegen zwischen Kleve und Goch-Autobahn 20 Minuten plus, es gibt 2 Kilometer Stau. Und A61 Mönchengladbach Richtung Koblenz zwischen Rheinbach und dem Kreuz Meckenheim Viertelstunde plus 6 Kilometer stockender Verkehr. 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Einfach den Ärger wegatmen oder noch besser wegsingen. Ich hätte hier was für Sie.
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0: So, und das hier ist so richtig was zum laut mitsingen. Die Weather Girls mit It's Raining Men. Ich bin Katrin Brackmann. Schönen Freitag.
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0: Manuel, höre ich dich da so toll kicken, sag mal?
1: Das bin nicht ich, sondern das ist das Ballgefühl, das Franziska Knein hat. Sie ist Weltmeisterin, jawohl, die amtierende Weltmeisterin im Fußballgolf und die hält immer noch den Ball hoch. Franziska, wie bist du zum Fußballgolf gekommen? Also, dass du den Ball behandeln kannst, das sieht man.
2: Ja, im Endeffekt war es relativ zufällig. Wir haben einen Ausflug gemacht am Wochenende, wollten das einfach mal als Freizeitaktivität ausprobieren. Da wurde uns dann mitgeteilt, dass am Wochenende ein Turnier stattfindet. Und da ich auch aus dem Fußball komme, hatte ich direkt Lust drauf auf den Wettkampf und einfach mal mir die Sache anzuschauen. Und das war dann der Start von allem.
1: Weil du direkt gewonnen hast, ja?
2: Nee, tatsächlich nicht. Aber es hat sofort total viel Spaß gemacht. Und kurze Zeit später kamen dann auch die ersten Turniere. Und
1: Und jetzt bist du Weltmeisterin. Du spielst seit 5 Jahren Fußballgolf, hier unter anderem in Inden. Was ist für dich das Faszinierende an dieser Sportart?
2: Also für mich macht es einfach unglaublich viel Spaß, die verschiedenen Schusstechniken zu trainieren und möglichst gute Runden zu spielen. Aber gleichzeitig muss man auch immer taktieren. Macht es jetzt Sinn, da wirklich raufzugehen oder lege ich mir den Ball lieber noch mal vor? Ja, diese Mischung macht es für mich einfach aus.
0: Ja, Manuel, ich hoffe, du hast gut zugehört. Vielleicht lässt du dir noch mal ein paar Tricks zeigen, damit du die Bahn jetzt vielleicht noch besser wuppst da in Inden. Ist ja heute Nachmittag bei dem Wind auch gar nicht so einfach. Schöne Fotos vom Fußballgolf gibt's bei uns im Netz, wdr4.de.

0: Natalie Imbruglia, Torn bei WDR 4. So, Moment, ich guck mal kurz aufs Thermometer hier. 11 Grad und Regenschauer hier vorm Studio. Aber ich habe ja vorhin schon gesagt, dann machen wir es uns eben gemütlich, ne? Mit Duftkerze, Kuscheldecke. Und prompt meldet sich Michael aus dem Sauerland, der gerade vom Einkaufen kommt und genau Duftkerzen gekauft hat. So nämlich, würde ich behaupten. Das passt ja auch zur Jahreszeit. Aber was sag ich eigentlich? Katharina Theule und Bastian Bender aus dem schönen Morgen können das viel schöner beschreiben.
1: Wenn Sie morgens Ihre Übergangsjacke überziehen und in Ahaus im Münsterland durch den Schlosspark laufen, während das Laub unter Ihren Schuhen raschelt.
2: Und wenn in Paderborn der kühle Herbstwind über die Pader weht und Sie abends mit einem Tee unter der warmen Decke noch ein paar Seiten lesen.
1: Wenn beim Spaziergang in Freudenberg bunte Blätter in allen Farben von den Bäumen segeln und es zu Hause nach Kürbissuppe duftet.
2: Und wenn am Wochenende in Essen-Rüttenscheid der Nachbar seine schweren Geräte auspackt und der Laubbläser losheult, dann ist Herbst bei uns in Nordrhein-Westfalen.
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0: Zu, sie haben auch mitgesungen, ich auch. Elton John, Crocodile Rock. Wir gucken aufs Wetter. Der Tag geht dicht bewölkt, überwiegend regnerisch und sehr windig bis stürmisch zu Ende. Abendtemperaturen heute so zwischen 7 und 14 Grad. Morgen wechseln sich Sonne und Wolken ab. Erst ziehen nur selten, später wieder häufiger Schauer durch. Vereinzelt auch mal mit Blitz und Donner. Bei starken Böen erreichen die Temperaturen bei Ihnen in Olpe maximal 12 Grad. Warendorf kommt auf 15 und Köln auf 16 Grad. Und der Sonntag bringt ebenfalls windiges und wechselhaftes Herbstwetter mit zeitweise vielen Wolken, bisschen Sonne und ein paar Schauern. Das Ganze bei 8 bis 16 Grad.
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2: Die Nachrichten mit Peter Neuhaus. Guten Tag. NRW-Innenminister Reul hat sich bei einem dienstlichen Termin in Wuppertal die Hüfte gebrochen. Der CDU-Politiker wurde nach Angaben seines Sprechers ins Krankenhaus gebracht. Christoph Ulrich, WDR-Landespolitik.
3: Bei einer Veranstaltung der Polizei in Wuppertal stolperte der CDU-Politiker über eine Treppenstufe und stürzte. Es gehe ihm den Umständen entsprechend gut, sagte der 74-Jährige. Er müsse aber jetzt vorerst die Pause-Taste drücken. Gestern hatte Reul bereits im Innenausschuss eine persönliche Erklärung zu seinem Gesundheitszustand abgegeben. Dabei ging es um Sprachprobleme, die im Zusammenhang mit einer Operation im Sommer stehen. Im Zusammenhang mit dem Sturz in Wuppertal stehe dies aber nicht, hieß es aus dem Innenministerium. Reul ist das älteste Kabinettsmitglied der NRW-Landesregierung. Er hatte bereits öffentlich erklärt, sich auch eine dritte Amtszeit als Innenminister vorstellen zu können.
2: In den nächsten 5 Jahren sollen deutlich weniger wichtige Bahnstrecken saniert werden als bislang geplant. Die Bahn und das Verkehrsministerium haben mitgeteilt, dass nur noch 13 statt 21 Strecken umfassend erneuert werden. Die übrigen Sanierungen folgen dann später. Grundsätzlich sollen aber weiterhin zentrale Strecken monatelang für Bauarbeiten voll gesperrt werden. Der Friedensnobelpreis geht in diesem Jahr an eine Juristin, die sich gegen Kriegsverbrechen einsetzt. Navanitham Pillay aus Südafrika. Bei einem ersten Auftritt in Nürnberg reagierte sie mit einem Scherz auf den Applaus für sie. Die 85-Jährige sagte, wenn ihr nicht aufhört zu klatschen, teile ich den Preis mit US-Präsident Trump.
4: If you clap a little bit more, I may share this prize with Trump.
2: Pillay sagte, sie widme ihrer Auszeichnung den Überlebenden internationaler Verbrechen. Und das ist sonst noch Thema. Chinesische Billigplattformen wie Shein und Temu haben in den letzten Monaten ein Drittel weniger Umsatz in Deutschland gemacht. Laut Branchenverband liegt das am neuen Zollaufschlag für Kleinpakete. In Belgien haben bis zu 50.000 Menschen gegen Sparpläne der Regierung protestiert. Am Rande der Demo in Brüssel haben vermummte jugendliche Einsatzkräfte unter anderem mit Glasflaschen beworfen. Während der Fußball-WM ist die Zahl der Hasskommentare gegen Spieler und andere Beteiligte explodiert. Nach Angaben der FIFA gab es mehr als 240.000 Hassbotschaften. Fast 800 wurden der Polizei gemeldet. Eine der ersten Bahnhofsmissionen in Deutschland hat heute ihr 125-jähriges Bestehen, die in Aachen. Direkt am Gleis 1 kümmern sich 10 Ehrenamtler um obdachlose und einsame Menschen. Leiter der Bahnhofsmission in Aachen ist Oliver Ostländer.
5: Die Bahnhofsmission ist und bleibt eine echte Mutmacherin. Für jeden Menschen gibt es hier ein offenes Ohr, echte Empathie und Hilfe.
2: Auch nach 125 Jahren braucht die Bahnhofsmission in Aachen dringend mehr ehrenamtliche Helfer. Das war WDR aktuell.
0: 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Hier ist der WDR 4 Verkehrsservice. A1 Köln Richtung Dortmund. Zwischen dem Kreuz Leverkusen und Wermelskirchen eine Dreiviertelstunde plus mehr als 10 Kilometer Stau. Nach einem Unfall ist hier nur ein Fahrstreifen frei. A1 Bremen Richtung Münster. Zwischen Osnabrück Nord und Lengerich 30 Minuten plus mehr als 10 Kilometer Stau. A1 Köln Richtung Euskirchen. Zwischen Gleuel und dem Kreuz Bliesheim 20 Minuten plus 10 Kilometer stockend. A2 Hannover Richtung Dortmund. Zwischen Herford Ost und Bielefeld Ost Viertelstunde plus 6 Kilometer Stau. A2 Hannover Richtung Dortmund zwischen Oelde und Hamm-Üntrop 20 Minuten plus 7 Kilometer Stau wegen Bergungsarbeiten. A3 Oberhausen Richtung Frankfurt zwischen Leverkusen-Opladen und dem Dreieck Colmar 20 Minuten plus 10 Kilometer stockend. A4 Aachen Richtung Köln zwischen Frechen-Nord und Köln-Klettenberg 20 Minuten plus 6 Kilometer Stau. Und A52 Düsseldorf Richtung Essen zwischen Tiefenbruch und Essen-Kettwig Viertelstunde plus 8 Kilometer stockender Verkehr. 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
0: Und das Wochenende ist ja inzwischen wirklich nah und deshalb hätte ich da einen Last-Minute-Ausflugstipp für Sie. An diesem Wochenende geht nämlich in Neuss die Landesgartenschau zu Ende und deshalb ist am Sonntag der Eintritt frei. Und zum Finale gibt's neben ganz vielen Blumen und Pflanzen dann auch nochmal eine große Drohnenshow. Vielleicht wäre das ja auch was für Sie. Jetzt aber erstmal schönen Freitagnachmittag.
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0: House Weather with you. Ja, das Wetter heute auch nicht so richtig gut geeignet eigentlich, um das zu machen, was wir heute Nachmittag gemacht haben. Aber unsere Lokalzeitreporter sind ja hart im Nehmen. Deswegen heißen wir Sie herzlich willkommen zu Manu der Libero in der Hauptrolle. Lokalzeitreporter Manuel Unger. Der Mann ist nämlich heute Fußballgolfen in Inden, direkt an der Kante zum Tagebau. Und Manuel, du hast das schon mal gemacht, Fußballgolf. Ne? Da muss man einen Fußball mit möglichst wenig Schüssen und über Hindernisse hinweg in ein Loch reingolfen, also reinschießen. Heißt das, das können jetzt echt nur so Leute wie du, also so Profis?
1: Also ich bin ja alles andere als Profi, sondern wirklich hier in Inden sowieso das erste Mal und habe das, wie gesagt, wirklich nur im Urlaub mal probiert und habe auch nie im Fußballverein wirklich aktiv gespielt. Aber heute habe ich hier einige Löcher gespielt und diese Bahnen, die ich gespielt habe, da waren auch Erfolgserlebnisse dabei. Pars und Birdies konnte ich auf meine Scorekarte notieren. Sprich, ich habe den Ball mit der vorgegebenen Anzahl an Schüssen ins Loch buxiert.
0: Wow.
1: Oder sogar mit einem weniger. Genau, also das war dann schon mal richtig gut. Und dann ist direkt so ein Suchtfaktor da, weil du denkst, oh ja, jetzt kann ich's ja. So, man braucht vor allem wirklich Fantasie und Ballgefühl, um den Fußball hindurch zu zirkeln, dran, vorbei oder drüber, also über diese Hindernisse. Und ja, das macht schon Spaß. Und nicht nur mir. Der Jeremy steht jetzt hier. Der ist nämlich mit so einer ganzen Truppe von Jungs aus der Nähe von Mönchengladbach hier hingekommen. Alles Fußballer im Verein und das erste Mal aber jetzt beim Fußballgolf, Jeremy. Macht Spaß?
2: Ja, definitiv. Also viel mehr als vorgedacht, muss ich sagen, ja.
1: Fandst du vorher eigentlich so, Golf kann ja gar nichts sein, ne? Und Fußballgolf? Also, was erlebst du hier und was ist auch die Schwierigkeit?
2: Ja, also eigentlich habe ich vorher gedacht, boah, ich spiele ja Fußball im Verein, das ist ganz anders. Aber es macht riesen Spaß, vor allem diese Adaption von Golf und Fußball. Ja, es ist sehr schwierig zumindest zu schauen, okay, wie sind die Platzverhältnisse? Ist ja doch was anderes als auf Kunstrasen. Also da muss man schon schauen, wie kriege ich den Ball ins Loch.
1: Genau darum geht es hier. Und ich kann wirklich nur jedem empfehlen, wenn man so ein bisschen Ballgefühl hat. Es ist ein wunderschönes Ausflugsziel, hierher zu kommen, auch vor allem hier nach Inden. Denn hier gibt es auch diesen Tagebau und so einen großen Aussichtsturm, da kann man hochgehen. Es gibt nebenan noch eine Minigolfanlage, wer das lieber machen möchte. Und ich muss sagen, ich hatte Spaß hier. Ein wunderschöner Ausflug nach Inden zum Fußballgolf.
0: Also Manuel Unger macht's bestimmt nochmal. Jetzt ist er auch gerade abgestürzt. Hat ja perfekt gepasst. Da kann er jetzt noch die nächsten Löcher noch spielen. Fotos und Infos rund ums Fußballgolf finden Sie bei uns im Studioblog auf wdr4.de.

0: Schöner Klassiker von Lynyrd Skynyrd, Sweet Home Alabama. Hier ist WDR 4, Freitagnachmittag, 4 Minuten vor 6.
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0: Nena mit Wundergeschehen bei WDR 4. Schönen Freitagnachmittag, jetzt mit den Nachrichten aus Ihrer Region.
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2: Direkt aus dem Studio Dortmund, ich bin Ingo Freitag. Hallo. Morgen findet in der Jahrhunderthalle in Bochum die Trauerfeier für den verstorbenen Schauspieler Ralf Richter statt. Mit Filmen wie Das Boot und Bang Boom Bang hat Richter Kultstatus erlangt, ganz besonders im Ruhrgebiet. Freund und Schauspielkollege Anthony Arndt ist früher mit Richter durch die Bochumer Kneipen gezogen. Die Nachricht von seinem Tod hat ihn sehr nachdenklich gemacht.
3: Natürlich ist man schon in dem Moment, gerade als Kollege, Freund, Kumpane, Schauspielkollege etc., Nachtschwärmer, die man viel erlebt, entsetzt auch. Ne? Und jetzt im Nachhinein merkt man erstmal an sich selbst, dass man lebt, dass man froh ist, dass man lebt. Nämlich in dem Moment, wenn andere sterben, ist mir bewusst geworden.
2: In die Jahrhunderthalle kommen zwar nur geladene Trauergäste, Fans können sich aber um 17 Uhr vor der Halle von Ralf Richter verabschieden. In Hagen ist ein Fußballspieler des Kreisligisten Hagen International für 8 Jahre gesperrt worden. Das zuständige Sportgericht in Gevelsberg verhängte damit die höchstmögliche Strafe. Der Torwart des Vereins soll Ende September nach einem Spiel gegen Hagen United einen gegnerischen Stürmer minutenlang gewürgt haben. Das Opfer erlitt nach Angaben des Sportgerichts Quetschungen und Hämatome. Nach dem Vorfall kam es zu Tumulten zwischen den Spielern. Die Bahn sperrt ab heute Abend 21 Uhr alle Gleise zwischen Duisburg und Essen und auch die Strecke zwischen Duisburg und Oberhausen. Reisende müssen also Ersatzbusse und längere Fahrzeiten in Kauf nehmen. Und auch auf der A40 wird gebaut. Die ist zwischen Mülheim-Winkhausen und Heißen und rund um das Kreuz Bochum von heute Abend bis Montagmorgen dicht. Und jetzt das Wetter mit Sarah Geißler aus unserer WDR-Wetterredaktion.
0: Hallo, der Tag an Rhein und Ruhr geht bewölkt, windig und regnerisch zu Ende bei Abendtemperaturen zwischen 12 und 14 Grad. In der Nacht geht's runter auf 11 bis 9 Grad, bleibt ansonsten aber ähnlich. Am Wochenende kommt wieder häufiger die Sonne raus, insgesamt bleibt's aber wechselhaft windig und ab und zu nass oder gewittrig. Wir möchten, dass Sie gut ankommen. Hier ist der WDR4-Verkehr. A1 Köln Richtung Dortmund. Zwischen dem Kreuz Leverkusen und Wermelskirchen 20 Minuten plus 8 Kilometer stockend. A1 Bremen Richtung Münster. Zwischen Osnabrück Nord und Lengerich halbe Stunde plus mehr als 10 Kilometer Stau. A1 Köln Richtung Euskirchen. Zwischen Gleuel und dem Kreuz Bliesheim Viertelstunde plus 8 Kilometer stockend. A2 Hannover Richtung Dortmund. Zwischen Herford-Bad Salzuflen und Bielefeld Ost 20 Minuten plus 8 Kilometer Stau. A3 Köln Richtung Oberhausen zwischen dem Kreuz Leverkusen und dem Kreuz Hilden halbe Stunde plus 10 Kilometer stockend. A3 Oberhausen Richtung Frankfurt zwischen Leverkusen Zentrum und dem Dreieck Heumar 10 Minuten plus 5 Kilometer stockend. A4 Aachen Richtung Köln zwischen Frechen Nord und Köln-Klettenberg Viertelstunde plus 5 Kilometer Stau. Und A57 Krefeld Richtung Nimwegen zwischen Kleve und Goch Autobahn Viertelstunde plus 2 Kilometer Stau. 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Ich bin Katrin Brackmann.
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0: Und das hier sind Mike and the Mechanics. Die kommen nächstes Jahr im Juni nach Düsseldorf und Dortmund, präsentiert von WDR 4. Alle Infos gibt's unter lieblingstickets.de. Und hier jetzt in Ihrem Radio All I Need is a Miracle. Schönen Freitag!

0: schöner, entspannter Klassiker von den Temptations. My Girl. Hier ist WDR 4 am Freitagnachmittag. Heike ist großer Fußballfan und zwar Fan vom MSV Duisburg. Und sie möchte einmal dahin, wo keine Kamera hinkommt, was kein Fan normalerweise zu sehen bekommt. Okay, Heike, wie wär's denn morgen?
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0: Bastian Bender aus dem schönen Morgen macht den Traum von Heike aus Duisburg wahr. Heike wird bei ihrem Heimatverein, dem MSV Duisburg, hinter die Kulissen gucken dürfen. Kultstadionsprecher Stefan Leiven nimmt sie mit ins Allerheiligste.
3: Hallo Heike. So, am Samstag verbringen wir zusammen den Tag im schönsten Wohnzimmer der Welt. Hier spricht Stefan Leiven, Stadionsprecher beim MSV Duisburg.
4: Hallo Stefan.
3: Ich schlage vor, wir erleben unsere Zebras hinter den Kulissen, stehen gemeinsam am Spielfeldrand, spüren den Atem der Fußballer und du bist die ganze Zeit live beim Zebra TV dabei. Samt Selfie für dich mit einem Profi nach dem Spiel. Heimsieg für Heike. Machen wir uns eine schöne Zeit in der Arena.
4: Boah, vielen lieben Dank. Das freut mich ja noch mehr.
0: Ja, morgen ist Spieltag und ich glaube, das wird ein Spieltag, den Heike so schnell nicht wieder vergessen wird. Heike, wir wünschen ganz, ganz, ganz viel Spaß und wenn Sie jetzt denken, Mensch, ich habe auch so einen Traum, den kann man für Geld nicht kaufen, dann schreibt

Vanessa Paradis mit ihrem allerersten Hit, da war sie damals erst 14, Je le Taxi bei WDR 4. Guck mal kurz auf die Uhr, 12 Minuten vor 6, das heißt, gleich startet Jürgen Mayer mit Ihnen ab in die 80er, das ist unser Start ins Wochenende. Unter anderem hat er natürlich wieder eine Maxi dabei, und zwar eine Maxi der Gruppe Johnny Hates Jazz. I Don't Wanna Be A Hero, gleich im 12-Inch-Mix, so hieß das doch damals. Und wenn Sie noch Musikwünsche haben, her damit. Das geht ganz schnell über wdr4.de und als Nachricht oder Sprachnachricht über unsere neue App ARD Sound. Wir freuen uns schon auf Ihre Musikwünsche. Viel Spaß jetzt gleich mit dem Start ins Wochenende. Ich bin Katrin Brackmann und wünsche Ihnen ein wunderschönes Wochenende. Viel Spaß jetzt mit Jürgen.

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0: Kurz vor 18 Uhr der Blick aufs Wetter in Nordrhein-Westfalen. Dicht bewölkt ist es, überwiegend regnerisch, sehr windig, Temperaturen zwischen 7 und 8 Grad. Morgen ist es erst wechselnd bewölkt mit ein bisschen Sonne, später ziehen dann auch noch Schauer durch. Olpe kommt auf 12, Warendorf auf 15 und Köln auf 16 Grad.
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2: Mein Name ist Ulrike Römer. Schönen guten Abend. Der Friedensnobelpreis geht in diesem Jahr an die südafrikanische Juristin Navanithe Mpilei, eine Wahl mit hohem politischen Symbolwert. Die Bundesregierung will die Bildungschancen von Kita-Kindern verbessern. Jetzt ist der Bundestag am Zug. Königin Silvia ist zu Besuch in Düsseldorf. Für die schwedische Königin ist das eine Reise zurück in die eigene Vergangenheit. Sie schaffte es aus einem armen Viertel in Südafrika bis in die Riege der Spitzenjuristen der Vereinten Nationen. Heute wurde Navi Pillay für ihren Kampf gegen Völkermord und für ihren Einsatz für Menschenrechte mit dem Friedensnobelpreis geehrt. Volker Türk, als UN-Hochkommissar für Menschenrechte, quasi ein Kollege von Pillay, der freute sich für sie.
3: Für uns hat es große Symbolkraft, weil sie eben auch etwas darstellt, was für uns ganz besonders wichtig ist. Und das ist der Kampf um die Menschenrechte, das ist der Kampf ums Völkerrecht, das ist auch der Kampf darum, dass Rechenschaft gefordert wird.
2: Das Nobelkomitee in Oslo hat die Wahl am Mittag auch politisch begründet. Jana Sinram berichtet.
4: In einer Zeit, in der es so viele Konflikte und Kriege auf der Welt gibt wie seit langem nicht mehr, ehrt das norwegische Nobelkomitee eine Frau, die sich ihr Leben lang für Frieden und Völkerrecht eingesetzt hat. Navi Pillays Engagement für Gerechtigkeit und Menschenwürde sei eine Quelle der Hoffnung und Inspiration für all jene, die sich für eine friedlichere Welt einsetzen, so der Vorsitzende des norwegischen Nobelkomitees Jürgen Vatne Frydnes. Mit der Entscheidung für die 85-jährige Pillay will das Nobelkomitee laut Frydnes auch das Völkerrecht insgesamt stärken. Rechtsstaatlichkeit bilde das Fundament des Systems, das man geschaffen habe, um Frieden zu sichern und Konflikte gewaltfrei zu lösen, so der Vorsitzende des Nobelkomitees. Dass Navi Pillay den Friedensnobelpreis 2026 erhält, erfuhr die Weltöffentlichkeit laut Frydnes noch vor der Preisträgerin selbst. Insgesamt 287 Einzelpersonen und Organisationen waren in diesem Jahr für den Friedensnobelpreis nominiert. Nachdem die Preisträgerin des vergangenen Jahres, Maria Corina Machado, ihre Medaille an US-Präsident Donald Trump weitergegeben hatte, wurde die Entscheidung des norwegischen Nobelkomitees mit besonderer Spannung erwartet. Verliehen wird der Friedensnobelpreis als einziger der Nobelpreise in Oslo am 10. Dezember, dem Todestag des Stifters Alfred Nobel. Die Auszeichnung ist mit umgerechnet gut einer Million Euro dotiert.
2: Ob jemand in Deutschland gut klarkommt im Leben, beruflich erfolgreich ist, das hängt ganz wesentlich vom Elternhaus ab. Die Bundesregierung will da nun gegensteuern. Sie setzt bei Kita-Kindern an, deren Bildungschancen sollen durch gezielte Förderung verbessert werden. Der Bundestag hat sich heute mit dem entsprechenden Gesetzentwurf befasst. Aus Berlin, Birte Sönnigsen.
5: Spätestens im Alter von 4 Jahren soll geprüft werden, wie gut ein Kind sprechen kann, wie gut die motorische, soziale und emotionale Entwicklung eines Kindes ist. Alle Kinder mit Defiziten sollen gezielt gefördert werden. Eine halbe Stunde pro Woche. Auch um den Übergang zur Grundschule leichter zu machen. Denn viele Kinder starten mit großen sprachlichen Rückständen.
6: Ich will es ganz deutlich sagen, ich empfinde das als zutiefst ungerecht.
5: Seit Jahrzehnten zeigen Studien, wie ungerecht das deutsche Bildungssystem ist. Das weiß auch die Bundesbildungsministerin. Karin Prien sagt, dass vor allem 2 Faktoren darüber entscheiden, ob Kinder gut lesen, schreiben und rechnen können.
6: Das Einkommen der Eltern und der Bildungsstand der Eltern.
5: Um das System gerechter zu machen, ist auch geplant, vor allem die Kitas besonders zu unterstützen, die sich um viele Kinder mit hohem Förderbedarf kümmern. Also zum Beispiel Kinder aus armutsgefährdeten Familien mit Sprachdefiziten oder deren Muttersprache nicht Deutsch ist.
6: Deshalb erhalten diese Kinder in diesen Kitas bis zu 1,5 zusätzliche Personalstellen. Mindestens 10% der Kitas in jedem Bundesland sollen genau davon profitieren.
5: Eigentlich ist Bildungspolitik in Deutschland grundsätzlich Ländersache. Der Bund will aber mehr als 9 Milliarden Euro bis zum Jahr 2034 investieren, um Kinder früh zu fördern. Zu wenig, kritisiert die Opposition. Angela Rutschka von der AfD findet Teile des Gesetzes gut. Mehr Förderung für die Kinder und zusätzliche Stellen für die Kitas sind aus ihrer Sicht zumindest ein Anfang.
7: aber keine Antwort auf den Personalmangel und die fehlenden Betreuungsplätze.
5: Das Gesetz soll ab 2027 schrittweise in Kraft treten.
2: Und jetzt die Kurznachrichten mit Udo Stiel.
8: In Halle in Sachsen-Anhalt hat es einen Eklat gegeben bei der Erinnerungsveranstaltung an einen judenfeindlichen Anschlag vor 7 Jahren. Bei dem Gedenken war auch der AfD-Politiker Til Schneider erschienen. Er ist seit dieser Woche Vizepräsident des Landtags in Sachsen-Anhalt. Eine Menschenkette verwehrte ihm den Zutritt zur Synagoge. Landesinnenminister Reul hat sich die Hüfte gebrochen durch einen Sturz von der Treppe bei einem Termin in Wuppertal. Der CDU-Politiker wurde nach Angaben seines Sprechers ins Krankenhaus gebracht. Erst gestern hatte Reul mitgeteilt, dass er nach einer Operation im Sommer Sprachprobleme hat. Die Deutsche Bahn sperrt im Ruhrgebiet eine wichtige Strecke. Ab heute Abend fahren 3 Wochen lang keine Züge mehr zwischen Duisburg und Essen sowie zwischen Duisburg und Oberhausen. Nach 2 Wochen Länderspielpause startet heute Abend wieder die Fußball-Bundesliga. Borussia Dortmund empfängt Werder Bremen. Paderborn hat morgen ein Heimspiel gegen den VfB Stuttgart und Leverkusen spielt auswärts in Mainz.
2: Für die Königin von Schweden war es eine Reise in die eigene Vergangenheit. Königin Silvia war heute zu Gast in Düsseldorf am Luisengymnasium, also an der Schule, an der sie 1963 Abitur gemacht hat.
9: Ich bin heute als ehemalige Schülerin her. Das ist ein Gefühl, das ich nicht oft habe. Dass ich meine alte Schule in einem neuen Haus wiedersehe, macht diesen Tag für mich besonders.
2: Silvia war bei der Einweihung eines neuen Schulgebäudes dabei. Schüler und Schülerinnen waren begeistert vom neuen Haus und vom royalen Besuch.
10: Also erstmal dachte ich, es wäre so prachtvoll oder so protzig, aber ich hätte nicht gedacht, dass sie so nett ist.
11: Ich habe auch noch nie eine Königin gesehen und es gibt ja auch Leute, die sind noch älter als ich und die haben noch nie in deinem Leben eine Königin gesehen und ich habe dieses Glück, hier zu sein.
2: Königin war da, Wetter war schlecht. Den Rest gucken wir jetzt mit Sarah Geißler an. Wie wird das Wetter denn?
12: Ja, heute Abend in der Nacht erstmal weiterhin sehr windig, sehr bewölkt und nass. In der Nacht geht's runter auf 11 bis 6 Grad. In der zweiten Nachthälfte wird es so langsam trockener und aufgelockerter, sodass der Samstag erstmal neben einigen Wolken auch viel Sonnenschein und wenig Regen bringt. Der Nachmittag wird schon wieder nasser, vor allem nördlich der Ruhr, auch mit einzelnen Gewittern bei maximal 16 Grad.
2: Das war WDR aktuell, der Tag um 6. Mein Name ist Ulrike Römer.
0: Hier ist WDR 4 mit dem Verkehrsservice. Wir möchten, dass Sie gut ankommen. A1 Bremen Richtung Münster zwischen Osnabrück Nord und Lengerich. Etwa eine halbe Stunde plus, da gibt es 9 Kilometer Stau. A1 Dortmund Richtung Köln zwischen Burscheid und Köln-Niehl. Etwa 10 Minuten plus wegen 4 Kilometern stockendem Verkehr. A1 Köln Richtung Euskirchen zwischen Gleuel und Kreuz Bliesheim. Eine Viertelstunde plus wegen 6 Kilometern Stau. A2 Hannover Richtung Dortmund zwischen Ostwestfalen-Lippe und Bielefeld-Süd. 10 Minuten drauf, 4 Kilometer stockend. A2 Hannover Richtung Dortmund zwischen Hamm-Üntrop und Bönen, etwa 10 Minuten plus wegen 5 Kilometern stockendem Verkehr. A4 Aachen Richtung Köln zwischen Frechen-Nord und Köln-Klettenberg, nur Viertelstunde plus und 6 Kilometer Stau. A45 Gießen Richtung Dortmund zwischen Hagen-Süd und Dortmund-Süd, etwa 20 Minuten plus, 8 Kilometer Stau werden uns von da gemeldet. Und A45 Dortmund Richtung Hagen zwischen dem Kreuz Dortmund-Witten und dem Westhofener Kreuz, eine Viertelstunde extra wegen 4 Kilometern Stau. 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
0: Schönen guten Abend. Ja, ich weiß, es regnet, es ist grau, es ist Herbst, aber wir holen Sie da einfach raus aus dem grauen Herbstabend. Heute ist nämlich Freitag, da wird gefeiert und getanzt bei uns und zwar zu Ihren Lieblings-80ern. Und das ist keine Zauberei, das ist Abracadabra. Hier ist die Steve Miller Band.

Hier ist wieder für ab in die 80er. Innocent, Mike Oldfield mit Anita Hegerland. Die haben wir alle als Kind gekannt. Die hat nämlich, als sie selbst noch ein Kind war, ein Kinderstar mit Roy Black gesungen. Schön ist es, auf der Welt zu sein. 6 Jahre lang in der zweiten Hälfte der 80er war sie die Partnerin von Mike Oldfield. Und da ist auch dieser Song entstanden. Muss man nicht wissen, macht aber auf der 80er-Party mächtig was her, weil man sowas erzählen kann. Ihre 80er-Party heute Abend, das sind wir. Und wir freuen uns über Ihre Geschichten aus den 80ern und über die Songs dazu. Sie erreichen uns über die 0221 567 89 444. Früher hätte man gesagt, sprechen Sie uns da einfach was aufs Band. Oder Sie erreichen uns über WDR 4 in der ARD Sounds App oder ganz klassisch per Mail. WDR 4 @wdr.de. Wir freuen uns auf Ihre Musik aus den 80ern.

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2: Und wir schauen aufs Wetter in Nordrhein-Westfalen. Das bleibt jetzt bei vielen Wolken, bei Wind, bei Regen. Dazu noch 7 bis 14 Grad. Mehr ist heute nicht drin. Morgen geht's herbstlich weiter. Viel Wind, wechselhaft und vor allem später am Tag auch wieder Regen. Die Höchstwerte morgen: Höxter 12 Grad, Rheine 13 und Warndorf 14 Grad. Und der Sonntag wird kaum anders. Wir möchten, dass Sie gut ankommen. Hier ist der WDR 4 Verkehr. A1 Bremen Richtung Münster zwischen Osnabrück Nord und Lengerich etwa eine Viertelstunde plus wegen 6 Kilometern stockendem Verkehr. A1 Dortmund Richtung Köln zwischen Burscheid und Köln-Niel 5 Kilometer stockend 10 Minuten drauf. A2 Hannover Richtung Dortmund zwischen Hamm-Üntrop und Bönen 10 Minuten plus 4 Kilometer stockend. A2 Hannover Richtung Dortmund zwischen Kamen-Bergkamen und Dortmund Nordost etwa 10 Minuten plus und 7 Kilometer Stau. A4 Aachen Richtung Köln zwischen dem Kreuz Köln-West und Köln-Eiffeltor etwa 10 Minuten plus 5 Kilometer stockender Verkehr. A44 Kassel Richtung Dortmund zwischen dem Kreuz Werl und dem Kreuz Dortmund-Unna 6 Kilometer Stau, bedeutet für Sie, es dauert etwa 20 Minuten länger. A45 Gießen Richtung Dortmund zwischen Hagen Süd und Dortmund Süd eine Viertelstunde plus 8 Kilometer stockend und A45 Dortmund Richtung Hagen zwischen dem Kreuz Dortmund Nordwest und dem Kreuz Dortmund West etwa 10 Minuten plus 6 Kilometer stockender Verkehr. 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Die Musik dazu liefern wir ab in die 80er hier bei WDR 4. Mein Name ist Jürgen Mayer und ich freue mich jetzt auf die Frau mit den kurzen blonden Haaren, die uns alle Jungs in den 80ern ein bisschen in ihren Bann gezogen hat. Und eine tolle Stimme hat sie natürlich auch. Hier ist Annie Lennox mit den Eurythmics und Who's That Girl?

Der Musikant mit Taschenrechner in der Hand. Kultmusik von Kultmusikern aus den 80ern. Kraftwerk sind das hier bei WDR 4 ab in die 80er am Freitagabend. Haben Sie eigentlich noch Stirnband, Stulpen und den pinken Jogger griffbereit? Das werden Sie nämlich brauchen, denn wir wollen mit Ihnen eine Zeitreise in die 80er machen. Und das hier ist der Sound dazu.

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Die Scorpions, bei WDR4, Still Loving You. Angeblich hat dieser Song im Jahr 84 in Frankreich einen Liebeshype ausgelöst. Im Jahr drauf hat jedenfalls Frankreich einen spürbaren Babyboom vermeldet und viele kleine französischen Babys wurden Sly getauft. Das ist die Abkürzung für Still Loving You. Hier ist WDR4. Ab in die 80er, die tanzbarsten Stunden am Freitagabend in ihrem Radio sind das, nur mit ihren 80ern. Und den nächsten hat sich Jörg aus Düsseldorf gewünscht, der eigentlich aus Hamburg stammt, der, wie er schreibt, besten Stadt der Welt. Das hört der Düsseldorfer Nachbar vermutlich nicht so gerne, aber der Düsseldorfer Nachbar hört vermutlich gerne den Titel, den sich Jörg gewünscht hat. Jörg ist ein großer Fan der Italo-Disco-Musik und wünscht sich Righiera. Das ist ein Duo aus Italien, das wir vor allem kennen von Vamos alla Playa. Lass uns zum Strand gehen. War offenbar ein relativ teurer Strand, denn kurz drauf hatten sie keine Kohle mehr. No tengo dinero. Genau diesen 80er wünscht sich der Jörg.

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4: Und wir schauen aufs Wetter. In der Nacht ziehen von den Niederlanden her dichte Wolken auf, aber es bleibt meistens trocken. Kühl wird's, 4 bis 9 Grad. Morgen dann ebenfalls wieder dichte Wolken und es zieht Regen durch. Auch am Nachmittag gibt's nur ganz selten etwas Sonne und es wird gelegentlich wieder nass. Die Höchstwerte morgen in Wermelskirchen 11 Grad, in Minden 12 und in Aalen 14.
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5: Die Nachrichten mit Udo Stiel. Guten Abend. Die USA haben angekündigt, ihre Sanktionen gegen den Internationalen Strafgerichtshof zu verschärfen. Die US-Regierung will nicht mehr nur einzelne Vertreter, sondern das Gericht als Ganzes einschränken, wie der Reporter Jean-Marie Magro berichtet.
6: Nachdem das Gericht im November 2024 einen Haftbefehl gegen den israelischen Premier Benjamin Netanyahu erließ, hatte Washington schon einzelne Richter und Ankläger mit Sanktionen belegt. Sie dürfen nicht mehr in die USA einreisen, ihre Kreditkarten sind gesperrt und sie haben auf amerikanische Dienste wie Uber, Airbnb oder Microsoft keinen Zugriff mehr. Die neuen Sanktionen sollen sich nun gegen den gesamten Gerichtshof richten. Man werde Transaktionen mit dem Gericht untersagen, seine Ressourcen abschneiden und seine Handlungsfähigkeit einschränken, teilte das US-Außenministerium mit.
5: Der Friedensnobelpreis geht in diesem Jahr an die südafrikanische Juristin Awanitham Pillay. Die 85-Jährige hat laut Jury maßgeblich bei der Aufklärung von Kriegsverbrechen und Völkermorden geholfen. Pillay war unter anderem Richterin am Obersten Gerichtshof Südafrikas, am Internationalen Strafgerichtshof für Ruanda und am Internationalen Strafgerichtshof. In Belgien sind bis zu 50.000 Menschen auf die Straße gegangen, um gegen Sparpläne der Regierung zu protestieren. Am Rande der Demo in Brüssel kam es zu Ausschreitungen. Vermummte Jugendliche sollen Stöcke, Mülleimer, Glasflaschen und auch Feuerwerkskörper auf die Einsatzkräfte geworfen haben. In einigen Orten kam es auch zu Einschränkungen im Nahverkehr. Die verschwundenen Gemälde des impressionistischen Künstlers Renoir, die Anfang September aus einem Museum in Frankreich gestohlen wurden, sind wieder aufgetaucht. Die Bilder sollen unbeschädigt sein. Ermittler haben mehrere Personen festgenommen. Die Werke haben einen geschätzten Wert von 8 bis 10 Millionen Euro. Ein Hobbyfotograf aus Minden will alte Menschen im Pflegeheim würdigen. Er fotografiert Senioren im Superheldenkostüm. Zum Beispiel auch den 92-jährigen Horst Scheel.
7: Habe ich schon mal anprobiert. Da sehe ich aus wie eine Wurst in der Pelle. Ich habe ja so einen Bauch, der kommt da richtig gut zur Wirkung.
5: Der Hobbyfotograf aus Minden will mit der Aktion darauf aufmerksam machen, was alte Menschen für uns als Gesellschaft geleistet haben. Alle Superhelden werden einzeln fotografiert. Danach werden alle Bilder zu einem großen Superheldenfoto zusammengesetzt. Das war WDR aktuell.
4: Hier ist der WDR 4 Verkehrsservice. A1 Osnabrück Richtung Münster zwischen Lengerich und Greven. Etwa 10 Minuten plus wegen 4 Kilometern stockendem Verkehr. A2 Hannover Richtung Dortmund zwischen dem Kamener Kreuz und Dortmund Nordost. 5 Kilometer stockend bedeutet für Sie, es dauert etwa 10 Minuten länger. A3 Frankfurt Richtung Köln zwischen Siebengebirge und Loma. Eine Viertelstunde plus, da gibt's 5 Kilometer Stau nach einem Unfall. A3 Köln Richtung Frankfurt zwischen Loma und Kreuzbrunn-Siegburg etwa 20 Minuten plus und 5 Kilometer Stau. A4 Aachen Richtung Köln zwischen Kreuz Köln-West und Köln-Eiffeltor 4 Kilometer stockend. A40 Essen Richtung Dortmund zwischen Bochum-Ruhr-Stadion und Dortmund-Lütgen-Dortmund 5 Kilometer stockend. A45 Gießen Richtung Dortmund zwischen Hagen-Süd und Dortmund-Süd Etwa 10 Minuten plus, 6 Kilometer stockender Verkehr und A52 Düsseldorf Richtung Essen. Zwischen Essen Süd und dem Dreieck Essen Ost 2 Kilometer Stau. 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
4: Schönen guten Abend, schön, dass Sie bei uns sind. Hier gibt es jetzt was aus den 80ern. Nicht nur auf die Löffel, sondern auch auf den Löffel. Hier sind Spliff mit Carbonara und wer jetzt nicht tanzt, der ist selbst schuld.
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Samantha Fox war das mit einem echten Klassiker, den sie rüber in die 80er gerettet hat. Denn die 80er, die waren gerne mal richtig retro. In den 60ern war es Dusty Springfield, in den 70ern die Bay City Rollers. I Wanna Be With You haben sie alle gesungen und alle sind damit in den Charts gelandet. Bei WDR 4, da landet am Freitagabend all das, was tanzbar ist bei Ab in die 80er. Und wir spielen natürlich gerne Ihre Lieblings-80er. Und die dürfen Sie nach wie vor abliefern. Über die 0221 567 89 444 oder per Mail wdr4@wdr.de oder Sie sprechen es uns auf bei WDR4 in der neuen ARD Sounds App. Ihre Lieblings-80er möchten wir gerne hören heute Abend.

0: Olé, hätte ich fast gesagt. Euer Mi Cantó. Hör mein Lied, Gloria ist der Fun, war das bei WDR 4 ab in die 80er. Und dieser spanische Song passt ja perfekt jetzt zu unserem nächsten Hörer, denn Axel meldet sich von der schönsten Insel der Welt, wie er schreibt. Sie sind aber nicht auf Helgoland, oder Axel?
1: Hola, buenas tardes. Ich bin auf der schönsten Insel der Welt und zwar auf Mallorca.
0: Wow.
1: Und hier im Urlaub. Wunderschön. Ich schaue gerade den Sonnenuntergang, ein paar Wolken und trotzdem sieht man den roten Himmel. Wunderschön hier.
0: Ja, machen Sie ruhig uns noch ein bisschen weiter die Nase lang, denn ich kann kurz sagen, in Nordrhein-Westfalen ist es heute sehr herbstlich, um es mal dezent auszudrücken.
1: Wir haben hier noch richtig Sommer. Es ist nicht mehr so heiß, es ist wunderschön. Also heute waren ein paar Regenschauer, aber das tut der Insel ja auch gut. Und zwischendurch mal ein bisschen Strand und ein bisschen Palma de Mallorca in der Innenstadt. War ziemlich voll heute beim schlechten Wetter oder wenn es ein bisschen bewölkt ist, viele Touristen in der Stadt, aber war wunderschön.
0: Toll, ich werde immer neidischer, von Satz zu Satz. Wo sind Sie genau auf Mallorca?
1: Also ich bin im Osten der Insel und zwar, wenn man neben Cala Mayor und zwar Sacoma, so ein kleiner Ferienort, sehr familienfreundlich, aber mit einem tollen Strand mit Palmen, passt gerade zu dem Song, was wir gerade gehört haben, so ein bisschen Miami Beach Style, wunderschön hier in einer kleinen Ferienanlage, mitten zwischen den großen Hotels hier in so eine kleine Ferienanlage. Ich habe hier eine schöne Terrasse mit Balkon und gucke gerade auf den Pool.
0: Noch zwei Sätze und ich weine.
1: Also ist wunderschön und das Schöne ist ja, man kann ja jetzt WDR 4 immer schön hören, gerade die Musik leitet schön ein. Heute Abend, 22 Uhr, gehe ich auf eine schöne 80er-Party.
0: Na also.
1: Und da tue ich mir jetzt schon ein, ne, stimme ich mich schon richtig ein und da passt dann fürs Wochenende.
0: Vorglühen sozusagen mit WDR 4 für die 80er-Party auf Mallorca. Sie haben sich, was gewünscht von den Swing Out Sisters und wir haben was rausgesucht, was sich auch Miriam Peters aus Düsseldorf nämlich gewünscht hat. Breakout. Viel Spaß heute Abend. Buenas noches. Disfruta la noche.
1: Danke.

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5: Kurz nach 7:30, wir schauen aufs Wetter in Nordrhein-Westfalen. In dieser Nacht ziehen dichte Wolken auf, es bleibt aber meistens noch trocken, aber kühl ist es, 4 bis 9 Grad. Morgen breiten sich diese dichten Wolken dann weiter aus und es zieht Regen durchs Land. Auch am Nachmittag gibt es nur ein bisschen Sonne und auch da wird es gelegentlich wieder nass von oben. Die Höchstwerte morgen, Nettersheim 11 Grad, Schwerte 12, Hattingen 13 und Arnsberg 14 Grad. Und der Sonntag bringt windiges und wechselhaftes Herbstwetter mit. Es bleibt frisch bei 11 bis 15 Grad. WDR4 ist hier mit dem Verkehrsservice. Wir möchten, dass Sie gut ankommen. A1 Osnabrück Richtung Münster, zwischen Lengerich und Lattbergen etwa 10 Minuten plus und 4 Kilometer Stau. A3 Frankfurt Richtung Köln, zwischen Siebengebirge und Lohma, 4 Kilometer Stau nach einem Unfall und etwa 20 Minuten plus. A61 Mönchengladbach Richtung Koblenz, zwischen Rheinbach und Kreuzmeckenheim, etwa 10 Minuten plus, 4 Kilometer Stau. Und A559 Köln-Gremberg Richtung Köln-Porz, zwischen dem Kreuz Köln-Gremberg und Köln-Gremberghofen, 2 Kilometer Stau. Zum Schluss noch wie immer der Hinweis, alle Staus dürfen Sie jederzeit nachlesen. 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Mein Name ist Jürgen Mayer und jetzt halten Sie bitte das Haupthaar fest. Denn jetzt wird's ganz rockig am Freitagabend mit AC/DC. You shook me all night long. Habe ich früher auch immer die Haare fliegen lassen. Ein Großteil davon ist bis heute leider nicht zurückgekommen.

Marius Müller-Westernhagen bei WDR 4 ab in den 80er. Ich bin fertig, wurde dann später umbenannt. Ich habe fertig. Es ist Freitagabend und jetzt ist ein Moment für alle gekommen, die gut bei Kondition sind, denn die brauchen Sie jetzt auch ein bisschen. Räumen Sie vorsichtshalber vielleicht schon mal die Stühle ein bisschen zur Seite. Sie werden nämlich Platz brauchen. Johnny Hates Jazz habe ich jetzt für Sie, I Don't Wanna Be a Hero. Allerdings vermutlich nicht so, wie Sie diese Nummer kennen. Sie sollten sich Ihre Luft also gut einteilen. Von uns gibt's jetzt die Maxi-Version. Johnny Hates Jazz, I Don't Wanna Be

Khan, I feel for you bei WDR 4 ab in die 80er und wir sind ja ganz neugierig, wo Sie uns so überall hören mit ab in die 80er. Und da hat mich gerade der Stefan aus Aachen überrascht, der ist nämlich gerade dabei, den Wandschrank zu streichen und schreibt, dabei sind die 80er und die tolle Auswahl von WDR 4 sehr willkommen. Bedanken wir uns doch. Vielleicht auch mit so einem kleinen tänzerischen Schliff noch dabei.

80er. Alana Miles, Black Velvet. Sven Rühnholz aus Oberhausen meint, das Wetter steht auf Herbstmodus, aber es macht trotzdem Spaß. Ich bin mit den Bands aufgewachsen, 50 Jahre U2. Nicht viel weniger haben die Pesh Mode auf dem Buckel. Daher würde ich mich freuen, wenn ihr einen von den beiden ein Lied spielen könntet. Machen wir. U2, I still haven't found what I'm looking for.

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3: Es wird 20 Uhr, wir gucken schnell aufs Wetter. Heute Nacht ziehen dichte Wolken auf, bleibt aber meistens trocken bei 4 bis 9 Grad. Morgen wieder dichte Wolken, dann zieht Regen durch. Auch am Nachmittag gibt es nur ganz selten etwas Sonne. Die Höchstwerte morgen, Warburg 11 Grad, Siegen 12 und Langenfeld 14 Grad.
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4: Die Nachrichten mit Udo Stiel. Guten Abend. Ministerpräsident Wüst hat sich mit der Auschwitz-Überlebenden und Präsidentin des Internationalen Auschwitz-Komitees getroffen. Eva Umlauf hatte zuvor in einem offenen Brief von Wüst gefordert, ein AfD-Verbotsverfahren anzustoßen. Nadja Baschek, WDR-Landespolitik.
5: Eva Umlauf zeigte sich nach dem Gespräch überzeugt, dass Wüst es ernst meine, ein Verbotsverfahren zu prüfen. Auch wenn sie wisse, dass die Hürden insgesamt hoch seien. Sie finde wichtig, dass etwas geschehe. Nichts machen sei keine Option, sagte Umlauf dem WDR. Ministerpräsident Wüst teilte nach dem Gespräch mit, dass er sehr bewegt sei und die Sorgen über die Wahlerfolge teile. Im September hatte er eine Bund-Länder-Arbeitsgruppe gefordert, die ergebnisoffen den Umgang mit der AfD prüfen solle. Aus Regierungskreisen heißt es, dass es bisher keinen solchen Beschluss von Bund und Ländern gebe. Noch gibt es also keinen Zeitplan für ein weiteres Vorgehen.
4: Und auch das ist Thema heute Abend. Die USA verschärfen ihre Sanktionen gegen das Weltstrafgericht in Den Haag. Es soll von allen Ressourcen abgeschnitten werden, nachdem heute einer ehemaligen Richterin der Friedensnobelpreis zugesprochen wurde. Durch den verhinderten Absturz eines Flugzeugs auf dem Weg nach Israel wurde ein Anschlag auf den Flughafen Tel Aviv vereitelt. Den Ermittlern zufolge wollte der Co-Pilot die Maschine mit mehr als 170 Passagieren an Bord ins Flughafenterminal stürzen lassen. In den nächsten 5 Jahren sollen deutlich weniger wichtige Bahnstrecken saniert werden als bislang geplant. Die Deutsche Bahn und das Verkehrsministerium haben mitgeteilt, dass nur noch 13 statt 21 Strecken umfassend erneuert werden. Die übrigen Sanierungen folgen später. Nordrhein-Westfalens Innenminister Reul hat sich bei einem dienstlichen Termin in Wuppertal die Hüfte gebrochen durch einen Sturz von einer Treppe. Der CDU-Politiker wurde nach Angaben seines Sprechers ins Krankenhaus gebracht. In Münster hat eine 15-Jährige ein eigenes Festival organisiert. Für den guten Zweck. Emmy Teupe will damit Geld sammeln für den Wünschewagen. Ein Angebot, mit dem todkranken Menschen besondere Wünsche erfüllt werden. Für morgen hat sie mehrere Bands in das Kulturzentrum Speicher in Münster eingeladen.
6: Ich selbst bin aufgeregt natürlich, also positiv aufgeregt. Am meisten freue ich mich tatsächlich auf die Menschen, die kommen für den Wünschewagen, damit da möglichst viel auch natürlich zusammenkommen.
4: Das Festival findet zum zweiten Mal statt. Die 15-Jährige aus Münster hat bisher schon mehr als 40.000 Euro gesammelt. Das war WDR aktuell.
3: Hier ist der WDR 4 Verkehrsservice. A45 Gießen Richtung Hagen zwischen Ehringshausen und Herborn Süd. Etwa 10 Minuten plus und 2 Kilometer Stau. A46 Düsseldorf Richtung Heinsberg zwischen Kapellen und Grevenbruch. Etwa 10 Minuten plus wegen 2 Kilometern Stau. A57 Nimwegen Richtung Krefeld zwischen Mörs-Hülstunk und Mörs-Kapellen. 2 Kilometer Stau. A61 Mönchengladbach Richtung Koblenz zwischen Miel und Grafschaft Ringen. 20 Minuten plus wegen 6 Kilometern Stau. Und A559 Köln-Gremberg in Richtung Köln-Porz zwischen dem Kreuz Köln-Gremberg und Köln-Gremberg-Hofen. Etwa 10 Minuten plus und 2 Kilometer Stau. 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
3: Schönen guten Abend und wir werden jetzt funky. Und das nur, damit Sie lucky werden an diesem Freitagabend und damit Sie einen Grund aus den 80ern nach dem anderen haben, um quer durch die Wohnung zu tanzen. Einen nach dem anderen. Jetzt halt ganz funky mit Jermaine Stewart und Lucky.

Mel and Kim. Showing out, get fresh at the weekend. Bei WDF hier ab in der 80er. Das war die erste Single der beiden damals, galt als erste erfolgreiche House-Single überhaupt und war Mitte der 80er tatsächlich in Deutschland sogar eine Nummer 1. 0221 567 89444. Das ist die Nummer, unter der Sie uns hier im WDR 4 Studio erreichen. Und das sammeln wir nach wie vor gerne Ihre 80er-Wünsche ein. Sie können auch ganz klassisch eine Mail schicken, wdr4@wdr.de. Am allereinfachsten geht's allerdings mit der neuen ARD Sounds App. Und da erzählen Sie uns doch bitte ganz kurz, wo Sie uns hören und wo Sie überall rumtanzen in Ihrer Wohnung. Durch den Flur, durchs Badezimmer, durchs Wohnzimmer, vielleicht über die Betten im Schlafzimmer. Alles wurscht, Hauptsache Sie tanzen an diesem Freitagabend mit WDR 4. Und das geht jetzt bestens mit Human League. Love Action. I believe in love.

Diana Ross, Why Do Fools Fall in Love? Warum verlieben sich die Deppen eigentlich immer? So frei übersetzt war das. Wir haben Post bekommen von WDR4-Hörerin Julchen. Über die ARD Sounds App hat sie uns geschrieben. Julchen75 und freut sich nochmal über Karl den Käfer, den wir eben gehört haben, von Gänsehaut. Leider so traurig, und die wünscht dem gesamten WDR-Team ein schönes Wochenende. Dankeschön, haben wir gerne gespielt. Den Käfer, den Karl. Und das war was für uns, die wir alle damals ein Jutesäckchen hatten statt Schultasche. Gab's auch. Leute mit Jutesäckchen, andere mit Lederköfferchen. Das waren so die zwei Parteien in den 80er Jahren. Jetzt haben wir einen Wunsch für Martin Kuschnerz aus Gelsenkirchen. Ein toller Song, sagt er, den wünsche ich mir, weil ich in den 18 Jahren so hänge. Goodly and Cream und Cry.

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4: Es ist genau 8:30. Wir schauen aufs Wetter in Nordrhein-Westfalen. Heute Nacht ziehen dichte Wolken auf. Meistens bleibt es aber noch trocken. Kühl ist es trotzdem, nur 4 bis 9 Grad. Morgen kommen dann weiter dichte Wolken zu uns und es zieht erstmal Regen durch. Am Nachmittag gibt es ein bisschen Sonne, aber immer wieder fällt auch Regen. Die Höchstwerte morgen in Brilon 11 Grad, in Ibbenbüren 13, in Eschweiler 14 Grad. Und der Sonntag bringt windiges und wechselhaftes Herbstwetter mit. Es bleibt auch dann frisch bei 11 bis 15 Grad. Hier ist der WDR4 Verkehrsservice. A46 Düsseldorf Richtung Heinsberg zwischen Kapellen und Grevenbruch. 2 Kilometer Stau. A61 Mönchengladbach Richtung Koblenz zwischen Rheinbach und Grafschaft Ringen. Etwa eine Viertelstunde plus 5 Kilometer Stau. A559 Köln-Grembach Richtung Köln-Porz zwischen Köln-Grembach und Köln-Grembach-Hofen. 2 Kilometer Stau. Dadurch dauert es etwa 10 Minuten länger. Zum Schluss, wie immer, der Hinweis: Alle Staus gibt's auch jederzeit zum Nachlesen bei WDR4 in der neuen ARD Sounds App, in ihrem Lieblingsradio. Achtung, ich setze nochmal an, in ihrem Lieblingsradio gibt's ab in die 80er, weil es Freitagabend ist und wir gemeinsam ins Wochenende tanzen. Ich bin Jürgen Mayer und das hier ist Madonna mit Like a Prayer.

Hier ist WDR 4 mit Ab in die 80er. Über die ARD Sounds App können Sie Ihren Lieblings-80er hier bei uns einreichen oder sich was wünschen über WDR4@wdr.de. Und es geht auch über das gute alte Telefon 0221 567 89444. Und an so einem Freitagabend, da merken wir, wie breit die 80er doch aufgestellt waren, musikalisch. Ich baue dir ein Schloss. Das war ein Klassiker von Heinte. Und zwar bevor es den Skandal um die Wohnungsbaugesellschaft Neue Heimat gegeben hat. Ganz Deutschland hat damals drüber gesprochen. Und dann hat sich eine neue deutsche Welle-Band gegründet namens Neue Heimat. Und ich baue dir ein Schloss, nochmal neu aufgelegt. Sehr lieblich am Anfang, aber auch nur am Anfang.

Was für die Rocker in den 80ern. Whitesnake, Here I Go Again. Und jetzt gibt's die volle Ladung Disco bei Ab in die 80er hier bei WDR 4 am Freitagabend. Denn Disco war nicht nur 70er, Disco war auch mitten in den 80ern noch wahnsinnig präsent. Sister Sledge habe ich für sie, Lost in Music. Und davor Grace Jones, die Disco-Königin. Pull Up the Bumper.

Mit der 4 ist hier ab in die 80er mit den Sister Sledge Lost in Music Special Mix aus dem Jahr 84. Michael Hünsemann aus Wuppertal hat geschrieben, was den Bayern immer noch nicht klar ist. Hier war das Epizentrum. In den 80ern habe sogar als Schlagzeuger ein bisschen mitgemacht. Liebe Grüße schickt er und sagt danke für die immer noch vertrauten Stimmen im Radio. Nowhere Girl von B-Movie wäre schön, schreibt er weiter, ist nur ein Vorschlag. Vorschlag angenommen. B-Movie und Nowhere Girl bei WDR 4 ab in die 80er.

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3: Jetzt wird's 9. In der Nacht ziehen dichte Wolken auf, meistens bleibt es aber noch trocken. Es wird kühl, 4 bis 9 Grad, morgen dann wieder dichte Wolken. Dann zieht Regen durch, am Nachmittag kommt ab und zu auch mal die Sonne raus. Aber auch da kann es immer mal wieder regnen. Die Höchstwerte am Samstag, Remscheid 11 Grad, Dortmund 12, Castrop-Rauxel 14. Der Sonntag wird nicht viel besser, windig, wechselhaft, Herbstwetter frisch bei 11 bis 15 Grad.
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4: Die Nachrichten mit Udo Stehn. Guten Abend. Durch den verhinderten Absturz eines Flugzeugs auf dem Weg nach Israel wurde ein Anschlag auf den Flughafen Tel Aviv vereitelt. Den Ermittlern zufolge wollte der Co-Pilot die Maschine mit mehr als 170 Passagieren an Bord ins Flughafenterminal stürzen lassen. Nina Amin berichtet.
5: Der Generalstaatsanwalt Al-Shamsi erklärte am Freitag, der Mann aus dem Oman habe sich dabei die Anschläge vom 11. September in den USA zum Vorbild genommen. Ermittlungen hätten ergeben, dass der Ende 20-Jährige frühere Flüge nach Tel Aviv genutzt habe, um sich mit der Flugstrecke sowie dem Flughafen vertraut zu machen. Vor seinem Wechsel zu Fly Dubai soll der Mann unter anderem für Oman Air gearbeitet haben. Der Co-Pilot hatte Ende September auf dem Flug von Dubai nach Tel Aviv den Kapitän der Maschine angegriffen. Der Jet stürzte daraufhin innerhalb kürzester Zeit knapp 4.300 Meter in die Tiefe. Dem verletzten Kapitän war es aber gelungen, die Cockpit-Tür zu entriegeln. Passagiere und Besatzungsmitglieder konnten den Angreifer überwältigen.
4: Und auch das Thema heute Abend. Ein schweres Erdbeben hat Panama erschüttert. Nach Angaben der US-Erdbebenwarte hatte es eine Stärke von 7,6. Eine Tsunami-Warnung wurde ausgelöst. Berichte über Schäden gibt es bisher nicht. In Mecklenburg-Vorpommern hat die SPD den Weg freigemacht für Koalitionsverhandlungen mit Grünen und Linken. Sollten die beiden Parteien auch zustimmen, kann ab Montag über eine gemeinsame Regierung gesprochen werden. Nordrhein-Westfalens Ministerpräsident Wüst hat sich mit der Auschwitz-Überlebenden und Präsidentin des Internationalen Auschwitz-Komitees getroffen. Eva Umlauf hatte zuvor in einem offenen Brief von Wüst gefordert, ein AfD-Verbotsverfahren anzustoßen.
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4: Die Fußball-Bundesliga ist zurück aus der Länderspielpause. Im Freitagsspiel trifft gerade Borussia Dortmund auf Werder Bremen. Jan Wochner, WDR Sport. Wie läuft es denn für den BVB?
6: Ordentlich, gut, aber nicht mehr. Etwas mehr als eine halbe Stunde um, steht noch 0:0. Fast keine Torchancen in diesem Spiel. Ein Torschüsschen aus der Anfangsphase von Borussia Dortmund am Kasten vorbei. Ansonsten wirklich nichts los vor beiden Toren der BVB mit deutlich mehr Ballbesitz, mit deutlich mehr Spielanteilen, aber bislang ohne Mittel gegen sehr tiefstehende Bremer. So ist das hier vor mehr als 80.000 Zuschauern bislang ein langweiliges Fußballspiel beim Spielstand von 0:0.
4: Das war WDR aktuell.
3: Wir möchten, dass Sie gut ankommen. Hier ist der WDR 4 Verkehr. Die A40 Duisburg-Essen ist zwischen Mülheim-Winkhausen und Mülheim-Heißen in beiden Richtungen noch bis Montag früh gesperrt. Da wird ein neues Brückenteil eingehoben. Die A40 Dortmund Richtung Essen ist zwischen Kreuz-Bochum und Bochum-Zentrum bis Montag früh ebenfalls wegen Bauarbeiten gesperrt. A61 Mönchengladbach Richtung Koblenz zwischen Rheinbach und Grafschaft-Ringen etwa 10 Minuten plus und 4 Kilometer Stau. Und A559 Köln-Grembach Richtung Köln-Porz zwischen dem Kreuz Köln-Grembach und Köln-Grembach-Hofen etwa 10 Minuten plus und 2 Kilometer Stau. 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
3: Und das ist die letzte Gelegenheit zum Tanz. Also nicht für immer, aber vielleicht für heute Abend. Die letzte Stunde ab in die 80er für diese Woche ist angebrochen. Und wer jetzt noch nicht getanzt haben sollte, bitteschön. Wir haben bisher alles gegeben bei ab in die 80er. Und wir machen bis um 10 genauso weiter. Hier ist die Rocksteady Crew. Hey, you.

Falco war das. Maschine brennt. Ein Song, den es nicht so oft mehr gibt, außer bei uns am Freitagabend. Natürlich war WDR 4 ab in die 80er. Maschine brennt ist ziemlich bitterböse. Falco singt da aus dem Jenseits, nachdem er mit dem Flugzeug abgestürzt ist und die brennende Maschine auch noch schön beschreibt. Wir brennen auch, aber nur für die 80er. Hier ist Deborah Sasson. Passion and Pain. Leidenschaft und Schmerz.

0: Shakin' Stevens. Auf der Retrowelle der 80er. Shirley bei WDR 4. Ab in die 80er. Und am Telefon ist jetzt der Markus aus Hennef. Guten Abend nach Hennef.
1: Guten Abend, lieber Jürgen.
0: Markus, Sie haben sich was von den Adventures gewünscht. Warum gerade die Adventures? Erklären Sie uns, warum Sie die Band so mögen.
1: Ja, ich habe mir gedacht, boah, was kann man sich heute Abend wünschen? Ich höre jede Woche eure Sendung, weil die einfach so tolle Lieder bringt, die man sonst eigentlich nie hört, wie gerade auch noch Passion and Pain von Deborah Sasson. Da war ich total begeistert. Aber mir fiel ein, zum Regen, da gab es einen tollen Song aus den 80ern, der hieß Feel the Raindrops, fühle die Regentropfen, und die Band hieß The Adventures.
0: Aus Nordirland kamen die, glaube ich, ne? Die Adventures, wenn ich das hier richtig gesehen habe. Sie hatten nicht so wahnsinnig Erfolg in den Charts. Ich glaube, diese Nummer war noch nicht mal in den Top 50. Und hat sich bei Ihnen ja trotzdem irgendwie festgesetzt. Gibt es dafür einen Grund?
1: Ja, es gibt so viele Bands in der Pop- und Rockgeschichte, die so unter dem Radar laufen, die nicht den Erfolg haben, den sie verdient hätten. Auch meine Lieblingsband aus den Niederlanden, Kajak, gehört dazu. Und die Adventures auch. Die hatten eigentlich nur einen Hit, das war Send My Heart, kurz vorher, so 85. Das war genau die Zeit, wo ich Abi gemacht habe. Und danach kam Feel the Raindrops, und das Lied ist einfach so wunderschön. Und in den Jahren, du weißt das vielleicht auch noch, hat man sich dann einfach die Maxi gekauft. Und ich habe, glaube ich, auch die Maxi von Feel the Raindrops, aber mir fehlt der Plattenspieler.
0: Das ist dumm gelaufen, aber wir haben ja immerhin noch die normale Single und die hören wir jetzt. Vielen Dank und schöne Grüße nach Hennef.
1: Vielen Dank und viele Grüße auch nach Köln. Dankeschön.

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1: Auch am Freitagabend ist es schön hier. Noch nicht da draußen beim Wetter. Heute Nacht ziehen nämlich dichte Wolken auf. Es bleibt allerdings meistens noch trocken. Dazu ist es ziemlich frisch. 4 bis 9 Grad. Morgen dann wieder dichte Wolken. Es zieht Regen durch ganz Nordrhein-Westfalen. Auch am Nachmittag gibt es nur selten ein bisschen Sonne. Und es wird gelegentlich wieder nass. Die Höchstwerte morgen: Wermelskirchen 11 Grad, Menden 12, Solingen 13 und Herten 14 Grad. Der Sonntag bringt dann windiges und wechselhaftes Herbstwetter mit. Es bleibt frisch. Am Sonntag bei 11 bis 15 Grad. 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Die A40 Duisburg-Essen ist zwischen Mülheim-Winkhausen und Mülheim-Heißen in beiden Richtungen noch bis Montag früh gesperrt. Da wird ein neues Brückenteil eingehoben. Die A40 Dortmund Richtung Essen ist zwischen Kreuz Bochum und Bochum Zentrum bis Montag früh ebenfalls wegen Bauarbeiten gesperrt. A61 Mönchengladbach Richtung Koblenz zwischen Rheinbach und Kreuz Meckenheim 4 Kilometer stockend und A559 Köln-Gremberg Richtung Köln-Porz zwischen Kreuz Köln-Gremberg und Köln-Gremberg-Hofen 2 Kilometer Stau und etwa 10 Minuten extra. 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Ich bin Jürgen Meier und jetzt spricht Dan Hartman ein wahres Wort gelassen aus und ich glaube, er meint damit uns alle. 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

Ein klassischer Verhörer als neuer Song, Black Box und Right on Time. Geschrieben wie Ich reite auf der Zeit, aber eigentlich heißt es Right on Time, nämlich richtig in Zeit. Das Original von der amerikanischen Sängerin Lolita Holloway. WDR 4 ist hier ab in den 80er mit Barclay James Harvest. Child of the Universe in der speziellen Live-Version für WDR 4.

Sandra ist das bei WDR4 ab in die 80er. Stop for a minute. Wir biegen auf die Zielgerade ein und drücken noch mal ein bisschen aufs Gaspedal. Sie wissen, die Bewegung nennt sich Tanzen oder jetzt Springen. Hier sind Van Halen mit Jump.

die Spider-Murphy-Gang. Wo bist du? Das frage ich ja auch immer, weil ich ein bisschen neugierig bin, wo sie uns dann hier hören bei Ab in die 80er. Und wir bekommen Post aus Albanien und sonst woher. Martin Höxter hat geschrieben, er hat heute mit 65 Jahren sein Kinderzimmer im Haus seiner verstorbenen Eltern ausgeräumt, war ein bisschen traurig, aber die Musik hilft. David Gerwin bedankt sich für den wunderbaren Abend, freut sich auf die anstehende Kursfahrt nach München und unsere Musik passt perfekt zum Kofferpacken. Stefan aus Aachen streicht gerade seinen Wandschrank, wozu die 80er sehr willkommen sind, und er wünscht sich die Fine Young Cannibals mit Johnny Come Home, einen Wunsch, den wir natürlich gerne erfüllen. Mein Name ist Jürgen Mayer. Bleiben Sie geschmeidig an diesem Wochenende und tanzen Sie noch bis 22 Uhr jetzt mit den Fine Young Cannibals.

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1: Die Nachrichten mit Udo Stiel. Guten Abend.
2: Wir wollen, dass keine Extremisten, keine Rechtsextremisten, keine Nazis hier heute reinkommen und das Gedenken eben kapern.
1: Ron Dekel von der Jüdischen Studentenunion hat heute die Tür der Synagoge von Halle versperrt. Er ließ Sachsen-Anhalts neuen Landtagsvizepräsidenten Till Schneider von der AfD nicht herein. Die Partei ist in dem Bundesland als gesichert rechtsextrem eingestuft. In der Synagoge wurde an den judenfeindlichen Anschlag vor 7 Jahren erinnert. Aus Halle berichtet Marc Weyrech.
3: Jüdische Studierende verwehrten mit einer Menschenkette Till Schneider den Zutritt zur Synagoge, warfen ihm vor, sich mit Neonazis gemein zu machen. Till Schneider widersprach, zog jedoch unverrichteter Dinge von dannen. Der geschäftsführende Ministerpräsident von Sachsen-Anhalt, Sven Schulze von der CDU, kritisierte Till Schneiders Erscheinen deutlich. Es sei wichtig, Flagge zu zeigen gegenüber denen, die rechtsextremistische Taten relativierten oder gar als nicht geschehen darstellen wollten.
1: In der Synagoge hatte vor 7 Jahren ein Rechtsextremist versucht, Menschen zu töten. Als er nicht ins Gebäude gelangte, erschoss er eine Passantin und einen Imbissbetreiber. Und auch das ist Thema heute Abend. Durch den verhinderten Absturz eines Flugzeugs auf dem Weg nach Israel wurde ein Anschlag auf den Flughafen Tel Aviv vereitelt. Den Ermittlern zufolge wollte der Co-Pilot die Maschine mit mehr als 170 Passagieren an Bord ins Flughafenterminal stürzen lassen. Ein schweres Erdbeben hat Panama erschüttert. Nach Angaben der US-Erdbebenwarte hatte es eine Stärke von 7,6. Eine Tsunami-Warnung wurde ausgelöst. US-Präsident Trump will für Entlastung bei den Spritpreisen in seinem Land und weltweit sorgen. Er hat angekündigt, dass Russland umgehend mehr als 300.000 Tonnen Diesel bereitstellen werde.
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1: In der Fußball-Bundesliga hat Borussia Dortmund gerade Werder Bremen zu Gast. Der BVB könnte mit einem Sieg weiter Tabellenführer bleiben. Jan Wochner, WDR Sport, wie schlagen sich die Dortmunder denn?
4: Eigentlich richtig gut, aber der Spielstand, der gefällt den Schwarz-Gelben noch nicht. 18 Minuten vor dem Ende heißt es weiter 0:0. Dortmund in dieser zweiten Hälfte absolut tonangebend, dem 1:0. Sowas von nah, aber der Treffer will einfach nicht fallen. Und als der Ball dann einmal im Tor lag, hatte der Schiedsrichter was dagegen, wertete einen kleinen Schubser gegen Bremens Stürmer Füllkrug im 16er als Foulspiel der Dortmunder. So weiter, eine torlose Angelegenheit hier, 0:0 der Spielstand.
1: Und das war WDR aktuell. Das Wetter in Nordrhein-Westfalen. In der Nacht bleibt es meist bewölkt, mit teils gewitterigen Schauern bei 11 bis 6 Grad. Morgen wechselnd bewölkt mit etwas Sonne, später ziehen Schauer durch. In Schleiden 13 Grad, in Dortmund 14 und in Wuppertal bis zu 15 Grad. Die Zeit, es ist 22.03 Uhr.
5: Und hier ist der Verkehrsservice für den ARD-Abend. Die A1 Lübeck-Hamburg ist zwischen dem Kreuz Hamburg-Ost und dem Dreieck Norderelbe wegen der Bauarbeiten bis Montag 5 Uhr in beiden Richtungen gesperrt. Es gibt eine Umleitung. Es hat A2 Richtung Berlin zwischen Wunstorf-Lute und Hannover-Herrenhausen 3 Kilometer Stau an einer Nachtbaustelle. 20 Minuten dauert es hier länger. Dann die A4 Frankfurt Richtung Dresden zwischen Berbersdorf und Siebenlehn 2 Kilometer Stau, ein Unfall, 15 Minuten dauert es länger. Die A4 Richtung Görlitz ist zwischen Salzenforst und Bautzen West wegen Bergungsarbeiten gesperrt, hier zurzeit Stau. Die A9 Richtung Berlin ist zwischen Tittersdorf und Triptis gesperrt, 4 Kilometer Stau, es gab einen Unfall. Die A40 Duisburg-Essen ist zwischen Mülheim-Winkhausen und Mülheim-Heißen in beiden Richtungen bis Montag 5 Uhr gesperrt, dort wird ein neues Brückenteil eingehoben. Und die A40 Dortmund Richtung Essen ist zwischen Bochum Zentrum und Hamme wegen Fahrbahnerneuerungen bis Montag 5 Uhr gesperrt. Das war's nun. Ich wünsche Ihnen eine gute Fahrt durch den Abend.
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5: Vom MDR in Thüringen mit Frank Huber. Einen schönen Abend wünsche ich Ihnen.

Melanie C., Never Be the Same Again hier im ARD-Abend. Wir schalten jetzt unsere Disco-Kugel an und ziehen die Schlaghosen an. Damit geht's auf die Tanzflächen. Ja, genau dieses Gefühl bringt das Electric Light Orchestra mit. Der Song, den es jetzt gibt, der stammt aus dem Kultfilm Xanadu, ist bis heute Party. I'm Alive.

Milo Howling at the Moon. Und jetzt noch mal ein bisschen deutsche Vita hier im ARD Abend. Ich mache ein bisschen Kopfkino mit Ihnen. Also stellen Sie sich vor, lauer Sommerabend in der Toskana, Glas Wein auf dem Tisch und dazu eben dann eine Stimme, die sofort nach Italien klingt und das eben schon seit den 80ern. Die Rede ist von Gianna Nannini und I Maschi.

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7: Und hier ist der Verkehrsservice für den ARD-Abend um 22.31 Uhr. Die A1 Osnabrück-Bremen wird zwischen Vechta und Kloppenburg wegen Brückenarbeiten von 4 Uhr heute bis Montag 5 Uhr in beiden Richtungen gesperrt. Die A1 Lübeck-Hamburg ist zwischen dem Kreuz Hamburg-Ost und dem Dreieck Norderelbe wegen Bauarbeiten bis Montag ca. 5 Uhr auch beide Richtungen gesperrt. A2 Richtung Berlin zwischen Wunstorf-Lute und Hannover-Herrenhausen 3 Kilometer Stau. Da gibt es die Nachbaustelle. 20 Minuten dauert es dort länger. Die A4 Richtung Görlitz ist zwischen Salzenforst und Bautzen-West wegen Bergungsarbeiten gesperrt. Hier auch Stau. A10 Dreieck Barnim Richtung Dreieck Spreeau. Die Ausfahrt Berlin-Hohenschönhausen ist wegen eines Schwertransport bis ca. 3 Uhr gesperrt. Dann geht's weiter mit der A40 Duisburg-Essen. Die ist zwischen Mülheim-Winkhausen und Mülheim-Heißen in beiden Richtungen bis Montag 5 Uhr gesperrt. Dort wird nämlich ein neues Brückenteil eingehoben. Und die A40 Dortmund Richtung Essen ist zwischen Bochum-Zentrum und Hamme wegen Fahrbahnerneuerungen bis Montag 5 Uhr gesperrt. Einiges los, aber wir sind durch. Damit wünsche ich eine gute Fahrt durch den Abend und viel Spaß jetzt mit ZZ Top und Rough Boy.

gefällt mir auch gut. Heinz-Rudolf Kunze im ARD-Abend mit längeren Tagen. Die würde ich mir auch wünschen, aber jetzt werden unsere Tage ja erstmal kürzer. Und die Zeitumstellung auf Normalzeit, die gibt es ja auch schon bald in diesem Monat. In gut 2 Wochen ist es dann soweit. In der Nacht vom 24. auf 25. Oktober werden dann die Uhren wieder zurückgestellt. Wir drehen musikalisch gesehen auch die Zeit zurück jetzt ein bisschen und landen 72 bei Arlo Guthrie und City of New Orleans. 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

so mit den Close Encounters hier im ARD-Abend. Also ich persönlich habe irgendwie nie verstehen können, was an einem Roadtrip so unglaublich toll sein soll. Ich finde, es ist einfach sehr viel Zeit im Auto. Aber für viele hat das was Faszinierendes, auch für Tracy Chapman. Sie hat ja auch einen Song drüber gemacht. 88 war's und da geht's los mit dem Fast Car.

Tracy Chapman und Fast Car. In 5 Minuten 23 Uhr, soweit also der MDR-Abend, denn der ARD-Abend, denn gleich geht's weiter mit der ARD-Hitnacht, heute mit Hanno Bauer. Ich bin Frank Huber, verabschiede mich. Ich wünsche Ihnen eine angenehme Nacht.

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1: Die Nachrichten mit Udo Stiel. Guten Abend. Die USA brechen die Wirtschaftssanktionen gegen Russland und kaufen große Mengen Diesel von dort. Wenige Wochen vor den Zwischenwahlen will US-Präsident Trump so die Preise an den Tankstellen sinken lassen. Anne Schneider, WDR Washington.
2: Russland soll in den kommenden Wochen und Monaten insgesamt fast 5 Millionen Tonnen Diesel auf den US-amerikanischen und internationalen Markt bringen. Das hat US-Präsident Donald Trump auf seinem Netzwerk Truth Social verkündet. Grundlage sei eine Verabredung mit dem russischen Präsidenten Wladimir Putin. Das US-Finanzministerium hat dafür eine zeitlich befristete Ausnahme von den Russland-Sanktionen geschaffen. Russische Dieselimporte sollen bis Anfang April 2027 erlaubt sein.
1: Und auch das ist Thema heute Abend. Der Friedensnobelpreis geht in diesem Jahr an die südafrikanische Juristin Navanethem Pillay. Die 85-Jährige hat laut Jury maßgeblich bei der Aufklärung von Kriegsverbrechen und Völkermord geholfen. In Halle hat eine Menschenkette verhindert, dass der AfD-Politiker Til Schneider die Synagoge betreten konnte. Dort wurde der Opfer eines judenfeindlichen Anschlags vor 7 Jahren gedacht. Der Landesverband der AfD in Sachsen-Anhalt ist als gesichert rechtsextrem eingestuft. In Wesseling bei Köln sind E. coli-Bakterien im Trinkwasser festgestellt worden. Die Behörden rufen die Bewohner deshalb auf, das Leitungswasser vor der Benutzung abzukochen. Der frühere Chefredakteur des ZDF, Klaus Bresser, ist im Alter von 90 Jahren gestorben. Er war 12 Jahre in dem Amt und hatte zuvor unter anderem das Heute-Journal mitentwickelt, moderiert und geleitet.
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1: In der Fußball-Bundesliga hat Borussia Dortmund den 5. Sieg im 5. Saisonspiel verpasst. Der BVB spielte gegen Werder Bremen 2:2, obwohl die Mannschaft kurz vor Schluss mit 2:0 geführt hatte. Jan Wochner, WDR Sport.
3: Svensson und Schlotterbeck hatten Dortmund nach langer Drangphase in der 80. und 85. Minute scheinbar sicher in Führung gebracht. Doch Bremen hatte noch einmal eine Antwort parat. Kam zum Anschlusstreffer von Ludovic Reis 2 Minuten vor dem Ende. Und in der Nachspielzeit traf dann ausgerechnet der ehemalige Dortmunder Niklas Füllkrug per Kopf nach einem Freistoß zum nicht mehr für möglich gehaltenen 2:2 Ausgleichstreffer.
1: Außerdem gab es am Abend ein Freundschaftsspiel des deutschen Fußballnationalteams der Frauen. Das Team gewann gegen Australien mit 4:2. Das Wetter in Nordrhein-Westfalen in der Nacht meist bewölkt mit teils gewitterigen Schauern bei 11 bis 6 Grad. Morgen wird es wechselnd bewölkt mit etwas Sonne. Später ziehen dann Schauer durch. In Meinerzhagen werden 13 Grad erwartet, in Hattingen 14 und in Aachen 15 Grad. Am Sonntag weiterhin wechselhaft, Temperaturen dann 8 bis 16 Grad. Das war WDR aktuell.
4: Dankeschön für die aktuellen Nachrichten. Damit starten wir gut informiert in diese Nacht. Hier ist jetzt der Verkehrsservice in der ARD-Hitnacht. Ohne lang geplante und ausgeschilderte Nachtbaustellen, weil es nämlich noch viele aktuelle Störungen gibt, die Ihr Navi vielleicht noch nicht kennt. A2 Dortmund Richtung Hannover zwischen Wunstorf-Lute und Hannover-Herrenhausen. 1 Kilometer Stau vor einer Baustelle. Die Autobahn 4 Dresden Richtung Görlitz ist zwischen Salzenforst und Bautzen-West wegen Bergungsarbeiten gesperrt. Umleitung ist die U13. A7 Kassel Richtung Hannover zwischen Kassel-Nord und Lutterberg. 3 Kilometer Stau wegen Bergungsarbeiten. Die A7 Hannover Richtung Kassel ist zwischen Hedemünden und Lutterberg nach einem Unfall gesperrt. A9 Nürnberg Richtung Halle-Leipzig zwischen Dittersdorf und Triptis noch 2 Kilometer Stau. Dort ist nach einem Unfall nur eine Spur frei. Die A66 Fulda Richtung Frankfurt ist zwischen Bad Orb, Wächtersbach und Gelnhausen-Ost wegen Bergungsarbeiten gesperrt. Und dann noch ein Windhinweis für die Autobahn 71 Erfurt-Suhl. Hier ist zwischen Ilmenau-West und Gräfenroda in beiden Richtungen wegen starken Windes für Fahrzeuge mit hohen Aufbauten und leichter LKW mit Hänger gesperrt. Umleitung in Richtung Schweinfurt führt über die U98 und in Richtung Sangerhausen über die U13. Das waren die Verkehrsmeldungen. Ihnen eine gute Fahrt.
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4: Mit Abtempo-Musik zum Mitklatschen und zum Wachbleiben geht's in diese kühle, windige Nacht. Und das Klatschen hält bestimmt auch warm. Ich bin Hanne Bauer, groß aus Magdeburg.

Kirsty Springfield über ihre ganz besondere Unterrichtsstunde, die sie bekommen hat beim Sohn des Pfarrers. Son of a Preacher Man hier in der ARD Hitnacht, 23.10 Uhr ist es. Wir kommen gut durch die Nacht jetzt mit Musik von Tears of Fears. Sowing the Seeds of Love.

0: Hier ist der ARD-Hit nach 23.18 Uhr ist es. Wir kommen gut in diese Nacht hinein. Und ich komme sogar mit Besuch in diese Nacht hinein. Das hat mich sehr gefreut, denn Nico aus Bunsdorf-Lute hat einfach mal angefragt und hat gefragt, kann ich denn bei euch mal im Studio vorbeikommen? Und jetzt ist er hier bei mir im Studio. Hi.
1: Hi. Hallo, hier sind die Nachteulen aus Bunsdorf und wir grüßen die Nachteule Bär zu Hause. Aha. Und die ganze Hitnacht-Familie.
0: Ja, ihr seid ja die ganze Zeit auch immer dabei bei der Hitnacht-Familie. Ja, ja. Habt eigentlich fast jede Nacht das Radio an, habe ich so das Gefühl, oder?
1: Ja, am Wochenende vorübergehend und manchmal auch am Wochenende neugierig sein.
0: Ja, was führt euch jetzt nach Magdeburg?
1: Nach Magdeburg, wir besuchen den Cousin Arion, der wohnt in Magdeburg.
0: Aha, schön Gruß.
1: Und Fußball morgen, Hannover 96, Magdeburg.
0: Okay.
1: Und wir wollten die Stadt kennenlernen.
0: Na, sehr schön. Und habt schon ein paar Impressionen aufgeschnappt, denke ich mir mal, oder?
1: Ja, die Stadt ist schön. Wir haben viele neue Sachen gesehen.
0: Schön, dass euch auch der Wind nicht weggepustet hat, wenn ihr euch umgeguckt habt. Das war ja heute ein richtiger Herbsttag.
1: Ja, es war schon schmuddelig.
0: Hoffentlich habt ihr das morgen schöner im Stadion, aber ich glaube, da ist sonniges Wetter angesagt und deswegen toi toi toi, dass es morgen zu euren Gunsten ausgeht, sage ich jetzt mal hier so ganz heimlich, weil Hauptsache, das hört in Magdeburg keiner. Oder für wen drückt ihr die Daumen?
1: Wir sind für die Roten aus Hannover.
0: Dachte ich schon fast. Oh Gott, was habe ich jetzt hier nur gesagt? Auf jeden Fall schön, dass ihr mal vorbeigeguckt habt. Und wie sieht's aus im Nachtstudio?
1: Ja, schön. Viel Betrieb.
0: Oh. Viel Betrieb mit euch. Also danke, dass ihr vorbeigeguckt habt und ich hoffe, wir lesen uns bald wieder. Übrigens, Grüße ausrichten jederzeit unter ard-hitnacht@mdr.de oder wenn Ihnen irgendwas Positives so passiert ist, tagsüber, was Sie uns oder mir erzählen möchten und mit anderen teilen möchten. Ja, das können Sie natürlich gerne machen, auch telefonisch unter 0800 80 80 110. Dankeschön, Nico, und jetzt noch eine schöne Nacht.
1: Na, danke.

0: Geniale Musik von Elton John, Sacrifice in der ARD-Hitnacht. Und damit ist es schon fast 23.30 Uhr. Naja, gut, eine Minute fehlt noch, aber wir haben ja jetzt auch die ganzen Baustellen mit dabei. Hier ist der Verkehrsservice in der ARD-Hitnacht. Die A1 ist zwischen Kreuz Hamburg-Ost und Dreieck Norderelbe wegen Bauarbeiten bis Montag circa 5 Uhr in beiden Richtungen gesperrt. Umleitungen hier sind natürlich eingerichtet, sonst kämen sie ja nicht an. Dann A2 Dortmund Richtung Hannover zwischen Wunstorf-Lute. Das ist da, wo meine Studiogäste herkommen, ja. Und Hannover-Herrenhausen, 1 Kilometer Stau. Dort ist wegen einer Nachtbaustelle nur eine Spur frei. Dann der Blick auf die A4 Dresden Richtung Görlitz. Hier ist zwischen Salzenforst und Bautzen West wegen Bergungsarbeiten gesperrt. Umleitung bitte benutzen, die U13. Die A7 Hannover Richtung Kassel ist zwischen Hedemünden und Lutherberg nach einem Unfall gesperrt. Die A40 ist zwischen Mülheim-Winkhausen und Mülheim-Heißen in beiden Richtungen bis Montag 5 Uhr gesperrt. Dort wird ein neues Brückenteil eingehoben. Muss ein großes sein. Die Autobahn 40 Dortmund Richtung Essen ist zwischen Kreuz Bochum und Hamme wegen Bauarbeiten das ganze Wochenende gesperrt. Die Autobahn 66 Fulda Richtung Frankfurt ist zwischen Bad Orb, Wächtersbach und Gelnhausen Ost wegen Bergungsarbeiten gesperrt. Und dann nochmal die Windwarnung von der Autobahn 71 in beiden Richtungen zwischen Ilmenau West und Gräfenroda ist gesperrt für gewisse Fahrzeuge, also die mit hohen Aufbauten und leichte PKWs mit Hänger zum Beispiel. Umleitung dann bitte benutzen in Richtung Schweinfurt, führt sie über die U98 und in Richtung Sangerhausen über die U13. Blick nach Berlin. Die A113 Dreieck Oranienburg Richtung Charlottenburg ist zwischen Tunnelforst am Tegel und Holzhauser Straße wegen der Fahrbahnerneuerung, die läuft die ganze Nacht gesperrt, bis 5 Uhr morgens wird es dauern. Und in München sind der Effner-Tunnel, der Richard-Strauss-Tunnel, der Leuchtenberg-Tunnel und der Innsbrucker Ringtunnel jeweils in beiden Richtungen wegen Wartungsarbeiten bis ca. 5.30 Uhr gesperrt. Mensch, da sind aber viele Tunnel dicht deswegen. Also, das waren die Verkehrsmeldungen für jetzt. Ich wünsche eine gute Fahrt.
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0: Mit Hanno Bauer in Magdeburg. Und ja, wir haben jetzt noch eine halbe Stunde ungefähr, bis die Geisterstunde beginnt. Die Geisterjäger sind aber jetzt schon bei uns zugange und bereit, alle Geister einzufangen und sie sicher durch die Nacht zu bringen.

singt sie hier Good Night? Nein. Live, also über das Leben wird hier gesungen. Genau, in der Live-Sendung für ganz Deutschland, hier ist die ARD-Hitnacht. Ja, Desiree war das gerade eben und Taco lädt uns ins Ritz ein. Pudding on the Ritz, jetzt.

0: Hier ist die ADHIT-Nacht mit Musik, die uns munter durch die Nacht bringt. Und munter, das ist ja immer so eine relative Sache. Ist es willkommen oder ist es einfach schon eine Schlafstörung? Unsere Hörerin, die sich jetzt hier gemeldet hat bei uns in der ARD-Hitnacht, die empfindet das als großen Segen. Habe ich jedenfalls so den Eindruck.
1: Ja, hallo ihr Lieben, alle in Magdeburg und drumherum in Deutschland. Weil mir ist halt was passiert. Ich bin tagsüber aufgewacht. Und dann kamen die Nachrichten in Süddeutschland, sie hatten eine Viertelmillion, hebt euch fest, Viertelmillion Deutsche in Heilbronn, Schlafstörungen, die können nicht schlafen, die können gar nicht schlafen, die haben Schlafstörungen, müssen sich vom Arzt behandeln lassen und so. Da bin ich aber ans Telefon, dann habe ich denen erst mitgeteilt, Schlafstörungen gibt es bei uns nicht. Also ich habe seit 18 Jahren Jetlag und jede Nacht gibt es da jetzt immer dieses ARD Hitradio. Und das bedeutet nachts arbeiten, tags schlafen. Da kann es gar keine Schlafstörung geben. Die haben doch einen Knall. Oder die gehen da zum Arzt und lassen sich behandeln. Und dann macht nur die Pharmaindustrie mit Schlaftabletten Geld. Dann habe ich gesagt, sag mal, seit 2023 durch die Zeitumstellung in der Sommerzeit gar nicht mehr geben. Das ist doch klar. Die Bundesärztekammer nennen die Kinder da schon Vollidioten. Also ich fand's peinlich. Na. Ich stehe auf jeden Fall auf unsere ARD-Hitnacht. Ihr macht immer tolles Programm, tolle Motivierung, tolle Moderator. Und ich danke euch, dass ihr durchhaltet. Gute Nacht und schönen guten Morgen dann später. Tschüss.
0: Schade, Name war jetzt nicht dabei. Aber ich habe rausgehört, dass es aus Süddeutschland kam, dieser Anruf. Und schöne Grüße dorthin. Also ich meine, ich kenne mich ja nicht so ganz gut aus, ja, mit allen Krankheitsbildern. Und wie Schlafstörung genau definiert ist, weiß ich auch nicht. Aber ich bin gerne Ihre Schlafstörung. Schön, dass Sie dabei sind. 23.

Hier ist die ARD Hitnacht mit einer aktuellen Verkehrsmeldung, wenn Sie gerade unterwegs sind in und um Hamburg. Ja, A7 Hamburg Richtung Hannover im Elbtunnel Hamburg wurde die Höhenkontrolle ausgelöst, deswegen der Elbtunnel gerade gesperrt.

ruhige, handgezupfte Musik vom Leichtfuß der Sendung, ja, Gordon Lightfoot. Und dieser Tag endet mit Musik von Mr. Mister und mit Curtis Tigers. So herrlich klingt's hier bis Mitternacht.

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1: Die Nachrichten mit Klaus Janssen. Guten Abend. Durch den verhinderten Absturz eines Flugzeugs auf dem Weg nach Israel wurde offenbar ein Anschlag auf den Flughafen Tel Aviv vereitelt. Den Ermittlern zufolge wollte der Co-Pilot die Maschine mit mehr als 170 Passagieren an Bord ins Flughafenterminal stürzen lassen. Nina Amin berichtet.
2: Der Generalstaatsanwalt Al-Shamsi erklärte am Freitag, der Mann aus dem Oman habe sich dabei die Anschläge vom 11. September in den USA zum Vorbild genommen. Ermittlungen hätten ergeben, dass der Ende 20-Jährige frühere Flüge nach Tel Aviv genutzt habe, um sich mit der Flugstrecke sowie dem Flughafen vertraut zu machen. Vor seinem Wechsel zu Fly Dubai soll der Mann unter anderem für Oman Air gearbeitet haben. Der Co-Pilot hatte Ende September auf dem Flug von Dubai nach Tel Aviv den Kapitän der Maschine angegriffen. Der Jet stürzte daraufhin innerhalb kürzester Zeit knapp 4.300 Meter in die Tiefe. Dem verletzten Kapitän war es aber gelungen, die Cockpit-Tür zu entriegeln. Passagiere und Besatzungsmitglieder konnten den Angreifer überwältigen.
1: Und auch das ist wichtig. US-Präsident Trump will für Entlastung bei den Spritpreisen in seinem Land und weltweit sorgen. Er hat angekündigt, dass Russland umgehend mehr als 300.000 Tonnen Diesel bereitstellen werde. Das US-Finanzministerium hat das trotz bestehender Sanktionen erlaubt. In Mecklenburg-Vorpommern haben SPD und Linke den Weg freigemacht für eine rot-rot-grüne Landesregierung. Sollten auch die Grünen zustimmen, kann ab Montag über eine gemeinsame Koalition gesprochen werden. NRW-Ministerpräsident Wüst hat sich mit der Auschwitz-Überlebenden und Präsidentin des Internationalen Auschwitz-Komitees getroffen. Eva Umlauf hatte zuvor in einem offenen Brief von Wüst gefordert, ein AfD-Verbotsverfahren anzustoßen. Das deutsche Fußballnationalteam der Frauen ist mit einem Sieg in die Vorbereitung auf die Weltmeisterschaft nächstes Jahr gestartet. Das Team gewann ein Freundschaftsspiel gegen Australien mit 4:2. In Italien haben Diebe Wein im Wert von 5 Millionen Euro gestohlen. Die Täter haben nach Angaben des Weinguts in der Toskana die Überwachungskameras außer Betrieb gesetzt und sind mit zwei großen Lastwagen vorgefahren. Dann haben sie Gabelstapler des Unternehmens genutzt, um insgesamt 30.000 Flaschen mitzunehmen. Das italienische Weingut ist aber optimistisch, dass das Diebesgut gefunden wird, wegen der großen Menge des gestohlenen Weins. Das Wetter in Nordrhein-Westfalen. In der Nacht lockert es teilweise auf, es bleibt aber windig und später ziehen auch wieder teils gewittrige Schauer durch bei Tiefstwerten von 11 bis 6 Grad. Der Tag bringt dann einen Sonne-Wolken-Mix in Lüdenscheid 13, in Velbert 14 und im Erftkreis 16 Grad. Tagsüber kann es immer mal wieder dann auch regnen. Die Zeit, es ist 0 Uhr 3.
3: Dankeschön für die ersten Worte des neuen Tages. Heute ist Samstag, der 10.10. Allen Geburtstagskindern übrigens alles Gute, die jetzt am Radio sind. Hier ist der Verkehrsservice in der ARD-Hitnacht. Jetzt nur die aktuellsten Meldungen ohne Dauerbaustellen. A7, Hamburg Richtung Hannover. Ich sagte das gerade eben, der Elbtunnel ist nach Auslösung der Höhenkontrolle gesperrt. Die A66 Fulda Richtung Frankfurt ist zwischen Bad Orb, Wächtersbach und Gelnhausen-Ost wegen Bergungsarbeiten gesperrt. Dann die Windwarnung immer noch von der Autobahn 71, denn hier ist gesperrt zwischen Ilmenau West und Gräfenroda beiderseits wegen starken Windes für Fahrzeuge mit hohen Aufbauten und leichte Lkw mit Hänger. Die Umleitung in Richtung Schweinfurt bitte die U98 benutzen und in Richtung Sangerhausen die U13. Und in München sind der Effner-Tunnel, der Richard-Strauss-Tunnel, der Leuchtenberg-Tunnel und der Innsbrucker Ring-Tunnel jeweils in beiden Richtungen wegen Wartungsarbeiten heute Nacht gesperrt. Bis 5.30 Uhr soll es dauern. Muss ja auch alles auf einmal sein. Das waren die Verkehrsmeldungen. Ihnen eine gute Fahrt.
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3: Ja, das war ja ein Kuddelmuddel-Musikclash kurz vor Mitternacht. Ich werde doch mal die Geisterjäger jetzt mal ins Studio rufen. So schnell wie möglich. Ich bin Hanne Bauer in Magdeburg. Hallöchen.

Hier wird schon Goodbye gesungen. Dabei ist der Tag doch gerade erst 11 Minuten und 11 Sekunden jung. Und schwupps haben wir schon Samstag. Heute ist der 10.10. Was für ein schönes Datum. Und ich erwähnte es ja schon kurz, zwei, die Geburtstag haben, kenne ich sogar. Mein Bruder ist das einerseits, schönen Gruß von mir. Und Claudia aus Stuttgart, die gerade ihren Geburtstag mit einem ganzen Wochenende in Wien feiern darf. Und dort mit ihrem Jörg und mit ihrer Schwester die Stadt erkundet, bei bestem Sonnenwetter, wie sie mir geschworen hat. Liebe Claudia, alles Gute zum Geburtstag und weiter so schöne Einfälle per E-Mail zu Themen und zu Verrücktheiten für die ARD-Hitnacht wünsche ich. Sehr kreativ, was da immer kommt, per E-Mail an ard-hitnacht@mdr.de. Herzlichen Dank dafür und weiter so gute Einfälle. Und natürlich auch Gruß an alle anderen, die heute Geburtstag haben. Feiert schön rein.

Buddy. In der ARD Hitnacht, ja. Und bei mir gibt es jetzt eine E-Mail von Mario. Mario, der geschrieben hat, guten Abend, lieber Hanno. Wir hoffen, es geht dir gut. Ja, zu Mario gehört nämlich auch noch Iris und das kleine Hundchen. Und alle drei sind wahrscheinlich am Radio, außer Malu, der wahrscheinlich schon wieder unter dem Schrank ein wenig vor sich hin schlummert und entschuldigt ist zur ARD Hitnacht. Auf jeden Fall. Sie schreiben also, wir hoffen, es geht dir gut und du bist wohlgestimmt. Ja, kann ich bestätigen. Danke für die Nachfrage. Wir sind es, außer dass uns eine kleine Nebenhöhlenvereiterung plagt. Hey, dann geht's euch doch gar nicht so gut. Aber schön, wenn ihr es trotzdem so empfindet. Und sie haben noch geschrieben, wir hätten da noch eine kleine Frage an den Radioarzt Jürgen. Folgende Szenerie trug sich in einer Arztpraxis irgendwo in Deutschland zu. Arzt und Patienten, haben sie denn das Stärkungsmittel genommen, das ich ihnen verschrieben habe? Nein. Und Arzt mit hochgezogenen Augenbrauen, und weshalb nicht? Patient zum Arzt, ich habe die Flasche nicht aufgekriegt. Ha! Lustig. Jetzt zur Frage, ob dem Radioarzt ein derartig gelagerter Fall schon bekannt war. Herzliche Grüße aus Lengerich in Westfalen an dich, den Herrn Doktor und an die ganze Radiofamilie von Iris und von Mario. Und da Malu da unten nicht aufgeführt ist, schätze ich mal, schläft er tatsächlich schon. Ja, ihr Lieben, Dankeschön erstmal für die E-Mail und für die Frage an den Doktor. Ja, er ist natürlich einer, der sie alle aufgekriegt hat. Also nicht nur das Stärkungsmittel, sondern er ist ja Chirurg. Fragt er gerade den Richtigen. Mal sehen, was Jürgen so sagt.

Was das Hervorragende bei Jürgen, unserem Arzt in der ARD-Hitnacht ist, ist, dass er nie lange braucht für seine Diagnosen, ja, wenn es um was Wichtiges wie eine gute Stärkung zur Nachtzeit geht. Und der medizinisch-philosophische Leitspruch auf Marius' Anfrage kam sozusagen per E-Rezept schnell zu uns ins Studio. Und damit jetzt sozusagen von Goch über Magdeburg nach Lengerich ausgerichtet. Er hat nämlich geschrieben, Stärke kommt nicht von körperlicher Fähigkeit, sie entspringt einem unbeugsamen Willen. Spruch von Mahatma Gandhi. Gibt's rezeptfrei. Ha, sehr schön. Ach ja, und gute Besserungswünsche für die vereiterte Nasennebenhöhle gibt's natürlich auch noch von Jürgen, unserem Radioarzt. Ja, und wenn ihr wollt, verschreibt er euch auch noch Rotlicht, Meerwassersalzspülungen und ein Taschentuch.

0: So, dann würde ich mal schauen, wie es auf den Straßen aussieht. Wenn wir uns schon umschauen, dann nämlich auch dort. 0.30 Uhr wird es Zeit für den Verkehrsservice der ARD Hitnacht. Die A1 ist zwischen Kreuz Hamburg-Ost und Dreieck-Norderelbe wegen Bauarbeiten das ganze Wochenende in beiden Richtungen gesperrt. Die A40 ist zwischen Mülheim-Winkhausen und Mülheim-Heißen in beiden Richtungen gesperrt das ganze Wochenende. Die A40 Dortmund Richtung Essen ist zwischen Kreuz-Bochum und Hamme wegen Bauarbeiten das Wochenende über gesperrt. Die A66 Fulda Richtung Frankfurt ist zwischen Bad Orb-Wächtersbach und Gelnhausen-Ost wegen Bergungsarbeiten immer noch gesperrt. Eine Windwarnung für die Autobahn 71 Erfurt-Suhl. Hier ist zwischen Ilmenau-West und Gräfenroda in beiden Richtungen wegen starken Windes für Fahrzeuge mit hohen Aufbauten und leichter LKW mit Hänger gesperrt. Umleitungen bitte benutzen in Richtung Schweinfurt die U98 und in Richtung Sangerhausen die U13. In Berlin, die Autobahn 111 ist gleich zweimal dabei. Charlottenburg Richtung Dreieck Oranienburg erstmal. Der Tunnel Flughafen Tegel ist wegen eines defekten Fahrzeuges gesperrt. Und in der Gegenrichtung, also Dreieck Oranienburg Richtung Charlottenburg, ist zwischen Tunnel Forst am Tegel und Holzhauser Straße wegen der Fahrbahnerneuerung bis ca. 5 Uhr gesperrt. In München sind der Effner-Tunnel, der Richard-Strauss-Tunnel, der Leuchtenberg-Tunnel und der Innsbrucker Ring-Tunnel jeweils in beiden Richtungen wegen Wartungsarbeiten heute Nacht gesperrt. Bis 5.30 Uhr soll es dauern. Gute Fahrt durch die Nacht wünsche ich. Bleiben Sie munter.
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0: Mit Hanno Bauer in Magdeburg. Grüß dich schön.

Norbert. Norbert hört bei diesem Wetter in seinem Wohnwagen die ARD-Hitnacht, vermutlich, weil es trotz Herbststurm irgendwie beruhigt. Er hat nämlich geschrieben, hallo, mein Bruder und ich sind gerade in Dänemark mit dem Wohnmobil unterwegs. An diesem Wochenende stehen wir in Horsens auf dem Campingplatz. Sind auf dem Weg wieder nach Deutschland. Am nächsten Wochenende ist der Urlaub nämlich zu Ende. Grüße aus Dänemark von der Ostsee von Norbert und Reinhold. Und ich grüße ganz lieb zurück. Dankeschön für die E-Mail und noch ein paar schöne Tage.

Heidi aus da unten in Bayern hat geschrieben, wie schön. Heidi aus Bayern grüßt alle Hitnachtler. Heute vor allem Hanno, den Muntermacher. Ich wünsche mir für diese Nacht wieder ein paar interessante und humorvolle Beiträge und mitreißende Musik und eben solche Kommentare von Hanno. Na gut, ich versuche mein Bestes und mit der hinreißenden Musik, das klappt auf jeden Fall jetzt, denn wir spielen den Soundtrack der Nacht mit Soundtrack-Musik. Hier ist Adele und Skyfall. Ganz liebe Grüße zurück nach Bayern, Heidi.

Gänsehautmoment in der ARD-Hitnacht at der Skyfall. Mensch, und das ist schon wieder aus dem Jahr 2012. So lang ist der Film schon wieder her, ja. Ja, und seitdem, wie oft werde ich ihn geguckt haben? 3, 4, 5 Mal bestimmt. Hier ist die Nachtsendung für ganz Deutschland und

0800 80 80 110 ist unsere Telefonnummer hier ins Studio. Bitte keine Musikwünsche, die kann ich nämlich nachts nicht erfüllen, weil unsere Musik von Musikredakteuren tagsüber zusammengestellt wird. Aber fast jeder Wunsch geht in Erfüllung.

Teller Dan mit einem Ohrwurm aus dem Jahr 87. Ja, im Ohrwurm deswegen, ich habe gerade drüber nachgedacht. Also es ist eigentlich kein Wurm, der wurde eher so reingetrommelt mit dem Rhythmus, den es da gab. So, wir haben jetzt noch eine Musik bis zu unseren 1 Uhr Nachrichten. Die Geisterstunde geht so langsam vorbei. Zeit für mich, ein schönes neues Glas Wasser aufzufüllen und noch ein bisschen Luft zu schnappen und dabei die Hollies noch, The Air That I Breathe.

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1: Die Nachrichten mit Klaus Janssen. Guten Morgen. Russland hat bestätigt, dass es eine Einigung mit den USA gibt, Hunderttausende Tonnen Diesel zur Verfügung zu stellen. Der russische Präsident Putin teilte mit, das werde sich positiv auf die gesamte Weltwirtschaft auswirken. US-Präsident Trump hatte geschrieben, dass der Kraftstoff für die USA und den Weltmarkt bestimmt sei, trotz Sanktionen. Scharfe Kritik kommt vom ukrainischen Präsidenten Selenskyj. Nils Buhler, WDR Kiew.
2: Jede Lockerung der Sanktionen gegen Russland ohne klare Deeskalationsvereinbarung sei ein offenkundiges Zeichen von Schwäche, so der ukrainische Präsident Volodymyr Selenskyj in einem schriftlichen Statement. Dass die USA russischen Diesel einkaufen wollen, spiele Russland in die Hände und ermögliche dem Land, seinen Krieg in der Ukraine fortzusetzen und noch mehr Menschen zu töten.
1: Und auch das ist wichtig. In Mecklenburg-Vorpommern haben SPD und Linke den Weg freigemacht für eine rot-rot-grüne Landesregierung. Sollten auch die Grünen zustimmen, kann ab Montag über eine gemeinsame Koalition gesprochen werden. Im Rheinland sind im Trinkwasser von zwei Städten Kolibakterien gefunden worden. In Bornheim und Wesseling wurde die Bevölkerung aufgerufen, das Trinkwasser vorsichtshalber abzukochen. Ein Erdbeben der Stärke 7,7 hat Panama erschüttert. Eine Tsunami-Warnung wurde wieder aufgehoben. Es gibt Schäden an einigen Gebäuden, aber Verletzte wurden in Panama nicht gemeldet. Chinesische Billigplattformen wie Shein und Temu haben in den letzten Monaten ein Drittel weniger Umsatz in Deutschland gemacht. Laut Branchenverband liegt das am neuen Zollaufschlag für Kleinpakete. Borussia Dortmund hat zum ersten Mal in dieser Saison einen Punktverlust hinnehmen müssen. Der BVB spielte zu Hause nur 2:2 gegen Werder Bremen. Das entscheidende Tor für Bremen schoss in der Nachspielzeit ausgerechnet der Ex-Dortmunder Niklas Füllkrug.
3: Das Tor war jetzt gar nicht für mich wichtig, dass es gegen den BVB war. Es war natürlich wichtig, dass wir hier am Ende was mitnehmen, weiter im Flow bleiben. Deswegen freut es mich extrem, dass ich noch treffen konnte, aber hauptsächlich, um den Punkt hier mitzunehmen.
1: Dortmund war lange spielbestimmt und hatte schon 2:0 geführt, bevor Bremen doch noch ausgleichen konnte. Jetzt muss der BVB auch fürchten, die Tabellenführung an München oder Freiburg zu verlieren. Und das war WDR aktuell. Das Wetter in Nordrhein-Westfalen. In der Nacht lockert es teilweise auf. Es bleibt aber windig und später ziehen auch wieder teils gewitterige Schauer durch bei Tiefstwerten von 11 bis 6 Grad. Der Tag bringt dann einen Sonne-Wolken-Mix, vor allem am Nachmittag, aber auch wieder häufiger Schauer. Bei starkem bis stürmischen Böen erreichten die Temperaturen in Wermelskirchen bis zu 13 Grad, in Halle 14 und in Lippstadt bis zu 16 Grad. Am Sonntag geht es ähnlich wechselhaft weiter. Die Zeit, es ist 1.03 Uhr.
4: Schönen Dank fürs 3-Minuten Nachrichten-Update. Von mir jetzt der Verkehrsservice in der ARD-Hitnacht mit den aktuellen Meldungen. A2 Dortmund Richtung Hannover zwischen Wunstorf-Luthe und Hannover-Herrenhausen. 2 Kilometer Stau, hier ist nämlich nur eine Spur frei an einer Baustelle. A7 Hannover Richtung Kassel zwischen Hedemünden und Lutherberg. 3 Kilometer Stau, hier ist ebenfalls nur eine Spur frei nach einem Unfall. Die A8 Salzburg Richtung München ist zwischen Rohrdorf und Rosenheim wegen eines Schwertransportes noch bis ca. 1.30 Uhr gesperrt. Halbes Stündchen noch. Die Autobahn 71 ist zwischen Ilmenau West und Gräfenroda in beiden Richtungen wegen starken Windes für Fahrzeuge mit hohen Aufbauten und leichter LKW mit Hänger gesperrt. Die Umleitung in Richtung Schweinfurt führt über die U98 und in Richtung Sangerhausen über die U13. Und in Berlin die A111 Charlottenburg Richtung Dreieck Oranienbaum. Hier ist der Tunnel Flughafen Tegel wegen eines defekten Fahrzeuges gesperrt. Außerdem sind auch noch einige Tunnel in München gesperrt. Hier laufen Wartungsarbeiten und zwar der Effner-Tunnel, der Richard-Strauss-Tunnel, der Leuchtenberg-Tunnel und der Innsbrucker Ring-Tunnel. Ihnen unterwegs eine gute Fahrt, bleiben Sie munter.
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4: Mit Hanno Bauer in Magdeburg. Grüß Sie schön.

Annie Lennox läuft gefühlsmäßig in diesem Lied über Scherben. Ich würde ihr so gern ein paar feste Schuhe zuwerfen. Ob sie mit 71 noch gut fangen kann? Ich hoffe es jedenfalls. E-Mail gab's vorhin in Stunde 1 schon von Traudel in Hannover, die eine schöne Sendung wünscht. Und ich grüße Traudel ganz lieb zurück an dieser Stelle extra, weil ich nämlich ganz genau weiß, dass sie ein Fan von Bryan Adams ist. Sie hatte mir mal geschrieben, dass sie da auch zum Konzert gegangen ist in Hannover. Ja, und jetzt hören wir Bryan Adams mit Here I Am.

0: Phil Collins. Bitte auf keinen Fall diese Nummer verlieren, hat er hier gesungen. Don't lose my number, ja. Da gab es noch diese kleinen lustigen Telefonmerkerchen, wo man sich jede Nummer reingeschrieben hat. Heute ist es meistens im Handy eingespeichert und wenn man das dann tauscht, dann hat man keine Nummern mehr. Ja, Stichpunkt Telefon. Da kam doch gerade noch was frisch vom Telefon rein.
1: Ja, hallo, grüß dich, da ist der Leo aus Unterhaching mit der Moni zusammen. Wir hören natürlich auch Radio, ich höre es fast täglich. Und ich möchte jetzt da auf die Vorrednerin auch nur bestätigen. Ich bin auch so ein Nachtlöchtlicher, auch bis um 3 in der Früh. Oft Hitradio bei Kerzenlicht und einem Bier. Also Schlafstörungen habe ich da auch nicht. Aber in der Früh oder natürlich fast bis Mittag muss man natürlich schon ausschlafen. Ich kann es mir jetzt leisten, auch mit meiner Partnerin, weil wir halt schon in Rente sind. Und wegen der Musik, da muss ich auch recht geben, ihr macht saugute Musik, kommt immer gut an und gute Wünsche an euch, an dich und an die Nation und an die Vorrednerin. Bleibt gesund, servus, der Leo und Moni aus Unterhaching.
0: Leo und Moni, habt eine schöne Zeit noch bis, ja, wie lange ihr auch jetzt durchmacht. Die meisten können es sich jetzt übrigens auch leisten, denn es ist ja Samstag.

0: Musik von David McWilliams, hier in der Version von Marc Arment. 1:30 ist es damit, Zeit für den Verkehrsservice der ARD-Hitnacht. Die A1 ist zwischen Kreuz Hamburg-Ost und Dreieck-Norderelbe wegen Bauarbeiten in beiden Richtungen gesperrt. Umleitungen sind eingerichtet. A2 Dortmund Richtung Hannover zwischen Wunstorf-Lute und Hannover-Herrenhausen. 2 Kilometer Stau wegen einer Nachtbaustelle. Die A40 ist zwischen Mülheim-Winkhausen und Mülheim-Heißen in beiden Richtungen gesperrt. Dort wird ein neues Brückenteil eingebaut. Die Autobahn 40 Dortmund Richtung Essen ist zwischen Kreuz Bochum und Hamme wegen Bauarbeiten das ganze Wochenende über gesperrt. Dann der Blick auf die windige Brücke zwischen Erfurt und Suhl. Ja, hier ist zwischen Ilmenau West und Gräfenroda wegen starken Windes für Fahrzeuge mit hohen Aufbauten und leichter LKW mit Hänger beidseits gesperrt. Die Umleitung in Richtung Schweinfurt führt über die U98 und in Richtung Sangerhausen über die U13. Die A111 in Berlin, Dreieck Oranienburg Richtung Charlottenburg, ist zwischen dem Tunnel Forst am Tegel und Holzhauser Straße wegen der Fahrbahnerneuerung, die läuft bis ca. 5 Uhr noch gesperrt. Und in München sind der Effner-Tunnel, der Richard-Strauss-Tunnel, der Leuchtenberg-Tunnel und der Innsbrucker Ringtunnel jeweils in beiden Richtungen wegen Wartungsarbeiten bis 5.30 Uhr noch gesperrt. Das waren unsere Verkehrsmeldungen. Gute Fahrt für Sie.
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0: Für alle, die munter bleiben wollen. Hanne Bauer ist hier in Magdeburg.

Shadow on the Wall. Also Schatten an der Wand und die Schlafstörung dabei im Radio. Was ich dann wäre, vorhin hatten wir es schon festgestellt. Und Brigitte aus Bischofsheim hat geschrieben, Hallöchen, ich war gerade wach geworden und hörte deine Worte noch. Ich bin gerne ihre Schlafstörung. Den Gedanken hatte ich auch schon ein paar Mal. Ich habe ja schon immer diese Phasen, dass ich nachts wach bin, aber naja, seitdem ich die Sendung höre, bin ich das auch sehr gerne. Am Abend wurde ich von einer Freundin gefragt, ob ich mir den Wecker stelle, extra immer für 23 Uhr. Nein, habe ich gesagt, irgendwann werde ich sowieso wach, meistens noch in der ersten Stunde. Ja, ganz liebe Grüße, Brigitte. Und Brigitte, ich grüße ganz lieb zurück. Ist ja schön, wenn wir fast jede Nacht hier miteinander verbunden sind. Übers Radio. Genau, mit der ganzen Radiofamilie auch in ganz Deutschland. Schönen Gruß an alle, die vielleicht heute Nacht auch nicht schlafen können, obwohl sie es gerne wollten.

Tun bitte einen Falschfahrer auf der Autobahn 100, ne Quatsch, einen Falschfahrer auf der A21. Zwischen Bad Segeberg Süd und Dahldorf kommt ein Falschfahrer entgegen. Bitte ganz rechts fahren, nicht überholen. Auf der A21 Bartgeheide Kiel zwischen Bad Segeberg Süd und Dahldorf ist ein Falschfahrer unterwegs. Vorsicht hier in beiden Richtungen.

Herz über Kopf in der ARD-Hitnacht. Und noch einmal die Falschfahrermeldung von der Autobahn 21. Achtung bitte zwischen Bad Segeberg Süd und Dahldorf. Hier ist ein Falschfahrer gemeldet worden. Bitte ganz rechts fahren, nicht überholen. Achtung, ein Falschfahrer auf der Autobahn 21 zwischen Bad Segeberg Süd und Dahldorf. Vorsicht in beiden Richtungen.

Na, das hat doch Schwung. Und geht nach vorne hier mit Bananarama und Love in the First Degree. Und übrigens Bananarama, ja? Mein kleiner Helfer hier. Ja, Plappi, mein Schimpanse im Studio, der hat sich sehr darüber gefreut, endlich mal was von seinen Bananarama-Freunden zu hören. Und wer hat mir Plappi ins Studio geschickt? Ja, es waren Charlotte, Johannes und Peter aus Seelze. Und die haben mir eine E-Mail geschrieben an ard-hitnacht@mdr.de. Hallo lieber Hanno, die Affenbande, Effi, Coco und Eierkopf freuen sich, dass Plappi und sein Pfleger, das wäre dann ich wohl, ja, wieder da sind und euch hören. Die Bowling Crew Seelze natürlich auch. Wir wünschen der Radiofamilie eine schöne Nacht mit toller Musik und Plappi, dir viele Gelee-Bananen natürlich. Liebe Grüße von Charlotte, Johannes und Peter. Und dann steht hier noch, hallo Plappi, die Affenbande würde sich sehr über einen Gruß vom Artgenossen freuen. Kommt hier. Und wir werden jetzt die Bowlingbahn verlassen und werden danach noch Donauwelle genießen. Und sie schreiben in Klammern auch noch nur, um Hanno den Mund festrig zu machen. Grins. Liebe Grüße an alle, die der Hitnacht die Nacht schenken. Gute Nacht aus Seelze von der Bowling Crew. Ich sage gute Nacht zurück und bis nächste Nacht.

genialer Rhythmus für die Nacht. Und dazu dieser Gruß aus Wedel. Da steht einfach nur drin, wir lieben euer Programm. Und jetzt noch einen Pflaumentee. Ihr macht das super. Macht weiter so. Eure Christina und Sven. Dankeschön für den lieben Gruß. Und wir machen mal weiter wie im selben Rhythmus von Madonna. Naja, jedenfalls fast so. Mit den Rembrandts. Just the way it is, baby. 8 Minuten führt uns dieser Weg noch bis an die 2 Uhr Nachrichten heran. Und die gehören den Rembrandts und Bonnie Tyler.

Kurz vor den 2 Uhr Nachrichten noch die Entwarnung von der Autobahn A21. Kein Falschfahrer mehr zwischen Bad Segeberg Süd und Dahldorf, fahren alle wieder in die richtige Richtung. So muss es sein.

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2: Die Nachrichten mit Klaus Janssen. Guten Morgen. Der ukrainische Präsident Zelensky kritisiert US-Präsident Trump, weil der große Mengen Diesel von Russland kauft. Zelensky nannte die Entscheidung unwürdig und schwach. Das sei eine Investition in den Krieg gegen die Ukraine. Trumps Ziel ist es offenbar, wenige Wochen vor den Zwischenwahlen in den USA die Preise an den Tankstellen sinken zu lassen. Anne Schneider, WDR Washington.
3: Russland soll in den kommenden Wochen und Monaten insgesamt fast 5 Millionen Tonnen Diesel auf den US-amerikanischen und internationalen Markt bringen. Das hat US-Präsident Donald Trump auf seinem Netzwerk Truth Social verkündet. Grundlage sei eine Verabredung mit dem russischen Präsidenten Wladimir Putin. Das US-Finanzministerium hat dafür eine zeitlich befristete Ausnahme von den Russland-Sanktionen geschaffen. Russische Dieselimporte sollen bis Anfang April 2027 erlaubt sein.
2: Und jetzt Meldungen in Kürze. In den nächsten 5 Jahren sollen deutlich weniger wichtige Bahnstrecken saniert werden als bislang geplant. Bahn- und Verkehrsministerium haben mitgeteilt, dass erstmal nur noch 13 statt 21 Strecken umfassend erneuert werden. In Belgien haben bis zu 50.000 Menschen gegen Sparpläne der Regierung protestiert. Am Rande der Demo in Brüssel haben vermummte jugendliche Einsatzkräfte unter anderem mit Glasflaschen beworfen. Der frühere Chefredakteur des ZDF, Klaus Bresser, ist im Alter von 90 Jahren gestorben. Er war 12 Jahre im Amt und hatte zuvor unter anderem das Heute-Journal mitentwickelt, moderiert und geleitet. Die verschwundenen Gemälde des impressionistischen Künstlers Renoir, die Anfang September aus einem Museum in Frankreich gestohlen wurden, sind wieder aufgetaucht. Die Bilder sollen unbeschädigt sein. Mehrere Personen wurden festgenommen. Die deutschen Fußballerinnen haben ihr Heimspiel gegen Australien gewonnen. Am Ende stand es im Karlsruher Wildparkstadion 4:2 für das Team von Trainer Christian Wück. Aus Karlsruhe Martina Knief, WDR Sport.
4: Gleich 2 Spielerinnen durften über ihr Tordebüt jubeln. Stürmerin Melissa Kössler traf gleich doppelt und Innenverteidigerin Camilla Küver einmal. Dazu kam noch das Tor von Zioke Nüsken. Ärgerlich aus deutscher Sicht waren die beiden Gegentreffer jeweils in der Nachspielzeit der ersten und zweiten Halbzeit.
2: Am Dienstag hat die deutsche Frauennationalmannschaft dann das nächste Testspiel gegen Asienmeister Japan. Und das war WDR aktuell. Das Wetter in Nordrhein-Westfalen. In der Nacht lockert es teilweise auf, es bleibt aber windig und später ziehen auch wieder teils gewittrige Schauer durch bei Tiefstwerten von 11 bis 6 Grad. Der Tag bringt dann einen Sonne-Wolken-Mix, vor allem am Nachmittag aber auch wieder häufiger Schauer. Bei starken bis stürmischen Böen erreichen die Temperaturen in Schleiden bis zu 13 Grad, in Dortmund 14 und in Langenfeld und Viersen bis zu 16 Grad. Es ist 2.03 Uhr.
5: Schönen Dank für die aktuellen Nachrichten. Von mir jetzt noch die Verkehrsnachrichten im Verkehrsservice der ARD-Hitnacht. Die A1 wird zwischen Vechta und Kloppenburg wegen Brückenarbeiten von 4 Uhr an bis Montag 5 Uhr in beiden Richtungen gesperrt. Umleitungen sind jetzt bereits eingerichtet. Also nochmal, die A1 wird zwischen Vechta und Kloppenburg wegen Brückenarbeiten gesperrt in beiden Richtungen. Dann die A1 ist zwischen Kreuz Hamburg Ost und Dreieck Norderelbe wegen Bauarbeiten bereits in beiden Richtungen gesperrt. Umleitung hier ist eingerichtet. Die A40 ist zwischen Mülheim-Winkhausen und Mülheim-Heißen in beiden Richtungen gesperrt. Dort wird ein neues Brückenteil eingehoben. Die A40 Dortmund Richtung Essen ist zwischen Kreuz Bochum und Hamme wegen Bauarbeiten das Wochenende über gesperrt. Und dann die Autobahn 71 Erfurt-Suhl. Hier ist zwischen Ilmenau West und Gräfenroda wegen starken Windes auf der Brücke für Fahrzeuge mit hohen Aufbauten und leichter LKW mit Hänger beiderseits gesperrt. Die Umleitung in Richtung Schweinfurt führt über die U98.